0: Das Bochum-Wetter.
1: Heute Nacht ist es erst noch trocken, erst zum Morgen hin kommen erste leichte Regenschauer, das Ganze bei 17 bis 13 Grad. Am Sonntag ist es dann meistens grau und stark bewölkt. Richtung Abend kann es auch kräftige Gewitter mit Starkregen geben, das Ganze bei 22 bis 26 Grad.
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2: A4 Aachen-Köln, zwischen Düren und Merzenich dichter Verkehr, 10 Minuten Zeitverlust. Und A57 Krefeld-Köln, zwischen Dormagen und Köln-Worringen, 1 Kilometer stockender Verkehr. Wir wünschen allen unterwegs gute Fahrt.
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1: Guten Morgen, ich bin Patrick Rickert.

0: Taylor Swift, I knew it, damit geht's durchs Wochenende, durch die Urlaubszeit. Camping liegt ja auch voll im Trend und ihr könntet euch einbuchen im lustigsten Campingplatz Deutschlands. Das ist nämlich unser Comedy Camp, das gibt's wie immer im Herbst. Mit Camper sind Atze Schröder, Mirja Regensburg, Kaya Jana, Bastian Bielendorfer, viele mehr. Und Platzwart und Gastgeber in Personalunion ist Jürgen Bangert.
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4: Gerne! Ja, das merkst du. Woran erkennst du einen Camper? Er sagt es dir. Ja, natürlich. Was hast du, Campingmobil oder hast du einen Wohnwagen? Ein Zelt! Ja, das sind die Kernigen so. Der Chuck Norris unter den Campern.

0: Der sammelt keine Nüsse, der drückt Eichhörnchen aus. Ich habe einen Kumpel, Marcel, der hat einen Campingwagen, also so einen Wohnwagen. Und dann sagt er zu mir, ach komm, leiht euch doch mal so ein Ding und dann fahren wir zusammen. Da bin ich in so einen Schuppen rein. Ich sag, komm, so ein Campingmobil, ich kann nicht mit Anhänger fahren. Die rufen ja Preise auf. Ich habe gesagt, ich will das Ding eine Woche mieten, nicht kaufen. Und dann sagen die dir, aber bitte die Bordtoilette nicht benutzen. Ich sag, Kollege, wir fahren eine Woche nach Holland. Auf dem Campingplatz. Gib mir Tipps, ich bin offen.
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0: Das Bochum-Wetter.
1: Die erste Nachthälfte bleibt trocken. Richtung Morgen kommen erste leichte Regenschauer, 17 bis 13 Grad dazu. Der Sonntag bleibt dann stark bewölkt. Mittags leichter Regen, ab dem Mittag Schauer, am Abend vereinzelt kräftige Gewitter mit Starkregen. Dazu 22 bis 26 Grad.
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2: A57 Krefeld-Köln zwischen Dormagen und Köln-Worringen. 1 Kilometer Stau. Wir wünschen allen unterwegs gute Fahrt.
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1: Guten Morgen, Patrick Rickert hier. Ich lasse uns Musik da für den Ausklang der Nacht von Alex Warren. Hier ist Ordinary. 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
1: Ich bin Tine Klimach. Am Rande des Christopher Street Day in Berlin ist ein Fahrzeug in eine Menschenmenge im Tiergarten gefahren. Mindestens eine Person wurde dabei getötet. 16 weitere teils lebensbedrohlich verletzt. Das meldet die Berliner Polizei. Der CSD wurde daraufhin abgebrochen. Der regierende Bürgermeister Kai Wegner zeigte sich vor Ort fassungslos über die Tat nach einer friedlichen Parade.
2: Viele feiernde Menschen, die glücklich waren, die die Vielfalt dieser Stadt gefeiert haben, die Weltoffenheit, die Freiheit, ja auch die Liebe. Und dieser Tag wurde durch diese schreckliche Tat beendet. Ich habe großes Vertrauen in die Berliner Polizei, dass wir mit Hochdruck jetzt den Täter, die Täter ermitteln und sie dann auch zur Rechenschaft ziehen.
1: Die genauen Hintergründe sind noch unklar. Die Fahndung läuft weiter. Die vom Krebs genesenen SPD-Politiker Lars Klingbeil und Manuela Schwesig fordern, dass Krebsüberlebende eine überwundene Erkrankung nicht mehr jahrelang etwa bei Vertragsabschlüssen angeben müssen. Es dürfe nicht sein, dass eine überstandene Krebserkrankung Menschen ein Leben lang begleitet und sie bei Versicherungen, Krediten oder im Berufsleben benachteiligt, sagte Klingbeil den Zeitungen der Funke Mediengruppe. Dafür brauchen wir ein Gesetz. Freiwillige Zusagen reichen nicht, so Schwesig. Laut Zeitung soll eine entsprechende Vorlage im SPD-Präsidium am Montag beschlossen werden. Pakete, die schwerer sind als 23 Kilo, dürfen nicht mehr von einem Zusteller ausgeliefert werden. Das sollte von der Politik gesetzlich festgelegt werden, fordert der Logistikkonzern DHL.
3: Schwere Pakete zu tragen ist schlecht für den Rücken, argumentiert DHL. Und Probleme damit seien der Grund für jede dritte Krankmeldung. Die Politik müsse sich dem Thema annehmen, weil DHL nicht mehr konkurrenzfähig sei, wenn die Regel nur intern eingeführt werden würde. Die Gewerkschaft Verdi stimmt zu und möchte zwei Zusteller sogar schon bei Paketen ab 20 Kilo. Andere Zustellunternehmen lehnen den Vorschlag ab und verweisen auf sowieso schon bestehenden Personalmangel oder drohende längere Lieferzeiten. Aus Berlin, Elisa Schuh.
1: Zum Sport. Formel-1-Weltmeister Lando Norris startet beim Großen Preis von Ungarn von der Pole Position. Der McLaren-Pilot setzte sich im Qualifying knapp vor Hamilton durch und beendete damit die bisherige Pole-Serie von Mercedes in dieser Saison.
0: Das Bochum-Wetter.
4: Leichte Schauer sind dabei heute Nacht bei rund 17 Grad. Auch am Tag bleibt es nass. Den ganzen Tag kann es Schauer geben. Am Abend auch stärkere Gewitter mit Starkregen, Hagel und Sturmböen. Und das bei 24 Grad maximal.
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5: A57 Krefeld-Köln zwischen Dormagen und Köln-Worringen. 1 Kilometer Stau. Wir wünschen allen unterwegs gute Fahrt.
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4: Natascha Wittmer-Kirch begleite euch weiter durch die Nacht. Und zum Start in diese Stunde, kurz nach 3.

Robbie Williams mit Feel. Na, diese Woche sind ja die Kolleginnen Laura Potting und Kim Klages in ihrem Wohnmobil Bertha quer durch NRW unterwegs gewesen, haben die schönsten Campingplätze besucht und für euch ausgecheckt. Und sie hätten, glaube ich, tatsächlich gerne noch eine Woche dran gehangen, wenn sie ihr Wohnmobil nicht hätten abgeben müssen. Wir hören noch mal rein. Der erste Stopp war ja der Campingplatz am Wisseler See bei Kleve. Ja. Oh, da hinten sehe ich schon Wasser.

0: hervorragend. Das ist ein riesengroßer Badesee hier.
1: Guck mal, hier fährt auch eine Bimmelbahn.
0: Hier ist ein kleiner Spielplatz.
1: Die Action Buddies gibt's hier und die haben ein Animationsprogramm von morgens bis abends.
0: Was kann man denn hier so besonders gut machen? Was ist denn hier cool?
2: Also auf jeden Fall der Aquapark. Der See macht immer Spaß. Drehboote machen viel Spaß.
0: Gerade habe ich die Damentoiletten besucht und dabei begegnete mir ein kleiner Junge und dann mich anguckte und sagte, die Kaka gehört mir. Und dann ist er gegangen.
1: Ja, wir fahren jetzt ins Eifelcamp.
3: Eifel, juhu!
4: Hallo. Hört ihr, wie es hallt? Wir stehen hier gerade in unserem eigenen Privatbad.
1: Ja, das ist direkt auf unserer Parzelle.
0: In welchem Weg wohnen wir nochmal?
1: Wir wohnen im Marderweg.
0: Also wenn du den Schmetterlingsweg hochfährst, am Hirschweg vorbei und am Frischlingsweg, dann kommst du irgendwann hier hin.
1: Da steht einfach der Thermomix. Hallo.
3: Hallo.
1: Was gibt's denn heute Leckeres im Thermomix?
3: Malzbiergulasch aus dem Thermomix mit Spätzle.
0: Wie sagt man auf Niederländisch dann noch einen schönen Urlaub?
5: Eine feine Vakantie.
0: Dann eine feine Vakantie.
3: Stau, Stau, Stau, Stau, Stau.
1: Wir sind jetzt bei Sassenberg im Campingpark Haldewald.
0: Wassertemperatur 23 Grad.
1: Das sieht nicht aus wie hier in Sassenberg. Das sieht aus wie in der Karibik.
0: Es gibt hier auch Strandkörbe.
1: Das Schöne ist auch, wenn man vom Strand ins Wasser geht, man hat so einen ganz leichten Einstieg und dann im Wasser aber nur Sand. Also keine Steine, nichts.
3: Ich bin jetzt weg.
6: Ja, tschüss. Ihr habt's gehört. Es war wild, es war chaotisch, aber sie haben sich nicht verstritten und sind heile zurückgekommen aus ihrem Camping-Kurzurlaub quer durch NRW. Mal schauen, wo wir sie als nächstes hinschicken.
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0: Das Bochum-Wetter.
1: Aktuell haben wir rund 17 bis 13 Grad. Dazu können auch schon einzelne leichte Schauer runterkommen. Am Tag geht es so weiter. Mal stärkere, mal schwächere Schauer sind dabei. Und am Abend bilden sich teils auch stärkere Gewitter mit Sturmböen, Hagel und Starkregen. Die Temperaturen steigen dazu auf maximal 24 Grad.
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2: A57 Krefeld-Köln zwischen Dormagen und Köln-Worringen 1 Kilometer Stau. Wir wünschen allen unterwegs gute Fahrt.
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1: So, gleich habe ich für euch neue Musik und zwar von Jack Dean, Mercy. Sehr geile Nummer, spiele ich euch direkt nach Kerto.

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1: Ich bin Tine Klimach. Nach dem Angriff am Rande des Christopher Street Days in Berlin hat die Polizei einen mutmaßlichen Verdächtigen identifiziert. Der Mann sei polizeibekannt und werde der islamistischen Szene in Berlin zugerechnet, sagte Polizeisprecher Florian Naht.
2: Es ist ein mutmaßlicher Tatverdächtiger. Wir haben weiterhin noch keinerlei Hinweise auf seine konkreten Motivationshintergründe oder auf den genauen Ablauf oder seinen Tatbeitrag als solchen. Nichtsdestotrotz ist ein Tatverdächtiger identifiziert worden und dieser Tatverdächtige ist Angehöriger und soll Angehöriger des islamistischen Milieus in Berlin sein.
1: Der Mann wird verdächtigt, mit einem Transporter im Tiergarten in eine Menschenmenge gefahren zu sein. Ein Mensch ist gestorben, 16 weitere wurden verletzt, zum Teil schwer. Die Fahndung nach ihm läuft weiter. Die Waldbrände in Frankreich und Spanien haben eine Evakuierungswelle ausgelöst. Im Südwesten Frankreichs nahe Bordeaux wurden fast 170.000 Menschen evakuiert. Auch in Spanien mussten inzwischen rund 60.000 Menschen ihre Häuser verlassen.
3: In Bussen werden die Menschen aus dem Südosten der Region Madrid zu den Notunterkünften evakuiert. In einigen Ortschaften hat das Feuer auf die Häuser übergegriffen. Die spanische Regierung spricht von einer sehr komplexen Lage, die man bisher so noch nicht erlebt habe. Vor allem die kräftigen Windböen bereiten den Rettungskräften Sorgen. Mehr als 3000 Feuerwehrleute sind im Einsatz und bekämpfen die Flammen aus der Luft und vom Boden. Die Europäische Union schickt 4 Löschflugzeuge zur Unterstützung. Aus Barcelona, Julia Macher.
1: CSU-Chef Markus Söder rechnet damit, dass sich der Wirbel um die Kabinettsumbildung in Berlin rasch legen wird. Er sagte bei RTL-NTV, die Bundesregierung sei handlungsfähig und in den kommenden Tagen werde alles geregelt. Ähnlich äußerte sich Bundesforschungsministerin Dorothee Bär. Hintergrund ist die weiter offene Nachfolge von Verkehrsminister Patrick Schnieder, nachdem der zunächst vorgesehene Kandidat kurzfristig abgesagt hatte. Das Weiße Haus hat mit einem Song von Katy Perry einen TikTok-Clip unterlegt und damit den Superstar verärgert. Die US-Sängerin schrieb auf der Plattform X, sie sei entsetzt und wütend darüber, dass ihr Lied Fireworks als Hintergrundmusik für Aufnahmen von Militärschlägen verwendet worden sei. Sie habe dem nicht zugestimmt und sie wurde nicht gefragt. Sie billige das absolut nicht.
0: Das Bochum-Wetter.
4: Es ist recht mild bei Temperaturen zwischen 17 und 13 Grad aktuell. Leichte Schauer kommen auch teilweise schon runter. Am Tag ist es dann größtenteils nass. Es gibt immer mal wieder Schauer und am Abend bilden sich Gewitter, teils stärkere mit Starkregen, Hagel und kräftigen Sturmböen. Dazu bekommen wir maximal 24 Grad.
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5: A40 Dortmund-Essen zwischen Dortmund-Hombruch und Dortmund-Barob. 1 Kilometer Stau. Und A57 Krefeld-Köln zwischen Dormagen und Köln-Worringen 1 Kilometer stockender Verkehr. Wir wünschen allen unterwegs gute Fahrt.
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4: Kurz nach 4 haben wir. Das Wetter wird ja nicht so gut, deshalb bereiten wir uns gleich mal auf einen Couch-Sonntag vor und schauen, was es Neues zum Stream gibt. Das ist Bibi Rexha jetzt hier für euch mit New Religion.

0: Gestern noch gelesen, es gibt wieder einen Schachboom in Deutschland. Das letzte Mal wurde der ja vor so ein paar Jahren durch die Serie Damen Gambit ausgelöst, als die auf Netflix erschien. Da hat irgendwie jeder Zweite plötzlich Schach gespielt. Es lag wahrscheinlich auch so ein bisschen an Schauspielerin Anya Taylor-Joy, die die Hauptrolle wirklich so grandios gespielt hat. Und mit ihr gibt es jetzt eine neue Serie auf Apple TV Plus. Mit Schach hat die aber nichts zu tun, muss man sagen. Film- und Serienexperte Jörg Albrecht.
1: Ja, Anya Taylor-Joy ist Lucky und so heißt auch die Serie, in der es am Anfang gar nicht so aussieht, als ob Lucky ihrem Namen alle Ehre macht.
2: Mein Mann war weg, als ich heute Morgen aufgewacht bin.
1: So hat sich das Lucky nicht vorgestellt. Gerade noch hat sie mit ihrem Partner einen riesen Coup gefeiert, durch den beide Millionen Dollar reicher geworden sind. Tja, und dann am Morgen danach ist der Gatte zusammen mit dem Geldkoffer verschwunden. Und jetzt hat Lucky nicht nur ein, sondern gleich zwei Probleme. Das eine ist das FBI, das hinter ihr her ist. Das andere, das ist die Schwiegermutter, die ebenfalls Ansprüche auf die Knete geltend macht.
3: Wo ist mein Sohn?
4: Weiß ich nicht.
3: Wo ist mein Geld?
4: Ich habe das Geld nicht.
3: Das ist die falsche Antwort.
1: Lucky ist voll und ganz auf Anya Taylor-Joy zugeschnitten. 7 Folgen wären jetzt nicht unbedingt nötig gewesen. Lucky ist mal wieder ein gutes Beispiel dafür, dass ein 2-stündiger Film die bessere Wahl gewesen wäre.
0: Es lohnt sich auch ein Klick in die ZDF-Mediathek. Du hast da was ziemlich Originelles gefunden.
1: Sogar gleich 2 originelle Serien. Die erste heißt Das Manko und handelt von einem Dutzend Mitarbeiter einer Behörde, das komplett ineffizient ist. Muss man sich ungefähr so vorstellen, als würden die Angestellten der Kapitol aus Stromberg auf Monty Python treffen. Das ist schräg und richtig schön absurd.
5: Wo liegen denn Ihre Stärken?
1: Klingt fast schon wie eine Schafherde, womit wir auch schon bei Serie Nummer 2 wären. Schieb, also Schaf heißt die. Und die dreht den Spieß um. Nicht wir Menschen haben die Schafe domestiziert. Nein, hier ist es umgekehrt.
6: Ein Mensch müsste man sein. Das Hirn so groß wie eine Erdnuss, aber trotzdem immer im Moment.
1: Auch Schieb ist herrlich bekloppt, satirisch und manchmal sogar richtig philosophisch. 2 Comedy-Miniserien, perfekt zum Binge-Watchen.
0: Ja, ihr habt die Qual der Wahl. Schieb und das Manko findet ihr in der ZDF-Mediathek. Und wer Anya Taylor-Joy als Lucky sehen will, der braucht ein Apple-TV-Abo. Danke, Jörg Albrecht.
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0: Das Bochum-Wetter.
1: Leichte Schauer sind dabei heute Nacht bei rund 17 Grad. Auch am Tag bleibt's nass. Den ganzen Tag kann es Schauer geben. Am Abend auch stärkere Gewitter mit Starkregen, Hagel und Sturmböen. Und das bei 24 Grad maximal.
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2: A40 Essen-Dortmund zwischen Dortmund-Barob und Dortmund-Hombruch. 1 Kilometer Stau. Und A57 Krefeld-Köln zwischen Dormagen und Köln-Worringen. 1 Kilometer stockender Verkehr. Wir wünschen allen unterwegs gute Fahrt.
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1: Natascha Wittmark hier, hallo zusammen. Ich hoffe, ihr habt eine angenehme Nacht soweit. Gleich gibt's neue Musik. Und zwar von Moschina, Rhythm Unknown. Spiele ich euch direkt nach diesem Duett hier von Aliva und Apache 207. Wunder.
3: Auf

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1: Ich bin Tine Klimach. Nach dem Angriff eines Autofahrers auf Passanten am Rande des Christopher Street Days in Berlin hat die Polizei einen mutmaßlichen Verdächtigen identifiziert. Der Mann sei polizeibekannt und werde der islamistischen Szene in Berlin zugerechnet, sagte ein Polizeisprecher. Es gibt mehrere Polizeieinsätze im Zusammenhang mit der Tat in der Stadt. Dazu gehörte eine Durchsuchung in einer Wohnung in Schöneberg. Es erfolgte jedoch keine Festnahme, weil kein Mensch angetroffen wurde, wie es hieß. Nach aktuellen Angaben der Polizei wurde bei der Tat mindestens ein Mensch getötet und 16 weitere zum Teil schwer verletzt. Der regierende Bürgermeister Kai Wegner zeigte sich vor Ort fassungslos über die Tat nach einer friedlichen Parade.
2: Viele feiernde Menschen, die glücklich waren, die die Vielfalt dieser Stadt gefeiert haben, die Weltoffenheit, die Freiheit, ja auch die Liebe. Und dieser Tag wurde durch diese schreckliche Tat beendet. Ich habe großes Vertrauen in die Berliner Polizei, dass wir mit Hochdruck jetzt die Täter ermitteln und sie dann auch zur Rechenschaft ziehen.
1: Die genauen Hintergründe sind noch unklar. Die Fahndung läuft weiter. In der CDU gibt es weiter Kritik am Umgang von Bundeskanzler Friedrich Merz mit Verkehrsminister Patrick Schnieder. Nach Ex-Kanzleramtschef Peter Altmaier hat sich jetzt Christian Bäumler geäußert. Er ist der Vizevorsitzende der christlich-demokratischen Arbeitnehmerschaft.
3: Die Abberufung von Schnieder erwecke den Eindruck von Willkür, sagte Bäumler dem Handelsblatt. Eine Bundesregierung sollte nicht wie ein Feudalkönigreich geführt werden. Das beschädige auch das Vertrauen der Menschen in die Demokratie. Merz wollte den Verkehrsminister eigentlich schon entlassen, weil der vorgesehene Nachfolger aber kurzfristig absagte, ist das noch nicht passiert. Nun droht eine Hängepartie. Ex-Kanzleramtschef Altmaier hatte gesagt, der Umgang mit Schnieder mache ihn betroffen und werde weder dessen Person noch seiner Leistung gerecht. Aus Berlin, Thomas Brockt.
1: Nach dem sprunghaften Anstieg der Ölpreise infolge des Irankriegs sieht das Deutsche Institut für Wirtschaftsforschung die Versorgung in Deutschland und Europa weiterhin stabil. Aktuell sei die Versorgung mit Rohöl- und Mineralölprodukten wie Benzin und Diesel weiterhin gesichert, sagte DEW-Ökonomin Franziska Holz der Deutschen Presseagentur. Weil Deutschland und Europa Öl aus vielen verschiedenen Quellen bezögen, sei nicht mit einem großflächigen Lieferausfall zu rechnen.
0: Das Bochum-Wetter.
4: Aktuell haben wir rund 17 bis 13 Grad. Dazu können auch schon einzelne leichte Schauer runterkommen. Am Tag geht es so weiter. Mal stärkere, mal schwächere Schauer sind dabei. Und am Abend bilden sich teils auch stärkere Gewitter mit Sturmböen, Hagel und Starkregen. Die Temperaturen steigen dazu auf maximal 24 Grad.
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5: A40 Essen-Dortmund. Zwischen Dortmund-Barob und Dortmund-Hombruch. 1 Kilometer Stau. Und A57 Krefeld-Köln zwischen Dormagen und Köln-Worringen. 1 Kilometer stockender Verkehr. Wir wünschen allen unterwegs gute Fahrt.
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4: Nach 5. Ja, es ist noch sehr früh am Sonntag, deshalb übernehmen wir uns jetzt nicht. Ihr bekommt extra viel Musik von mir. 3 Songs am Stück spiele ich euch. Mit dabei Dr. Alban, One Republic und den Anfang macht Leonie mit Don't Worry. 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

0: Ja, Halleluja! Es sind Ferien, viele von euch. Für die geht's in den Urlaub. Und mit Kindern kann das ja manchmal ein bisschen chaotisch sein, so die Autofahrt in den Urlaub. Da ist man dann, wenn man ankommt, ja froh, wenn die Rückbank noch steht, ne? Deshalb jetzt hier ein paar Tipps von einem, der sich wirklich auskennt.
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2: Hier die drei wichtigsten Tipps für lange Autofahrten mit Kindern. Tipp 1, die Tablets müssen aufgeladen sein. Tipp 2, eigentlich war es das schon, ne? Ja, kommt, auf langen Autofahrten sind pädagogische Grundsätze genauso ernst zu nehmen wie Glückskeksweisheiten. Welches Kind kannst du denn heute noch mit "Ich sehe was, was du nicht siehst" länger als 5 Sekunden begeistern? Mann, mit diesen Dingern, also mit den Kindern, ist man ja gefangen in einem Wagen. Wieso nennt man das sonst? Faradayscher Käfig? Hunger, Pipi, Durst, das sind die kleinsten Sorgen. Letztens sind wir in den Urlaub nach Frankreich gefahren. Ey, du bist noch nicht aus der Einfahrt raus, da hörst du das erste Mal: "Wann sind wir da?" Und meine Freundin und ich, wir haben ja nicht mal Kinder. Also wenn ihr mit den Kids verreisen wollt, rechnet einfach für eine Strecke von 1000 Kilometern 150 Folgen Pepperwood sein. Fertig. Immer dran denken, den Preis für die besten Eltern der Welt, den gibt's ja gar nicht. Wieso also erst versuchen?
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0: Das Bochum-Wetter.
1: Es ist recht mild bei Temperaturen zwischen 17 und 13 Grad aktuell. Leichte Schauer kommen auch teilweise schon runter. Am Tag ist es dann größtenteils nass. Es gibt immer mal wieder Schauer und am Abend bilden sich Gewitter, teils stärkere mit Starkregen, Hagel und kräftigen Sturmböen. Dazu bekommen wir maximal 24 Grad.
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2: Hier die aktuelle Verkehrslage. A4 Aachen-Köln zwischen Kreuz Köln-West und Köln-Eiffeltor, 1 Kilometer Stau. Weiterhin auf der A40 Essen-Dortmund zwischen Dortmund-Barob und Dortmund-Hombruch, 1 Kilometer stockender Verkehr. Und zusätzlich auf der A57 Krefeld-Köln zwischen Dormagen und Köln-Worringen, 1 Kilometer zähfließender Verkehr. Wir wünschen allen unterwegs gute Fahrt.
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1: Hallo an diesem sehr frühen Sonntag. Gleich spiele ich euch neue Musik und zwar von Tampa City, Self-Aware. Aber vorher, es ist ja noch sehr früh hier, ein passender Sommerhit aus dem letzten Jahr, passt aber auch jetzt sehr, sehr gut, denn er enthält Koffein. Sabrina Carpenter mit Espresso.

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1: Ich bin Tanja Wagner. Nach dem Angriff am Rande des

0: Christopher Street Days in Berlin hat die Polizei nach eigenen Angaben einen mutmaßlichen Verdächtigen identifiziert. Der Mann ist polizeibekannt und wird der islamistischen Szene in Berlin zugerechnet, sagte Polizeisprecher Florian Naht.
1: Wir haben weiterhin noch keinerlei Hinweise auf seine konkreten Motivationshintergründe oder auf den genauen Ablauf oder seinen Tatbeitrag als solchen.
0: Ein weißer Transporter soll mit hoher Geschwindigkeit in der Parkanlage Tiergarten in eine Menschenmenge gefahren sein. Mindestens ein Mensch wurde getötet, mehrere Verletzte schweben in Lebensgefahr. Wegen der schweren Waldbrände sind in Frankreich und Spanien inzwischen mehr als 250.000 Menschen in Sicherheit gebracht worden. Allein im Südwesten Frankreichs mussten nach Behördenangaben rund 170.000 Menschen ihre Häuser verlassen. Eine der größten Evakuierungsaktionen in der Geschichte des Landes. Frankreich verstärkt die Löscharbeiten mit zusätzlichen Soldaten und Löschflugzeugen. In Spanien wurden rund 60.000 Menschen evakuiert. Die Bundesregierung plant, den Zuschuss für die sichere Übertragung von Strom zu kürzen. Nach einem Entwurf sind für das kommende Jahr nur noch 5,5 Milliarden Euro eingeplant. In diesem Jahr waren es 6,5 Milliarden. Für Verbraucher bedeutet das, es wird teurer.
2: Stromleitungen instand halten, sichern und neue bauen, auch damit durch Windkraft erzeugte Energie aus Norddeutschland in den Süden geleitet werden kann. Kosten dafür, die Netzentgelte, machen einen Großteil der Stromkosten für Verbraucher aus. Damit die nicht aus dem Ruder laufen, gibt es den Zuschuss vom Bund. Weil der jetzt aber gekürzt werden soll, bedeutet das im Vergleich zu diesem Jahr mehr Kosten. Nach Berechnungen des Vergleichsportals Verivox 12 Euro im Jahr für einen 3-Personen-Haushalt. Jan-Henner Reitze, Berlin.
0: Die Zahl der Maserninfektionen in den USA ist auf den höchsten Stand seit Jahrzehnten gestiegen. Mehr als 2300 Fälle in 45 Bundesstaaten sind in diesem Jahr bereits dokumentiert, wie aus Zahlen der Gesundheitsbehörde CDC und der Johns Hopkins Universität in Baltimore hervorgeht. Das sind den Daten zufolge schon mehr als im gesamten Jahr 2025.
3: Das waren die Nachrichten mit Tanja Wagner.
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5: Heute einfach mal länger im Bett bleiben. Draußen gibt's aus den vielen Wolken immer wieder Regen, teilweise auch Schauer bei 22 bis 26 Grad. Im Laufe des Tages sind auch Gewitter möglich und die haben dann örtlich auch Starkregen mit dabei. Auch morgen gibt's noch mal so ein paar Regentropfen aus den vielen Wolken, die noch unterwegs sind. Aber die Sonne mischt auch mit und die Temperaturen, die erreichen maximal 25 Grad.
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5: Und das sieht gut aus. Jetzt um kurz nach sechs läuft alles soweit unterwegs auf den Autobahnen und Straßen. Keine Staus, keine Störung. Also eine gute Fahrt rein in den Sonntag.
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5: Gleich geht's zurück in die 80er mit Culture Club zum Start rein in den Sonntag. Do you really want to hurt me? Dazu das Beste von heute mit Hertz und Purple Disco Machine. Und jetzt ist es mal der Rag and Bone Man dran. Der holt euch aus dem Bett mit Skin. Ich bin Sven Sandbote und viel Spaß zum Start rein in diesen 26. Juli mit dem besten Mix für euch. Genießt Teil 2 des Wochenendes.

0: Guten Morgen, angekommen im Sonntag und wir haben noch nicht mal den August erreicht. Da bereiten sich die Comedy-Stars schon auf den Herbst vor. Besonders einer, der bei jeder einzelnen Tour dabei war, Atze Schröder. Der wird in Hamm wieder mit am Start sein und aus seinem neuen Programm spielen. Heißt ja Love Machine und für euch heißt das Lachen, bis der Arzt kommt. Also, sofern einer kommt natürlich.
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3: Irgendwann ging die Tür auf und dann kam er rein, der Halbgott in Weiß. Ne? Dr. Alban oder wie er hieß. Scheißegal. Auf jeden Fall. Er spricht ja gar nicht mit dir. Was hat er denn? Ich? Ja, er. Was hat er? Ich habe so ein Ziehen im Magen. Ja, hat er das öfter? Ja, ja, dann hat er das jetzt wieder. Hey? Tut das weh, wenn ich da drauf drücke? Ja, ja, dann drückst du da nicht drauf. Hey? Aber er hört ja auch gar nicht richtig zu. Trinken Sie viel Kaffee? Ich sage, nee, gar nicht. Ja, einfach mal 14 Tage weglassen. Sag, ein Kollege von Ihnen hat mir empfohlen, ich soll mehr Kuchen essen. Welcher Kollege? Dr. Oetker. Hey?
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1: Nach dem sommerlichen Samstag gibt's jetzt so einen, schmuddeligen Sonntag mit vielen Wolken, Regen in Richtung Nachmittag, sind auch Schauer, teilweise auch Gewitter möglich. Und wo die runterkommen, da ist dann auch mal Starkregen mit dabei. Und die Temperaturen sind zwischen 22 und 26 Grad unterwegs. Temperaturtechnisch ändert sich zum Wochenstart nichts. Ansonsten sind mal so ein paar Regenwolken unterwegs, aber auch ein bisschen Sonnenschein ist dabei. Zum Abend wird's dann endlich ruhiger.
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1: Und das sieht gut aus heute Morgen. Freie Fahrt für euch unterwegs auf den Autobahnen und Straßen an diesem Sonntag.
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1: Ich bin mir noch nicht ganz so sicher. Machen wir es gleich wie die Toten Hosen und gucken nur nach vorn, also getreu ihrem neuen Titel nur nach vorn, weil ich stelle das so ein bisschen in Frage. Wenn wir nach vorne gucken, dann sehen wir nämlich das Wochenendende. Und wollen wir das jetzt schon sehen, um kurz nach 6:30 an diesem Sonntagmorgen? Nicht wirklich, oder? Aber komm, die Hosen, die gönnen wir uns gleich, weil der Song ist toll. Nur nach vorn spiele ich euch für euren perfekten Start rein in den Tag. Vorher aber die hier noch. Die kennt ihr, die Pet Shop Boys und Always On My Mind. Das ist er, der beste Mix für den Sonntag. Ich bin Sven Sandbote. So, hier Schlagzeug und los geht's. Guten Morgen.

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0: Ja, das war heute am frühen Sonntagmorgen wieder sehr schön zu sehen. Kurz nach vier, wenn du als Frühaufsteher unterwegs bist auf dem Weg zum Sender, auf einmal so voll unterwegs auf den Straßen denkst, das ist doch sonst nicht der Fall am Wochenende. Ja, da sind sie unterwegs, die Urlaubsfahrer mit dem vollgepackten Auto, mit dem Wohnwagen hinten dran oder direkt im Wohnmobil unterwegs. Habt einen schönen Urlaub und vor allem kommt heil und gesund wieder und dazwischen genießt einfach die wunderbare Zeit in den Bergen, am Meer oder auf dem Campingplatz. Auszeit ist angesagt und Mama und Papa, die machen sich Gedanken, ja, wie machen wir das denn mit den Handykids in der Zwischenzeit? Wie viel Handyzeit geben wir denen im Urlaub? Und wir haben festgestellt, hey, da gibt's klare Regeln, aber klappt das auch?
1: Das geht, die kriegt's erst gar nicht, dann gibt es die Diskussion weniger.
2: Handy kommt auf den Kühlschrank drauf oben, da kommt da keiner dran und ich habe meine 6 Wochen Sommerferien ohne Fernsehen verbracht.
3: Komplett sperren, einsperren das Handy in Tresor.
4: Wenn wir das sagen, das Handy kommt weg, dann kommt das Handy weg.
5: Das ist eigentlich Standard bei uns, dass wir sagen, tritt mal ein bisschen auf die Bremse. Aber zum Thema Handy finde ich gut, dass es das heute gibt, weil ich hätte es mir damals gewünscht, mit den Freunden aus der Schule in Kontakt zu bleiben.
0: Ja, mal eben schnell den neuesten Klatsch und Tratsch aus dem Urlaub teilen und schnell erzählen, was ihr so alles erlebt habt. Na klar, das soll doch sein. Und eins gehört natürlich auch aufs Handy drauf und das ist unsere Sender-App, damit ihr uns natürlich auch im Urlaub immer dabei habt. Sven Sandbote bin ich. Guten Morgen.
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1: Ich bin Tanja Wagner. Am Rande des Christopher Street Days in Berlin ist ein Fahrzeug in eine Menschenmenge gefahren. Mindestens eine Person wurde dabei getötet, weitere Menschen teils schwer verletzt. Der regierende Bürgermeister von Berlin, Kai Wegner, zeigte sich vor Ort fassungslos über die Tat nach einer friedlichen Parade.
2: Ich kann nur sagen, dass Berlin als Stadt der Freiheit und der Vielfalt sich weiter stärken wird und positionieren wird. Wir werden uns unsere Art und Weise des Lebens und des Zusammenlebens nicht nehmen lassen. Ich habe großes Vertrauen in die Berliner Polizei, dass wir mit Hochdruck jetzt den Täter, die Täter ermitteln und sie dann auch zur Rechenschaft ziehen.
1: Der CSD wurde abgebrochen. Der mutmaßliche Täter ist polizeibekannt und wird der islamistischen Szene zugeordnet. Frankreich und Spanien kämpfen weiter gegen massive Waldbrände. Ein Ende ist nicht abzusehen. Rund eine 250.000 Menschen musste bereits in Sicherheit gebracht werden. Vororte von Bordeaux wurden evakuiert und für Madrid und Umgebung wurde der Notstand ausgerufen.
3: In Bussen werden die Menschen aus dem Südosten der Region Madrid zu den Notunterkünften evakuiert. In einigen Ortschaften hat das Feuer auf die Häuser übergegriffen. Die spanische Regierung spricht von einer sehr komplexen Lage, die

0: und bisher so noch nicht erlebt habe. Vor allem die kräftigen Windböen bereiten den Rettungskräften Sorgen.
1: Bei dem Absturz eines Kleinflugzeugs in ein Einfamilienhaus bei Bremen sind zwei Männer ums Leben gekommen. Bei den Toten handelt es sich um die beiden Insassen des Flugzeugs, einen 65-jährigen und einen 77-jährigen Mann aus Bremen, wie die Polizei mitteilte. Die Maschine soll kurz vor dem Absturz in Bremen gestartet sein, dann verlor sie in einer Wohnsiedlung an Höhe. Warum, ist unklar. Formel-1-Weltmeister Lando Norris startet beim Großen Preis von Ungarn von der Pole Position. Der McLaren-Pilot beendete damit die bisherige Pole-Serie von Mercedes in dieser Saison. Hinter Pole-Mann Norris startet Ferrari-Fahrer Charles Leclerc von Rang 2 vor Piastri. WM-Spitzenreiter Antonelli wurde genau wie Mercedes-Pilot Hamilton mit einer Strafe belegt. Beide büßten Plätze ein.
2: Das waren die Nachrichten mit Tanja Wagner.
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4: Ja, eins besteht heute nicht und das ist Sonnenbrandgefahr. Naja, und im Freibad ist es auch deutlich ruhiger. Es ist kein Wunder bei den vielen Wolken heute. Die bringen auch immer wieder mal Regen mit in Richtung Nachmittag. Geht das Ganze dann in Schauer über. Teilweise sind auch Gewitter möglich. Und wo diese Gewitter runterkommen, da haben sie dann teilweise auch Starkregen mit dabei. Das alles bei 22 bis 26 Grad. Ja, die bekommen wir auch morgens mit Mühe und Not. Ansonsten gibt es ein Hin und Her aus Wolken, Sonne und immer wieder einzelnen Schauern.
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4: Mit der guten Nachricht um kurz nach 7. Es läuft soweit. Für euch eine gute und sichere Fahrt heute Morgen.
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4: Frühsport am Morgen soll ja angeblich gut sein. Na komm, dann hüpfen wir gleich eine Runde, nämlich durch die Jahrzehnte. Wir hüpfen in die 90er zu Savage Garden, to the moon and back. Das Beste von heute gibt's von Ugel und Topic, I adore you. Und wir hüpfen nochmal eben jetzt schnell in die 10er Jahre rein mit Echo Smith und Cool Kids. Das ist er. Der beste Mix für euren Start rein in den Sonntag. Ich bin Sven Sandbote, wünsche euch einen schönen guten Morgen und genießt sie noch, diese Stunden des Wochenendes. Zweite Ferienwochenende in NRW.

0: Guten Morgen mit Savage Garden, To the Moon and Back, gleich Vanessa Amrosi, Absolutely Everybody für euch. Lange nicht gehört, toller Song, aber jetzt kümmern wir uns erstmal um den Sommerhit des Jahres. Ja, den braucht's ja auch, um richtig gut in Stimmung zu kommen. Und der wird jedes Jahr aufs Neue von der GfK gekürt. Das sind die Marktforscher hinter den offiziellen deutschen Musikcharts. Und da achten die Experten auf Songs, die Ohrwurmpotenzial haben, die Sommerfeeling vermitteln und die Charts und auch euch den ganzen Sommer über begleiten. Jonas Mikolajczak aus der Musikredaktion. Welcher Song hat denn da in diesem Jahr das Potenzial auf den Titel?
1: Ja, es war ja jetzt natürlich auch die WM und die Leute verbinden immer Sommer mit WM und auch den Songs dazu. Deswegen hat Dai Dai von Shakira und Burner Boy, glaube ich, richtig gute Chancen.
0: Naja, bei so einem Brett haben da überhaupt andere Songs überhaupt noch den Hauch einer Chance?
1: Ja, doch schon. Also man darf auch nicht vergessen, oft kamen die Sommerhits auch erst im August oder so raus. Also man muss jetzt einfach mal den Sommer und die Ferien abwarten. Wer jetzt auch schon oben mitspielt, das ist DJ Huguel aus Frankreich. Der macht so klassische Elektro-Sommerdinger. Besonders Moving to the Sun ist da mit im Sommerhit drin. Der ist seit Wochen bei Shazam auf Platz 1. Aber wenn ich ganz ehrlich bin, für mich steht der Sommerhit schon fest.
0: Aha, okay, hau raus.
1: Ja, wenn wir rein nach Viralität gehen, dann muss es gut genug von Kitschkrieg, Blumengarten und Shirin David werden.
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1: Ich checke ja, dass den auch ganz viele anstrengend finden.
0: Ja.
1: Aber der geht so durch die Decke. Den kennt mittlerweile die ganze Welt. Also ich weiß nicht, wann ein deutscher Song das letzte Mal so international gegangen ist. Und er ist nun mal ein Ohrwurm.
0: Naja, aber ist er wirklich gut genug? Das klingt ja fürchterlich. Aber komm hier, wir gönnen uns meinen persönlichen Favoriten auf den Sommerhit des Jahres 2026. Mal gucken, ob ich am Ende des Tages richtig liege. Hier ist Shakira zusammen mit Burner Boy und Die Die für euch.
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1: Und da ist soweit alles frei, kommt gut und vor allem sicher an.
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1: Für euren Sonntagmorgen gibt's gleich 90er Sound mit Mariah Carey. Und vorher gibt's noch neue Musik von Michael Schulte. Der ist mit 5 AM ein bisschen verspätet dran, aber komm, wir geben ihm trotzdem noch die Zeit. Sven Sandbote bin ich. Guten Morgen, genießt den Sonntag.
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0: Mensch, was war das eine interessante Woche. Zwei Mädels in einem Camper durch NRW. Kim Klages und Laura Potting, die waren die ganze Woche im Wohnmobil unterwegs. Es ging zum Camping- und Ferienpark Whistler See, ins Eifelcamp und zum Campingpark Heidewald. Also einmal quer durchs Land. Und das war schon echt interessant, was die beiden so alles erlebt haben für euch.
3: Ich bin auch sehr aufgeregt. Ich kann auch gar nicht Spiegel-Schulterblick machen. Ich sag, wie es ist, wenn da jemand neben mir ist, ist er tot. So.
4: Ah, passt das?
5: Ja, das passt.
3: Oh Gott, das ist aber groß. Also, jetzt nochmal, wir fahren nach Kalka. Wenn ihr da irgendwo in der Nähe seid, fahrt am besten nicht auf die Straße, weil ich komme gleich.
5: Hallo.
3: Hallo.
5: Wir sind auf der Autobahn unterwegs, haben jetzt die Hälfte der Kilometer geschafft.
3: Eifel, juhu. Okay, die Redaktion hat mir eben eine Nachricht geschickt. Die wollten wissen, was bei uns heute Abend noch so geht. Also ich würde sagen, wir machen auf jeden Fall, werden wir heute Abend natürlich noch weiterarbeiten. Kim, man hört, dass du die Bierflaschen aufmachst. Was ist denn nicht in Ordnung mit dir?
5: Mann!
3: Camping, das ist gut.
6: Ihr seid doch die Autobahn gefahren.
3: Ja, genau. Ja, wie schön, dass ihr uns gehört habt. Wer seid ihr denn? Ich bin die Laura, das ist die Kim.
6: Roland, Tanja, Ralf.
5: Hallo.
3: Hallo.
5: Was gibt's denn heute Leckeres im Thermomix?
7: Malzbiergulasch aus dem Thermomix mit Spätzle.
3: Wie sagt man auf Niederländisch dann noch einen schönen Urlaub?
8: Eine feine Vakantie.
5: Ja, danke.
8: Dank.
5: Ich möchte, dass die Tour noch ein bisschen länger geht.
3: Das wäre schön, vielleicht kriegen wir die Redaktion dazu, dass wir uns auch ein bisschen länger hier fahren.
5: Bitte, bitte.
0: Naja, ich sag mal so, ein musikalisches Zeichen kommt jetzt. Der nächste Song heißt Repeated. Vielleicht wiederholen wir das ja im nächsten Jahr einfach nochmal. Ich soll euch auf jeden Fall liebe Grüße von Kim und Laura ausrichten. Die hatten richtig viel Spaß, war gar nicht zu überhören gerade und waren total begeistert von den vielen lieben, netten Campern, die sie unterwegs getroffen haben. So sind wir Camper eben. Sven Sandbote bin ich. Guten Morgen.
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1: Mit Lars Kosmehl. Guten Morgen. Ein friedliches und buntes Fest in Berlin endet mit mindestens einem Todesopfer und vielen Verletzten. Unter Hochdruck fahndet die Polizei in der Hauptstadt nun nach dem mutmaßlichen Fahrer, der einen weißen Wagen in einer Menschenmenge unweit des Christopher Street Days gefahren hat. In der Nacht identifizierte die Polizei einen mutmaßlichen Verdächtigen. Der 21-jährige Abdul B. ist nun öffentlich zur Fahndung ausgeschrieben. Die Polizei Berlin warnte in einer Erklärung im Online-Dienst X davor, den mutmaßlich islamistischen Verdächtigen anzusprechen, weil er möglicherweise bewaffnet und gefährlich sei. Tine Klimach berichtet.
2: Er hat nach dpa-Information Familie in Berlin und wurde erst im Mai aus dem Jugendarrest entlassen. Noch ist unklar, ob der Verdächtige das Fahrzeug steuerte und wem der weiße Kastenwagen gehört. Auch wie der Fahrer in den abgesperrten Tiergarten gelangen konnte. Bei dem Vorfall wurde eine Frau getötet. Nach Angaben der Feuerwehr werden derzeit 16 Menschen medizinisch versorgt. 8 von ihnen erlitten schwere Verletzungen. 3 kämpfen noch um ihr Leben.
1: Vielen Dank, Tine Klimach. Und jetzt weitere Meldungen im Überblick. Wegen der starken Waldbrände nahe der Stadt Bordeaux im Südwesten Frankreichs haben die Behörden 55.000 weitere Menschen zur Evakuierung aufgefordert. Die Entscheidung sei angesichts des Wiederaufflammens des Brandes getroffen worden, teilten die Behörden mit. Insgesamt sind wegen der Waldbrände in Frankreich bereits 200.000 Menschen evakuiert.

0: evakuiert worden. Auch in Spanien in der Nähe von Madrid mussten Zehntausende ihre Häuser verlassen. Fast jeder Zweite in Ostdeutschland befürwortet laut einer YouGov-Umfrage eine Regierungsbeteiligung der AfD in Sachsen-Anhalt und Mecklenburg-Vorpommern, sollte die Partei dort stärkste Kraft werden. In der Umfrage im Auftrag der deutschen Presseagentur sagten dies 47% der befragten Ostdeutschen. In Westdeutschland bejahten dies 37%. Bundeskanzler Merz ist heute Abend zu Gast in Paderborn. Merz ist Festredner beim traditionellen Libori-Mahl der gleichnamigen Gilde. Die Gilde ist eine Vereinigung von Unternehmern und Bürgern aus Paderborn. Wegen der heftigen Waldbrände im Südwesten Frankreichs wird auch die Schlussetappe der Tour de France verkürzt. Von den Organisatoren hieß es, aus nationaler Solidarität mit den betroffenen Gebieten und Gemeinden sei dies beschlossen worden, die Route der letzten Etappe von Thoiry nach Paris anzupassen. Die 21. und letzte Etappe sollte heute ursprünglich 133 Kilometer lang sein. Stattdessen wird sie nun auf dem Champs-Élysées in Paris starten und einige zusätzliche Runden über den berühmten Prachtboulevard führen. Die Etappe wird dafür um 44 Kilometer gekürzt. Zuvor hatte das französische Innenministerium mitgeteilt, dass die ursprünglich für die Sicherheit des Rennens mobilisierten Polizisten in die Waldbrandgebiete verlegt werden müssen. Und das waren die Nachrichten mit Lars Kosmehl.
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2: Heute einfach mal länger im Bett bleiben. Draußen gibt's aus den vielen Wolken immer wieder Regen, teilweise auch Schauer bei 22 bis 26 Grad. Im Laufe des Tages sind auch Gewitter möglich und die haben dann örtlich auch Starkregen mit dabei. Auch morgen gibt's noch mal so ein paar Regentropfen aus den vielen Wolken, die noch unterwegs sind. Aber die Sonne mischt auch mit und die Temperaturen, die erreichen maximal 25 Grad.
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2: Und jetzt um kurz nach 8 ist da entspanntes Sonntagsruhe unterwegs auf den Autobahnen und Straßen. Es läuft, das soll auch so bleiben, also fahrt vorsichtig.
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3: Das Magazin der Kirchen am Sonntagmorgen. Herzlich willkommen in den Sommerferien. Ja, die erste Woche ist schon vorbei. Und für alle, die hier sind, es ist auch die große Zeit der Kirmes. Heute, letzter Tag der Düsseldorfer Rheinkirmes und gleichzeitig Start an diesem Wochenende von Libori in Paderborn. Und was diese Kirmes so besonders macht, damit starten wir jetzt in dieser Stunde Himmel und Erde. Heute die katholische Ausgabe mit Stefan Klinkhammer. Schönen guten Morgen euch.

0: Schönen Sonntag euch.
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0: Gestern Nachmittag, ja, die Eingeweihten wissen Bescheid, war das hier sozusagen der Startschuss. Genau, der Libori-Tusch und damit die offizielle Eröffnung von Libori in Paderborn, eines der ältesten und größten Volksfeste Deutschlands, dieses ganz besondere Fest.
2: Das ist so ein gängiger Satz, Kirmes, Kirche, Kultur oder Kirche, Kultur, Kirmes. Aber für mich ist es auch lebendig, es ist Kommunikation und es ist Begegnung in all diesen drei Bereichen.
0: Sagt Monsignore Joachim Göbel vom Erzbistum Paderborn. 9 Tage wird jetzt gefeiert und alles geht zurück auf den heiligen Liborius. Seine Reliquien wurden vor genau 1190 Jahren von Frankreich nach Paderborn übertragen. Und daraus entstanden die bis heute bestehende Freundschaft zwischen den Bistümern Le Mans und Paderborn.
2: Seit 836 hält jetzt diese Partnerschaft. Und sie wird zumindest zweimal im Jahr ausdrücklich gelebt, wenn die Paderborner beim Juliansfest sind, im Januar in Le Mans, und wenn eben die Menschen aus Le Mans zusammen mit ihrem Bischof zum Libori-Fest kommen. Und da ist der heilige Liborius der eigentliche Kern.
0: Jedes Jahr steht die Festwoche unter einem zentralen Motto, diesmal mittendrin. Das ist vielleicht nicht so politisch wie in den vergangenen Jahren, aber trotzdem nicht weniger wichtig, weil es viel von der Festfreude während der Libori-Woche vermittelt, sagt Joachim Göbel.
2: Dass eben die Kirche, der Dom, der heilige Liborius mittendrin ist in dem großen Fest hier der Stadt. Also ich finde es ein sehr auf den ersten Blick leichtfüßiges Motto und festliches Motto, aber auch eins, was natürlich sagt, dass wir auch mittendrin in all dem sind, was an schweren Themen uns bewegt.
0: Also Kirche mittendrin, es gibt auch jede Menge Programm. Heute das Hochfest des heiligen Liborius, gleich um 9 im Dom mit anschließender Prozession. Ansonsten jeden Tag jede Menge los. Es lohnt sich, egal ob es Kirche, Kirmes oder Kultur ist.
2: Und das ist das, was mich Libori dann immer wieder auch gerne feiern lässt. Die Buntheit auch dieser Tage, dieser ganzen Woche.
0: Libori in Paderborn. Bis nächste Woche Sonntag.
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0: 26. Juli und in vielerlei Hinsicht ein Tag zum Feiern. Heute ist nämlich der katholische Welttag der Großeltern und Senioren. Was aber ist, wenn sich was verändert, wenn Großeltern ja merken, dass ihre Kinder und Enkel nicht mehr an Gott glauben oder in die Kirche gehen?
1: Wenn tatsächlich der Glauben etwas ist, mit dem ich die Erfahrung machen durfte, dass er mir auch in schwierigen Situationen meines Lebens Halt und Grundlage geben konnte, wird deutlich, dass wenn Großeltern das mit ihrem Glauben erfahren haben, das für die dann natürlich auch schmerzlich ist, wenn dieser Bereich ihrer Meinung nach nicht abgedeckt wird.
0: Sagt der katholische Theologe und Psychologe Wunibald Müller, und er kennt sich da ziemlich gut aus. Er hat selbst Kinder und Enkel und seine Tochter ist aus der Kirche ausgetreten. Seine Empfehlung, auch wenn es erstmal schwer fällt, ihr solltet miteinander ins Gespräch kommen.
1: Und es bringt auch nichts, wenn man zum Beispiel dann als Opa ständig so den Beleidigten spielt oder im Grunde genommen zum Ausdruck bringt, ihr habt mich enttäuscht, sondern wenn man die Enttäuschung zunächst dann zulässt und dann aber guckt, was ist mir denn am wichtigsten, worum geht es denn eigentlich?
0: Also reden ganz behutsam, ohne Vorurteile oder Vorwürfe, dem anderen zuhören, sowieso keine schlechte Empfehlung.
1: Also den Eltern zum Beispiel, dass man denen wirklich zuhört und versucht zu verstehen als Großeltern, was die vielleicht überlegen lässt, den Glauben in der Kirche nicht fortzusetzen, ihre Kinder nicht taufen zu lassen. Umgekehrt aber auch, dass die Eltern den Großeltern zuhören oder auch die Enkeln, was es ihnen bedeutet, dass das, was ihnen glaubensmäßig wichtig war, von ihnen weiterhin in der Familie fortlebt.
0: Enkel ohne Gott, wenn der Glaube in Familien verloren geht. So das Buch von Wunibald Müller, bekommt ihr überall, wo es Bücher gibt, und bei uns der Link auf himmelunderdeonline.de.
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0: das Bochum-Wetter.
1: Nach dem sommerlichen Samstag gibt's jetzt so einen, schmuddeligen Sonntag mit vielen Wolken, Regen in Richtung Nachmittag, sind auch Schauer, teilweise auch Gewitter möglich. Und wo die runterkommen, da ist dann auch mal Starkregen mit dabei. Und die Temperaturen sind zwischen 22 und 26 Grad unterwegs. Temperaturtechnisch ändert sich zum Wochenstart nichts. Ansonsten sind mal so ein paar Regenwolken unterwegs.

0: unterwegs, aber auch ein bisschen Sonnenschein ist dabei. Zum Abend wird es dann endlich ruhiger.
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0: Und das sieht gut aus. Es läuft auf den Autobahnen heute Morgen. Eine gute und sichere Fahrt rein in den Sonntag wünsche ich euch.
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2: Kommt gut raus mit uns. Sie ist Ordensschwester und wird ab kommen.

Katharina Ganz wird die neue Präsidentin des Deutschen Caritasverbandes. Sie wurde ja gerade gewählt. Und dass Caritas auch für viel mehr steht, als man vielleicht auf den ersten Blick vermutet, darum geht's gleich noch hier bei uns in Himmel und Erde. Ich bin Stefan Kinkemmer. Guten Morgen.

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0: Die ersten Gedanken sind bestimmt Pflege, Altenheim, Krankenhaus. Das wird wahrscheinlich vielen von euch einfallen, wenn ihr das Stichwort Caritas hört. Klar, da geht es um Soziales, aber natürlich gibt es so viel mehr in dem Bereich.
2: Soziale Arbeit, das ist auch Kreativität, Engagement und der Wunsch, Menschen miteinander zu verbinden. Caritas kann auch überraschen, hat ungewöhnliche Geschichten, manchmal auch ein wenig skurril oder abseitig, aber immer zutiefst sozial.
0: Sagt Markus Lahmann, Chefredakteur von Caritas in NRW. Und zusammen mit seinem Team ist er diesem ungewöhnlichen Engagement auf den Grund gegangen. Und hier könnt ihr mal hören, wie es sich in einem Projekt anhört. Ja, das sind Kaffeebohnen, denn Caritas ist auch Kaffee.
2: Im Werk 5 in Monschau der Caritas-Werkstätten für Menschen mit Behinderung, CBW, wird frisch importierter Rohkaffee selbst geröstet.
0: Und nicht nur das, die Kaffeebohnen kommen aus Caritas-Projekten aus Kolumbien, dem Partnerland des Bistums Aachen. So ist das Ganze dann eine echte Win-Win-Situation für alle daran Beteiligten.
2: Menschen mit Behinderung haben eine zusätzliche Betätigung. Und auch die Partner in Kolumbien erhalten bessere Löhne, weil die Zwischenhändler wegfallen und der gesamte Vertrieb in eigener Hand liegt.
0: Ganz viele solcher bunten Geschichten werden in der gerade frisch erschienenen Caritas-Zeitschrift vorgestellt. Eine Plauderbank ohne Handy, eine mobile Gesprächsbar auf dem Friedhof oder Menschen mit psychischer Behinderung, die ihre Nachbarschaft mit Graffiti verschönern. Den Link zu den Geschichten bei uns auf himmelunderdeonline.de. Und so wird bei allem klar, sagt Markus Lahmann, dass Caritas schon immer dann besonders stark war, wenn sie kreative Lösungen für soziale Herausforderungen gefunden hat.
2: Und das gilt heute mehr denn je. In einer Zeit, in der sich viele Menschen nach Zugehörigkeit, Sinn und Zusammenhalt sehnen, braucht es Mut zu neuen Wegen des sozialen Engagements.
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0: Hier ist Tim Lotterde.
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0: Der heutige 26. Juli ist, haben wir gerade drüber gesprochen, der Welttag der Großeltern und Senioren. Vor 5 Jahren von Papst Franziskus ins Leben gerufen, ist immer am 4. Sonntag im Juli, also heute. Und das trifft diesmal ziemlich passend zusammen mit einem anderen Datum im kirchlichen Kalender, das Fest der Heiligen Joachim und Anna, der Großeltern von Jesu, das heute eben auch gefeiert wird. Groß gefeiert wird auch in Paderborn, Libori startet und auch das hatten wir noch, Caritas kreative soziale Arbeit. Alle Infos wie immer auf unserer Seite himmelunderdeonline.de. Das war Himmel und Erde mit der katholischen Ausgabe. Nächste Woche hier die evangelische mit Manfred Rütten. Ich bin Stefan Klinkhammer und wünsche euch noch einen ganz schönen Sonntag.
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1: Mit Lars Kosmehl, guten Morgen. Wegen des Verdachts eines Anschlags im Umfeld des Christopher Street Day in Berlin haben die Ermittler einen 21-jährigen Tatverdächtigen öffentlich zur Fahndung ausgeschrieben. Abdul B. soll gestern Abend gegen 22 Uhr im Bereich des Tiergartens mehrere Personen mit dem Auto verletzt haben. Eine Frau erlitt tödliche Verletzungen, 16 weitere Menschen wurden zum Teil lebensbedrohlich verletzt. Eine oder mehrere Personen sollen sich nach der Tat anschließend aus dem Fahrzeug entfernt haben, heißt es in der Fahndung. Der Berliner Polizeisprecher Florian Naht.
2: Es handelt sich um einen Mann, der in Berlin bereits Polizei bekannt ist und dem islamistischen Milieu zugerechnet wird.
1: Die Polizei Berlin warnte davor, den 21-Jährigen anzusprechen. Er sei möglicherweise bewaffnet und gefährlich. Bundeskanzler Merz nannte die Tat abscheulich und schrieb im Online-Dienst X, das sei ein Angriff auf unsere Gesellschaft. Bundesinnenminister Dobrindt hat den Landesbehörden unterdessen Unterstützung angeboten. Jetzt weitere Meldungen im Überblick. Nach der Kritik des früheren Kanzleramtsministers Altmaier gibt es weiteren Widerspruch aus der CDU am Umgang von Kanzler Merz mit Verkehrsminister Patrick Schnieder. Der stellvertretende CDA-Vorsitzende Christian Bäumler sagte dem Handelsblatt, Schnieders geplante Abberufung wirke willkürlich und schade dem Vertrauen in die Demokratie. Schnieder sollte eigentlich entlassen werden, nachdem ein Nachfolger vorgesehen war. Der sagte jedoch kurzfristig ab. Der Konflikt im Nahen Osten weitet sich aus. Nach Luftangriffen einer von Saudi-Arabien angeführten Militärkoalition im Jemen schwor die vom Iran unterstützte Houthi-Miliz Vergeltung. Die Angriffe auf zivile Ziele würden nicht ungestraft bleiben, heißt es in einer Mitteilung auf der Plattform Telegram. Beim hinduistischen Tempelfest in Hamm-Üntrop steht heute der Höhepunkt an. Als prominenter Gast wird am Vormittag Bundespräsident Frank-Walter Steinmeier erwartet. Zum Tempelfest reisen wieder zehntausende Besucher aus ganz Europa an. Es ist das größte Hindu-Fest in Deutschland. Frankreich und Spanien kämpfen weiter gegen massive Waldbrände. Ein Ende ist nicht abzusehen. Rund eine 250.000 Menschen mussten bereits in Sicherheit gebracht werden. Vororte von Bordeaux wurden

0: evakuiert und für Madrid und Umgebung wurde der Notstand ausgerufen. Aus Spanien berichtet Julia Macher.
1: In der Region Madrid sowie in Ávila und Toledo harren weiter zehntausende Menschen in Notunterkünften und bei Verwandten aus. Aus der Luft und vom Boden bekämpfen mehr als 3000 Feuerwehrleute die Flammen. Hohe Temperaturen, Trockenheit und heftige Windböen hatten die Löscharbeiten massiv behindert. Im Laufe des Tages soll sich die Lage leicht bessern. Von entscheidenden Stunden sprach ein Regierungsvertreter in der Region Madrid. Der Schutz der Menschen und der Rettungskräfte habe bei den Löscharbeiten oberste Priorität.
0: Und das waren die Nachrichten mit Lars Cosme.
2: Das Bochum-Wetter. Es geht sonnig in diesen Sonntagmorgen. So ein paar Wolken ziehen hier bei uns in der Stadt durch. Die Spitzentemperaturen dazu ganz entspannt bis 22 Grad im Laufe des Nachmittags. Es ist später auch so ein bisschen Regen mal dabei. Morgen viele Wolken, aber auch oft trocken und wieder bis 22 Grad bei uns.
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2: Es gibt keine Staus aktuell. Jetzt haben wir es 9:03. Kommt gut und sicher durch mit uns.
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2: Ich bin Martin Kelz, wünsche euch einen schönen Sonntagmorgen mit uns. Jetzt hier mit Alex Warren und seinem aktuellen Song, der heißt Ordinary. Hallo Bochum!

0: Eine Ballade voller Seele, gleich von Adele, Someone Like You, hier bei uns bei Radio Bochum. Wenn ich an Ranger denke, dann habe ich so Männer mit Cowboyhüten, mit so Schlapphüten in den großen Nationalparks in Südafrika oder in den USA so vor Augen. So weit müssen wir gar nicht fahren, um einen Ranger zu erleben. Jörg Große-Munkenbeck ist nämlich der erste, den wir hier bei uns in Bochum direkt haben. Genauer gesagt in Stiepel im Bereich des Naturschutzgebiets an der Ruhraue. Und er hat uns erzählt, was seinen Job eigentlich so ausmacht.
1: Also ein Ranger ist nicht, wie viele Leute denken, der Polizist, der in der Natur die Leute zusammenstaucht oder bestrafen will, sondern ein Vermittler zwischen Natur und den Regeln, die in der Natur eingehalten werden sollten und eigentlich auch müssen.
0: So, die wichtigste Regel ist das sogenannte Wegegebot, also dass wir in den Naturschutzgebieten die Fußwege zum Beispiel nicht verlassen. Damit würden wir nämlich Natur und auch die Tiere in den Gebieten gefährden. Wie zum Beispiel hier den Feuersalamander, hat uns der Ranger erklärt.
1: Wenn man einfach durch die vom Wald zu Wald marschiert, verbreitet man die Pilzerkrankung, die diese Feuersalamander gerade zum Aussterben bringen. Das ist bei uns auch schon fast flächendeckend da. Wenn man die Schuhe nicht irgendwie desinfiziert und latscht von einem Bach zum anderen, verbreitet man das sehr schnell. Aber auch Hunde können das. Deswegen sollte man in Schutzgebieten und in den Wäldern und in Quellbereichen hat man sowieso nichts zu suchen.
0: Und darauf macht Jörg Große-Munkenbeck als Ranger immer wieder aufmerksam. Und es gibt auch eine extra Tour für euch. Ihr könnt euch anschließen am Internationalen Ranger-Tag hier bei uns in Bochum. Am 31.07., das ist in der nächsten Woche am Freitag. Los geht's um 9 Uhr am Schleusenwärterhaus in Stiepel an der Brockhauser Straße. Und Infos habt ihr nochmal zum Nachlesen. Haben wir reingepackt auf radiobochum.de für euch.
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0: Wow. Eine echte Sensation gestern Abend bei der deutschen Leichtathletikmeisterschaft hier bei uns in Bochum. Julina Ernst holt Gold über die 100 Meter Distanz. Wir hatten sie direkt danach am Mikro. Gibt's gleich in der nächsten halben Stunde hier bei mir.
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0: halb zehn am Sonntagmorgen hier bei Radio Bochum. Schönen guten Morgen.
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0: Sonnig geht's rein in diesen Sonntag. So ein paar Wolken ziehen durch. Die Temperaturen erreichen später so 22 Grad. Entspannte Temperaturen.

0: Temperaturen also der Nachmittag. Der kann so ein bisschen Regen mitbringen. Morgen wird es insgesamt ein bisschen wolkiger. Oft bleibt es aber trocken. Und das Ganze weiter bei 22 Grad in der Spitze.
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0: Ihr seid staufrei unterwegs. Kommt gut und sicher mit uns durch.

0: Viertel vor zehn, Radio Bochum hier. Und das ist eine große Sensation gewesen gestern Abend bei der Deutschen Leichtathletikmeisterschaft in der Wattenscheider Lohrheide. Sprinterin Jolina Ernst vom TV Wattenscheid 01 ist deutsche Meisterin geworden über die 100 Meter und hat sogar große Namen wie Europameisterin und Olympia-Bronzesiegerin Gina Lückenkämper hinter sich gelassen. Am Ende mit 11,26 Sekunden. Direkt nach dem Sieg haben wir sie am Mikro gehabt.
1: Ja, es ist unfassbar unglaublich. Ich kann es auch noch gar nicht glauben. Ich glaube, ich muss auch das erstmal noch ein paar Stunden oder vielleicht auch Tage sacken lassen. Vielleicht stehe ich auch gleich oben auf dem Siegerpodest und mir wird das so klar, oh mein Gott, ich bin deutsche Meisterin. Aber jetzt gerade kann ich das noch gar nicht glauben, muss ich sagen.
0: Totales Gefühlschaos kann ich mir total vorstellen. Und dazu kommt für Jolina Ernst natürlich, dass sie den Sieg hier zu Hause bei uns geholt hat im Lohrheide-Stadion. Ist für sie natürlich was ganz Besonderes.
1: Also das Stadion war so laut. Ich habe meine Freunde, meine Familie gesehen. Die standen da mit Plakaten und ich wollte natürlich denen auch einfach zeigen, hey, ich hab's drauf. Ich kann das auch. Und es war auch gerade ein unglaubliches Gefühl, da bei denen zu stehen.

0: die alle direkt umarmen zu können und die haben mich so gefeiert.
1: Und vielleicht kommt heute ja noch ein weiterer Erfolg dazu für den TV Wattenscheid. Ein paar Entscheidungen haben wir heute am zweiten und letzten Wettkampftag nämlich noch. Bei Radio Bochum seid ihr live dabei. 16 Uhr geht's los mit unserer Sondersendung.

Wunderschönen guten Morgen mit Radio Bochum. Gleich ist es 10 Uhr, da wird bei uns wieder gefrühstückt und Pfarrer Liss ist zu Gast hier bei uns im Studio. Sie spielt Pearl in Starlight Express und hat gleich ihren eigenen ersten Song am Start.

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1: Mit Lars Kosmehl, guten Morgen. Es waren dramatische Szenen am Ende eines bunten Festes. Am Rande des Christopher Street Day in Berlin ist gestern Abend ein weißer Kastenwagen in eine Menschenmenge im Tiergarten gefahren. Eine Frau ist gestorben, viele weitere Menschen wurden bei der Tat verletzt, drei von ihnen lebensbedrohlich. Die Polizei sucht nun nach einem mutmaßlichen Verdächtigen. Er wird der islamistischen Szene in Berlin zugerechnet. Der Fahrer verließ laut Polizei das Auto nach der Tat und floh. Katrin Müller in Berlin, was weiß man über den Mann, nachdem die Polizei jetzt fahndet?
2: Also die Polizei hat am Morgen ein Foto veröffentlicht, mit dem sie nach dem Tatverdächtigen, dem 21 Jahre alten Abdul B., fahndet. Generalstaatsanwaltschaft und Landeskriminalamt teilten mit, sie ermitteln aufgrund des Verdachts eines Anschlags. Der Mann ist Polizei bekannt, hat wohl Familie in Berlin und wurde erst im Mai aus dem Jugendarrest entlassen. Er wird der islamistischen Szene zugeordnet. Der Verdächtige wird als schlank und etwa 1,90 Meter groß beschrieben. Die Polizei bittet auch die Bevölkerung um Mithilfe, warnt aber auch davor, den Mann gegebenenfalls anzusprechen. Wer ihn trifft, soll unverzüglich die 110 wählen.
1: Vielen Dank, Katrin Müller in Berlin. Die Bundesanwaltschaft steht mit den Ermittlungsbehörden vor Ort in Kontakt, sagte eine Sprecherin. Bislang hat der Generalbundesanwalt die Ermittlungen in diesem Fall aber nicht übernommen. Bundeskanzler Merz schrieb im Online-Dienst X, was für eine abscheuliche Tat in Berlin. Hunderttausende Menschen aus aller Welt feierten friedlich beim Christopher Street Day. Sie wollten, dass wir gut und tolerant miteinander umgehen. Das sei ein Angriff auf unsere Gesellschaft, so der Kanzler weiter. Und jetzt weitere Meldungen im Überblick. Baden-Württemberg hat Frankreich Hilfe bei der Bekämpfung der Waldbrände angeboten. Innenminister Hagel schrieb einen entsprechenden Brief an den Präfekten der benachbarten Region Grand Est. Darin erklärte Hagel, Baden-Württemberg könne etwa die Entsendung zweier Polizeihubschrauber in die akut betroffenen Gebiete anbieten, die mit Wasserbehältern zur Waldbrandbekämpfung ausgerüstet seien. Der Iran hat der Ukraine vorgeworfen, für den Angriff auf ein iranisches Frachtschiff im Kaspischen Meer mit einem Toten verantwortlich zu sein. Das Außenministerium in Teheran erklärte nach Angaben der amtlichen Nachrichtenagentur IRNA, die Attacke habe dazu geführt, dass das Schiff explodiert sei. Der Vorfall werde nicht ohne Reaktion bleiben. Die Bundesregierung plant den Zuschuss für die sichere Übertragung von Strom zu kürzen. Nach einem Entwurf sind für das kommende Jahr nur noch 5,5 Milliarden Euro angeplant. In diesem Jahr waren es 6,5 Milliarden. Für Verbraucher bedeutet das, es wird teurer. Laut dem Vergleichsportal Verivox sei ein Anstieg von etwa 0,25 Cent netto pro Kilowattstunde

0: zu erwarten. Fast jeder Zweite in Ostdeutschland befürwortet laut einer YouGov-Umfrage eine Regierungsbeteiligung der AfD in Sachsen-Anhalt und Mecklenburg-Vorpommern, sollte die Partei dort stärkste Kraft werden. In der Umfrage im Auftrag der Deutschen Presseagentur sagten dies 47% der befragten Ostdeutschen. In Westdeutschland bejahten dies 37%. Gefragt wurde auch nach dem Fall, dass die AfD bei den Landtagswahlen im September vor den anderen Parteien liegt, aber keine absolute Mehrheit bekommt. 29% der in Ostdeutschland Befragten sprachen sich dann dafür aus, dass alle anderen Parteien gemeinsam eine Landesregierung ohne die AfD bilden. In Westdeutschland waren es 36%. Neuwahlen kommen dagegen in diesem Fall nur für etwas mehr als 10% der Befragten in Ost und West in Frage. Und das waren die Nachrichten mit Lars Kosmehl.
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2: Von Sonne habe ich vor einer Stunde erzählt. Jetzt inzwischen hat sich der Himmel über Bochum ganz schön zugezogen. So ein paar Wolken sind inzwischen unterwegs. Spitzentemperaturen heute über den Tag bis 22 Grad. Nachmittags ist dann so ein bisschen Regen auch hier bei uns in Bochum drin. Morgen starten wir mit vielen Wolken rein. Es geht oft aber trocken durch den Tag und wir kriegen wieder Temperaturen bis 22 Grad.
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2: Guck mal, den Verkehr haben wir uns jetzt geschenkt. Es sind eh keine Staus. Also ihr kommt gut und entspannt an in und um Bochum. Und ich bin Martin Kelz. Schönen Sonntagmorgen und ich freue mich sehr. Farah Liss ist hier bei uns im Radio Bochum Studio. Sie ist Hauptdarstellerin im Bochumer Musical Starlight Express. Hier bei uns in der Stadt. Ein bisschen aufgeregt, glaube ich, auch in diesem Moment. Farah, wunderschönen guten Morgen.
4: Morgen, hallo.
2: Wo hast du gerade überall Muskelkater? Erzähl uns mal.
4: Oh, überall. Ich kann dir nicht sagen, wo ich keinen Muskelkater habe nach den Shows. Aber noch ist es ganz okay. Ich muss mich gleich noch ein bisschen warm machen. Ich starte ja dann wieder einen Doppelshow-Tag. Aber ja, gerade ist noch okay.
2: Deswegen sind wir jetzt um 10 Uhr schon on air, weil du tatsächlich um 11 Uhr schon im Theater losstarten musst. Der Muskelkater, ist der von den ganzen letzten Tagen oder ist das die Belastung durch die Doppelshow am Samstag?
4: Na, die Doppelshow ist schon immer noch mal sehr, sehr anstrengend. Also wenn du dann quasi so 2 Stunden Pause nochmal dazwischen hast und dann wieder starten musst, das ist schon doll. Aber so eine Grundeinstellung zum Muskelkater ist auf jeden Fall immer da. So ein bisschen was ist immer da.
2: Aber so ganz allgemein, ne? Wir sind alle so im Sonntagmorgen-Modus, alle sind entspannt, werden so langsam wach. Bei dir geht's mit Vollgas um 11 Uhr gleich los, mit Maske. Dann, glaube ich, ab 13 Uhr irgendwie mit 2 Shows heute, mittags eine, abends eine. Klingt hart, ganz, ganz hart.
4: Ja gut, also so ein typischer Sonntagmorgen ist bei mir dann tatsächlich nicht so. Also jetzt gerade schon, wir haben hier so einen Kaffee und ich kann hier so ein bisschen entspannt sitzen, aber dann geht's gleich wieder los mit Maske. Ich muss mein Make-up ja selber machen, ich schmink mich dann den ganzen Morgen und krieg dann meine Perücke aufgesetzt und darf mich dann quasi verwandeln. Und dann haben wir 2 Shows heute wieder, genau. Unsere Show geht ja so 2,5 Stunden ungefähr. Und dann machen wir das ein zweites Mal und dann gehe ich nach Hause und dann habe ich morgen frei.
2: Die Maske, komplett alles selber, das ist dann auch irgendwie antrainiert. Also du hast das mal gezeigt bekommen. Also du musst das nach Vorlage machen, oder?
4: Ja, genau. Also das ist natürlich alles vorgeschrieben, wie wir das machen. Und ich nenne es immer so einen Make-up-Workshop, den wir dann haben. Also wenn wir anfangen, bei Starlight zu arbeiten, dann haben wir so eine Art Workshop, wo wir dann eine Seite gezeichnet bekommen vom Make-up. Und dann die andere müssen wir dann selbst nachzeichnen und dürfen dann einmal ausprobieren. Und dann wird das fotografiert, das kriegst du dann in die Hand gedrückt und dann haben wir gesagt, ja, mach mal.
2: Off you go und dann probier mal aus, wie es dann aussieht am Ende. Ja, genau. Und was durchfällt, kommt nicht in die Show.
4: Ja, ab und zu ist dann immer noch so, guck noch mal auf dein Bild drauf. Ist das denn so richtig? Aber genau, also ich meine, unser Make-up ist ziemlich aufwendig. Ne? Ich sitze allein da schon so eine halbe Stunde, 45 Minuten dran und ich bin schon schneller geworden. Also am Anfang war das so eine Stunde, die ich am Make-up saß. Und da ist das natürlich dann... Also da kannst du ja nicht 25 Leute dann einstellen, die uns dann irgendwie jeden Tag schminken. Ne? Also wir sind 25 Leute auf der Bühne. Da ist das... glaube ich, ganz gut, dass jeder sich dann selber schminken kann irgendwann.
2: Und zwischen den Shows dann an so einem Wochenende wird dann komplett einmal abgeschminkt und alles nochmal runter oder wird das dann so, gibt es ein Update?
4: Also ich bin da immer zu faul für, muss ich ganz ehrlich sagen. Ich lasse mal alles drauf. Ich darf natürlich dann aber das Theater auch nicht verlassen, aber das habe ich eh nicht vor. Aber ich lasse mal alles drauf, ich lasse mal Make-up drauf, ich schmink noch mal so ein bisschen nach, falls ich irgendwie

0: so ein bisschen geschwitzt habe oder so. Andere Leute gehen tatsächlich komplett duschen, machen alles wieder ab und machen nochmal alles neu. Da habe ich aber nicht die Zeit für. Dann esse ich lieber mein Mittagessen und trinke nochmal einen Kaffee und ruhe mich nochmal aus. Genau.
1: Also Perücke gehört auch dazu, hast du eben erzählt. Du, wie passt das irgendwie alles unter das Kostüm? Also das ist ja so ein, bei Pearls so ein langer Pferdeschwanz irgendwie. Das ist ja auch jetzt nicht wenig Material. Das, meine Güte, das alles gut aussehen zu lassen, ist ja heftig.
0: Ja, ich glaube nach 38 Jahren haben wir da ganz gut rausgefunden, wie das funktioniert. Wir machen tatsächlich ja immer erst das Make-up und dann wird die Perücke aufgesetzt. Und das wird alles angeklebt, damit da auch wirklich nichts abfällt oder sich irgendwie verschiebt und verrutscht. Und unser Kostüm ist tatsächlich so gestaltet, dass wir, also wir haben Dresser, nennt sich das, die dann zu uns kommen und uns beim Anziehen helfen. Und das ist alles mit tausenden Knöpfen und Reißverschlüssen gemacht, dass wir das wirklich von unten alles anziehen können und da die Perücke und das Make-up nicht im Weg ist.
1: Das klingt bei dir irgendwie alles gar nicht noch so viel Arbeit irgendwie. Also es klingt nach Arbeit, aber du lässt es nicht nach Arbeit klingen. Wie schaffst du es, dich auf jede Show so noch zu freuen einfach?
0: Ja, da ist natürlich eine Menge Leidenschaft so oder so schon dabei. Also ich habe immer gesagt, so die kleine Farah, die ist irgendwie überall rumgehüpft, rumgesprungen, rumgesungen. Also das gehört irgendwie bei mir so oder so schon damit dazu. Und ich kann auch gar nicht ohne. Und klar, so irgendwie wie in jeder Arbeit. Irgendwann gehört es zum Ablauf dazu. Ne? Also man hat so seine Routinen, die man macht. Und dementsprechend wird das dann irgendwann auch, ich nenne es jetzt mal leichter, wo es nicht, ne? Also ich will das jetzt nicht runterreden, aber es wird dann auf jeden Fall zur Routine.
1: Und Feuer gefangen jetzt für Starlight Express hast du tatsächlich selber mal als Besucherin irgendwie. Du warst als Jugendliche mal irgendwann selber in Bochum und hast gesagt, boah, das ist schon echt was anderes, oder wie?
0: Ja, mein Onkel hat es ganz, ganz früh gesehen und hat gesagt zu meiner Mama so, boah, ihr müsst da unbedingt hin mit den Kindern, das ist so, so cool, die fahren da durchs Publikum. Und dann hat meine Mama gesagt, ja, dann fahren wir mal hin. Und wir hatten ganz, ganz vorne im Publikum die Plätze, erste Reihe quasi. Und meine Mama hat gesagt, die musste mich immer wieder auf den Stuhl so zurückdrücken. Ich bin immer wieder so langsam aufgestanden und habe immer so richtig, also wie so im Traum. Ich war so gar nicht mehr da. Und ich erinnere mich auch noch, ich war 5. Und habe danach in meine Freundebücher reingeschrieben, ich möchte irgendwann gern bei Starlight Express arbeiten. Ich möchte gerne Pearl sein. Ja, und das hat ganz gut geklappt, würde ich sagen.
1: Ich glaube, dass das aber gerade auch bei Kindern so, die funkeln ja richtig so in den Augen, so, das hat was extrem Magisches so, ne?
0: Total.
1: Starlight Express hat richtig krass Ausstrahlung.
0: Ja, also man merkt das auch immer, wenn ich da vorbeifahre, mich berührt das immer voll, weil du siehst die Kinder, die können sich da richtig reinträumen. Also die fühlen diese Story nochmal ganz, ganz anders und sind da wirklich total in diesem Traum gefangen und fühlen da total mit. Du hörst das auch ganz oft so, ich merke das immer bei meinem ersten Auftritt, ich komme rein und werde vorgestellt und dann hörst du ganz oft so, oh Pearl, Pearl. Und das ist immer so süß, wenn du merkst, die sind so aufgeregt und freuen sich. Und am Ende haben wir natürlich, was irgendwie so ganz besonders ist von Starlight natürlich, ist, dass wir zum Publikum nochmal so eine Connection haben. Also, dass wir zum Publikum gehen, abklatschen, dass wir die Leute ganz nah an uns haben. Und vor allem mit Kindern. Also das ist für mich immer ganz besonders. Da bin ich auch immer froh, wenn ich da irgendwie nochmal so einen Moment haben kann mit denen. Und dann, ja. Also mich hat es damals schon so irgendwie in den Bann gezogen und ich glaube, da kann ich das immer ganz gut nachfühlen, was das für die in dem Moment auch bedeutet.
1: Du hast gerade erzählt, du fährst am Theater vorbei, guckst dir die Leute manchmal so an. Also du weißt, das sind deine Zuschauer jetzt gleich sozusagen, die erkennen dich. Aber normalerweise nicht, ne? Das weiß ja eigentlich keiner. Boah, Farah Liss, okay, hat man vielleicht gehört, die spielt gleich mit, aber dich erkennt man ja jetzt so auf den ersten Blick nicht.
0: Es passiert ab und zu mal und wir haben natürlich auch, also Starlight ist ja auch bekannt für seine ganz, ganz große Fanbase. Wir haben ja unfassbar krasse Fans, muss man wirklich sagen. Anders wären wir ja auch nicht 38 Jahre hier. Also ohne die Fans wären wir wirklich gar nichts. Und da passiert das schon. Aber irgendwie ist es auch ganz cool, so ein bisschen undercover manchmal vorm Theater zu stehen und zu denken, haha, ich sehe euch, aber ihr seht mich noch nicht.
1: 38 Jahre in Bochum, da gab es dich noch nicht, muss man sagen. Aber du bist 3 Jahre dabei, glaube ich. Ne? Also du hast dich so ein bisschen hochgearbeitet bei Starlight Express.
0: Genau, ich habe 2023 angefangen und ich habe als sogenannter Swing angefangen.

0: Drinks sind ist kein fester Bestandteil sozusagen eines Ensembles, was am Abend auf der Bühne steht. Das heißt, die sind immer da, wenn irgendwas passiert. Die sind bei Krankheit da, die sind bei Urlaub da, die sind bei Verletzung in der Show da. Also die sind sozusagen so ein bisschen das Herz, was alles so zusammenhält, falls irgendwas passiert. Und genau, da habe ich 6 verschiedene Rollen gespielt. Durfte irgendwie in alles so ein bisschen reinschnuppern und habe mich dann im folgenden Jahr 2024 hochgearbeitet zum Gepäckwagen, Carrie, und durfte dann auch das allererste Mal Pearl covern. Das heißt, ich war diese Erstbesetzung von dem Gepäckwagen und durfte dann ab und zu in Pearl reinschnuppern und in Dinah reinschnuppern, wenn die irgendwie Urlaub hatten oder auch krank waren. Und dann, genau, seit letztem Jahr bin ich Pearl.
1: Ja, ganz normal Urlaub. Also man kann so, man geht hin, hallo, hier Urlaubsantrag und ich bin dann mal 4 Wochen raus.
0: Ja, na klar.
1: Geil.
0: Ja, doch. Also so wie jeder, ne? Also jeder hat ja Anspruch auf Urlaub und so haben wir das auch. Und ja.
1: Und du bist dann sozusagen, als du gehört hast, so du wirst jetzt als der erste Klasse-Wagen jetzt als Pearl irgendwie eingesetzt und bist fest als Lead dann quasi im Ensemble verankert. Mhm. Wie ging's dir da?
0: Boah, da wäre ich jetzt schon wieder direkt richtig nervös irgendwie. Also nee, das war ein ganz, ganz schöner Moment. Ich habe direkt meine Mama angerufen erstmal. Direkt meine Mama und mein Stiefpapa. Und wir haben erstmal total angefangen zu heulen. Und dann habe ich meinem Freund Bescheid gegeben. Der ist nämlich einer der Stuntskater bei uns. Und habe gesagt so, das ist passiert. Ich habe es geschafft. Und dann habe ich direkt danach erstmal so 2-3 Minuten nur für mich irgendwie so im Raum gesessen und dachte so, boah. Krass, was für ein schönes Gefühl, dass man irgendwie so seinem kleinen Ich von damals sagen kann, so ey, den Traum können wir abhaken, das hast du geschafft.
1: Jetzt ist es soweit, der Traum aus dem Poesiealbum, der ist jetzt Wirklichkeit sozusagen.
0: Ja, ganz, ganz schönes Gefühl. Da muss man auch sagen, ich habe da auch echt hart für gearbeitet und ich war da richtig, richtig stolz einfach, muss sagen. Da habe ich mich gefreut für mich selbst.
1: Würdest du sagen, du lebst einen Traum?
0: Ja, auf jeden Fall. Meinen eigenen und auch klar, den Traum von vielen anderen auch und das ist immer ganz schön. Also ich hab ja auch eine große, nicht große, also relativ kleine, aber trotzdem so ein bisschen Following auf TikTok und Instagram und zeige da immer mal so ein paar Einblicke und ich habe öfter mal gehört, dass Leute sagen so, oh, es ist voll cool zu sehen, wie du so den Traum lebst und dass wir so ein bisschen teilhaben können. Ne? Das ist natürlich immer cool, dass man so ein bisschen was auch davon zeigen kann. Ja. Und man kann auch Leute beeinflussen, ne? Also wie oft ich höre, ich will auch später Pearl werden, weil du hast es auch geschafft.
1: Aber es ist doch potenzielle Konkurrenz dann. Also die kommen doch irgendwann dann an. Hier, guck mal, ich will auch die Perücke.
0: Ja, aber da müssen wir ja auch ganz ehrlich sein, wenn irgendwer besser ist als ich, dann hat er es auch verdient. Also meine Zeit ist jetzt irgendwie und ich bin total froh. Aber wenn jemand kommt, der gut ist, dann hat er das genauso gut verdient, also wie ich jetzt gerade.
1: Ich finde cool, so dieses Understatement. Ja, ich habe ja so ein paar Follows oder so. Es sind, glaube ich, 45.000 Menschen. Also das ist jetzt nicht ganz wenig.
0: Nein.
1: Was würdest du denn sagen, so welche Eigenschaft hat dich zum Musical gebracht? Wo hast du irgendwie gemerkt, boah, ich gehöre auf eine Bühne, ich muss das machen?
0: Boah, ich glaube, wie ich am Anfang schon gesagt habe, für mich ist da irgendwie, also da ging kein Weg drumherum, weil ich... mich sieht man beim Einkaufen, wenn Musik irgendwie läuft, dass ich da rumtanze, dass ich immer singe. Also wirklich, das war, ich glaube, meine Mama war früher so angenervt von mir, dass die irgendwie, wo ist die schon wieder? Jetzt springt die wieder hier irgendwo rum und springt da rum. Ich habe mich auf der Bühne immer wohl gefühlt. Also lustigerweise, ich war richtig, richtig schüchtern früher. Also wirklich so richtig schüchtern. Ich habe mich nicht mal getraut, irgendwo in einem Restaurant Essen zu bestellen. Das mussten immer andere Leute für mich machen. Und das hat mich da so richtig rausgeholt, dass ich gesagt habe, nee, das will ich irgendwie gar nicht so für mich. Trau dich jetzt mal. Und wenn ich auf der Bühne war, war ich irgendwie gefühlt so ein ganz anderer Mensch und bin so richtig aufgegangen. Und das hat mir richtig geholfen, so im Alltag.
1: Also diese Stimme zeigen so und ich bin jetzt laut und hört mich alle, das hat sich auch so extra gemacht, oder?
0: Ja, total. Ich meine, Bühne ist ja nicht immer nur hier, guckt mich alle an, sondern es ist ja auch eine Art, irgendwie so was rüberzubringen, was man vielleicht sonst im Alltag nicht so richtig, also vielleicht keine Worte für findet. Ne? Also ich habe das Gefühl, da bin ich immer so ganz für mich, auch wenn ich jetzt auf der Bühne stehe und so meine Songs singe. Ja, es wird so still und ich kann so richtig einfach ja, ist ein schönes Gefühl.
1: So unter der Dusche irgendwie singst du da Starlight Express Songs oder deinen eigenen Song oder was ist da in deiner

0: Kopf-Playlist irgendwie so verankert?
1: Ich schreibe unter der Dusche meine eigenen Songs.
0: Ah, okay.
1: Also da kommen dann so die Melodien raus. Die Texte schreibe ich immer erst und dann probiere ich so an Melodien aus. Also ich singe die ganze Zeit in der Dusche. Immer. Ganze Konzerte.
0: Okay, also die kompletten 2,5 Stunden Stylight Express, die erlebt man dann, und deine Nachbarn auch, die erlebt man dann bei dir.
1: Gott, die armen Nachbarn. Ja, und dann auch mit allen Rollen von mir wahrscheinlich, nicht nur Pearl.
0: Also wie viele Gehirnzellen sind dafür schon draufgegangen, irgendwie wirklich, also Rollen auswendig zu lernen bis zum Gehtnichtmehr, ja. Wie viele Rollen hast du drauf, was kannst du alles?
1: Also jetzt bei Starlight könnte ich dir, glaube ich, alles vorsingen, ob du das jetzt so möchtest, das weiß ich nicht, aber ich könnte dir die ganze Show, glaube ich, vorsingen.
0: Wir möchten, glaube ich, alle, aber ich glaube, das sprengt den Rahmen. Wir haben diese Stunde und du musst zum Theater gleich. Leider, es ist schade. Aber es gab so den Moment, so, wo du wusstest, also hier, das ist jetzt mein Beruf, ich lande jetzt im Theater und Plan B, nee, gibt es jetzt nicht mehr, das ist jetzt fix, das stehen wir jetzt ein.
1: Ja, ich habe mir so ein kleines Ultimatum gestellt. Ich habe bei der Stage School in Hamburg meine Ausbildung gemacht, 2017 bis 2020. Und 2017 habe ich die Aufnahmeprüfung gemacht und das waren irgendwie über 100 Leute, die dann quasi eine Aufnahmeprüfung gemacht haben. Und das war über eine ganze Woche, dass wir so eine Art Stück erarbeitet haben und jeder durfte da so ein bisschen zeigen, was er kann. Aber auch, ne, also Leute sind ja auch ab und zu mal so nervös und bei Shows und sowas. Und dann ist das halt die ganze Woche, dass sie gucken, wie arbeitest du unter Stress oder wie arbeitest du in Proben, sowas alles. Und dann gab es am Ende eine Show und danach wurde entschieden, so, wer darf jetzt auf die Schule und wer darf nicht. Und es gab immer so 2, 3 Personen, die einen Vertrag auf der Bühne noch bekommen haben. Und ich habe mir damals gesagt, dieser Job ist so, so, so hart. Du musst da so auffallen, um überhaupt irgendwie an Arbeit zu kommen. Und dann habe ich gesagt, wenn ich eine der Personen bin, die auf der Bühne einen Vertrag bekommt, dann mache ich das. Und das hat auch geklappt. Und dann habe ich, also wir waren 4 Leute, die dann einen bekommen haben, direkt einen überreicht bekommen haben. Und dann war für mich klar, gut, das ist jetzt der Weg.
0: Du hast aber vor der Stage School professionell gesungen oder du hast singen gelernt im Vorfeld? Mm-mm. Nein.
1: Mm-mm. Also ich bin schon immer eher in Richtung Popgesang gegangen. Ich habe dadurch, dass ich den ganzen Tag Karaoke hier hoch und runter meine Eltern waren früher beim Karneval. Wir haben Karneval. Ich habe da mit 6, 7 Jahren irgendwie, mein erster Song war mit 4, da habe ich Schnappi gesungen.
0: Oh.
1: Beim Kinderkarneval. So.
0: Hochkultur.
1: Ja. Und so, ja, so ging das dann weiter. Und Gesangsunterricht hatte ich tatsächlich nie. Ich habe immer eher getanzt. Aber Musical war immer, wir haben dann Stücke geschaut und auch mit Starlight. Und das hat mich da immer so reingezogen und ich konnte das nicht loslassen. Und habe dann gesagt, das muss es sein.
0: Also trotz bisschen Karneval, du bist jetzt nicht zum Funke-Mariechen irgendwie mutiert oder so. Aber also wir haben darüber gesprochen, du bist Sängerin, Tänzerin, Skaterin, Songwriterin. Du hast Tanz unterrichtet auch.
1: Ja.
0: Gibt es irgendwas, was wir noch nicht von dir kennen?
1: Ah, naja, meine eigenen Songs kennen wir noch nicht. Die haben fangen jetzt gerade an, genau. was gibt's? Ich male gerne. Ich male sehr, sehr gerne, wenn ich Zeit dafür habe. Das bringt mich auch ganz gut runter. Aber ja, sonst ist mein ganzes Leben singen, tanzen, spielen.
0: Also Aquarellmalerei oder mit Wasserfarben? Oder
1: ja, so mit Wasserfarben und so. Aber ich mag auch gerne einfach so Bleistiftzeichnungen. Also alles Kreative, das kannst du bei mir auf jeden Fall reinpacken.
0: Ist denn, nochmal zurück irgendwie zur Bühne, hast du so einen Moment, den du in der Show so ganz besonders im Herzen hast, wo du so merkst, boah, jetzt geht ja irgendwie richtig die Pumpe, da kommt Gänsehaut auf, da ist irgendwas ganz besonders, dein Lieblingsmoment?
1: Das ist tatsächlich von Pearl das Solo im ersten Akt, Hilf mir verstehen. Vor allem in so Nachmittagsvorstellungen mit ganz vielen Kindern, weil das ist ein Song, da spreche ich zum Publikum, da bewege ich mich nicht viel und das ist das erste Mal, wo es so richtig ruhig wird und ich Leute angucken kann und weiß, wer sitzt da eigentlich gerade vor mir, wem singe ich hier gerade irgendwie was zu und vor allem so mit den Kindern, das merkt man schon, wenn man die dann so anguckt und du siehst, die Augen werden größer, also das ist, das ist schön, das gibt mir immer so ein sehr, sehr gutes Gefühl und Gänsehaut und das Ende, also wenn wir dann rumfahren, alle abklatschen.
0: Also dieser Mix dann

0: im Endeffekt diese zusammengestellten Songs, das okay. Wenn ich mir so vorstelle, also du sprichst zum Publikum, Hilf mir verstehen, ist ein intensiver Song, so selbst Gänsehaut zu bekommen, ist ein bisschen schlecht, oder?
1: Naja, eigentlich ja nicht, weil im Endeffekt meine ich ja, was ich auch singe. Also das, was ich rüberbringen will, kommt dann ja tatsächlich auch bei mir an. Oder kommt von mir dann auch. Aber ja, es ist schon ein schöner Moment.
0: Ist das so ein Augenblick, wo du so auch kurz mal vergessen kannst, so, es ist Publikum da, guck mal, sind Leute?
1: Ja, doch. Doch, da vergisst man das schon. Obwohl so bei Rennen und so, da vergesse ich das auch, weil das immer so schnell geht. Wenn wir dann unsere Rennen haben und da irgendwie, wir fahren ja teilweise 50 km/h, da geht das so schnell teilweise, dass ich dann denke, oh, da sitzt da jemand, hallo. Also schon, dann vergisst man das ab und zu, ja.
0: Du, aber mit Gesang, ich sag mal, wenn ich im Auto sitze und da ist irgendwie ein Schlagloch oder so, man trällert so irgendwie vor sich hin oder so, dann kippt meine Stimme oder es wird irgendwie alles unstabil oder ich höre irgendwie mich komisch an oder so. Bei euch auf der Bühne, das ist doch auch nicht alles spiegelglatt oder so. Da gibt's doch auch Wellen oder so. Wie hältst du da die Stimme?
1: Ja, das war am Anfang auch anders, muss ich ganz ehrlich sagen. Also da haben wir viel für trainiert. Das war am Anfang sehr, sehr schwierig da überhaupt. Also vor allem, wenn du irgendwo runterfährst, kann schon mal holpern, aber da haben wir ganz gut trainiert und unsere Leute da, also unser Kreativteam, die sind da sehr, sehr gut und haben uns da gut beigebracht, wie man das verhindert. Okay. Aber es passiert doch ab und zu nochmal.
0: Dass man da so nach oben kickst irgendwie. Ja. Die Welle war doch zu hoch.
1: Ja, ein, zwei Mal ist es mir passiert, ja.
0: Okay. Eine Frage habe ich mir so aufgeschrieben und da bin ich wirklich richtig gespannt. Ihr gestaltet ja so ein bisschen in die Rollen auch so rein und interpretiert und dürft so ein bisschen auch selbst das so formen, sage ich mal. Mhm. Wie viel Pearl steckt inzwischen in Farah selbst? Passt Pearl zu dir?
1: Ja. Ich habe von Pearl auch viel gelernt. Also wie ich vorhin ja schon gesagt habe, war ich so doll schüchtern und so. Und ich glaube vor allem die Rolle, so erste Klasse, ne? Also das ist ja jemand sehr selbstbewusst. Ich sage immer so ein bisschen, jemand vielleicht, der einfach ohne irgendwie große Kraft total solide wirkt. Ne? Also ganz nicht nervös. Ich bin ein total nervöser Mensch, aber da kann ich mir wirklich immer eine Scheibe von Pearl abschneiden, dass ich denke, ja, nein, die ist total solide, die ist total selbstbewusst und die weiß genau, was sie will. Die ist, ne, also kann sich immer entscheiden und ist immer freundlich, ist immer nett. Und das hilft mir im Alltag. Also da ist einiges, was ich mir da auf jeden Fall abgucken kann und habe. Und das finde ich immer schön. Und trotzdem natürlich dadurch, also dass sie so selbstbewusst ist, guckt ja auch jeder so ein bisschen hoch zu ihr. Also es ist so ein bisschen so, ach, die macht das so einfach, das ist so einfach. Und ja, da gucke ich mir gerne immer was ab.
0: Ich kenne so ein bisschen die erste Ensemble-Aufnahme so aus den irgendwie späten, frühen 90ern oder sowas. Da ist irgendwie Pearl mehr so der Anhang, so hängt irgendwo dran, wird irgendwie mitgeschleppt oder so. Das ist mittlerweile in der Rollenentwicklung, das ist eine starke Person, die Durchsetzungsvermögen hat so. Ich sag mal andersrum, wie viel Farah steckt mittlerweile in Pearl? Also was hast du in die Rolle reingepackt?
1: Ich würde mich selbst als sehr chaotischer und lustiger Mensch, sage ich mal so, bezeichnen. Also bei mir ist jetzt nichts zu ernst und ich habe irgendwie immer einen kleinen Witz dabei und da ist auch eine Menge von, sage ich mal, Farah im Pearl dabei. Ne? Also ich sag mal so, das kann auch sehr versteift wirken, wenn du da nicht so ein bisschen so einen kleinen Witz nochmal mit rein oder so ein bisschen Lockerheit reinbringst. Und genau, das habe ich von mir auf jeden Fall mit reingepackt.
0: Cool. Kurzer Vorschlag, wir tanken ein bisschen Koffein mal zwischendurch und melken den Kaffee und sind gleich wieder zurück und hören vor allen Dingen in deinen ersten Song gleich rein in der nächsten halben Stunde hier bei uns.
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0: Bad Memories. 10.30 Uhr, Radio Bochum hier.
1: Das Bochum-Wetter.
0: Es sind Wolken unterwegs am Himmel über Bochum und die ziehen den ganzen Nachmittag über durch. Spitzentemperaturen kriegen wir heute Nachmittag bis 22 Grad in der Stadt. Es kommt dann später Richtung Nachmittag und Richtung Abend so ein bisschen Regen noch dazu. Morgen sind viele Wolken unterwegs, es ist aber oft auch trocken und die Temperaturen erreichen 22 Grad.
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0: Es ist weiter alles entspannt auf den Straßen. Kommt gut und sicher durch.
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0: Wir frühstücken in dieser halben Stunde noch mit Farah Liss. Die Pearl aus Starlet Express ist hier bei uns im Studio und grinst ganz breit. Schönen guten Morgen.
2: Guten Morgen.
0: Du musst so vieles gleichzeitig drauf haben. Das haben wir eben schon besprochen. Du stehst auf Rollschuhen. Ihr seid extrem schnell unterwegs im Theater. Timing ist ganz wichtig. Gibt es den Moment in der Show, wo du immer dir sagen musst, boah, jetzt ist ganz wichtig, jetzt konzentriert bleiben, sonst geht irgendwas in die Hose?
2: Ja, in die Hose hoffentlich nicht, aber da gibt es so Momente, wo ich echt immer denke, huh, okay, kurz konzentrieren. Ich habe auch so ein kleines Ritual immer, also vor allem so vor Rennen und so, wenn ich weiß, so jetzt muss ich mich echt ein bisschen konzentrieren und da wird es ein bisschen tricky. Da sage ich immer dreimal, alles wird gut, alles wird gut, alles wird gut. Und dann weiß ich auch, dann kann ich dem vertrauen und dann ist das auch gut.
0: Kommt mir bekannt vor. Gab es irgendwas schon mal in der Show, wo du hinterher gedacht hast, boah, also, dass das jetzt passiert ist? Wenn ich das erzähle, das glaubt mir kein Mensch.
2: Ah, na klar, das gibt's überall, glaube ich.
0: Jetzt raus damit, sonst bin ich gespannt.
2: Vor allem

bei so einem Musical auf Rollen, also na klar. Also ich hatte letztens einen ganz lustigen Textdreher, da habe ich sehr drüber gelacht. Es gibt einen Text, da muss ich sagen, zu Rusty, dein Rauch und auch dein Kohlenstaub sind heute nicht mehr gewollt. Ich habe den Text vergessen und habe gemerkt, oh, da kommt irgendwie gerade nichts, wo ist es hin, ich weiß nicht. Und habe gesagt, dein Rauch und auch dein Rosen.

0: Kopf direkt so auf den Namen gegangen ist, aber irgendwie, also ich bin so Typ, irgendwas kommt raus.
1: Also, Zweifel merkt es keiner.
0: Ja. Also lieber irgendwas sagen, anstatt gar nichts, weil dann fällt es noch mehr auf. Also die Hälfte hat auf jeden Fall komisch geguckt und dachte so, was ist das jetzt? Und die andere Hälfte hat es wahrscheinlich gar nicht mitbekommen.
1: Das ist eigentlich auch eine sehr schöne Sprechübung. So, dein Rauch und auch dein Kohlenstaub sind heute nicht mehr gewollt. Sehr schön.
0: Ja.
1: Ärgert ihr euch eher über so kleine Fehler in der Show? Oder ist das mehr so kumpelhaft, dass man dann hinterher sagt, boah, das eben, also unglaublich.
0: Also wenn nichts passiert, dann klar, dann lacht man darüber. Also ich nehme das jetzt nicht so ernst. Das ist total menschlich, ne, dass irgendwie sowas passiert. Und auch nach, ich glaube, ich habe jetzt mittlerweile 600 oder 700 Shows gespielt. Also auch selbst da ist einfach, da gibt es mal Tage, wo es vielleicht einfach mal weg ist. Ne? Selbst bei uns, wenn wir es jeden Tag machen. Oder da gibt es auch mal Tage, da merke ich, so wie andere Leute irgendwie stolpern. Also wir können alle normal gehen, aber du stolperst auch mal über irgendwas oder über deine eigenen Füße. So haben wir das auch mit unseren Rollschuhen.
1: Über das Kopfhörerkabel im Zweifel. Das finde ich auch gut.
0: Ja, also das passiert. Da kann man drüber lachen, außer es hat sich jetzt jemand irgendwie wehgetan. Ne? Da lacht man dann nicht drüber, aber sonst muss man das mit so ein bisschen Humor nehmen.
1: Ein paar hundert Kilometer wirst du schon abgerissen haben, so auf Rollschuhen. Es gibt diese Klappen, glaube ich, in der Strecke, die dann immer runter und wieder hoch und weiß ich was. Ist dir schon mal irgendwas in Anführungszeichen passiert? Ich hoffe jetzt nichts ganz Wildes.
0: Nö, eigentlich... Ja. Mal hier einmal auf Holz klopfen. Eigentlich bin ich ganz gut bisher durchgekommen. Also klar, so Kleinigkeiten. Wir nennen das immer Starlight-Verletzung. Also so vor allem in der Skate-School. Ne? Wir haben so 4 Monate, wo wir dann anfangen, nur reines Skaten zu lernen. Wenn wir den Job quasi bekommen, dann ist erstmal 4 Monate so ein richtiges Bootcamp. Reines Skaten. Und da passiert das natürlich so direkt am Anfang. Ne? So ein paar Stürze hatten wir da. Aber ich bin da echt gut durchgekommen. Also so, ich bin ein paar Mal auf die Ellenbogen gefallen. Das ist so mein Ding. Immer die Ellenbogen. Und da habe ich mir einen Ellenbogen habe ich so ein bisschen, wie nennt man das so, den Knochen ein bisschen abgesplittert. Aber
1: ja, nichts Wildes. Also es ist, man merkt es manchmal vielleicht. Oder
0: ja. Oh mein also, Gott. So ein bisschen Knieschmerzen ab und zu, aber also wirklich nichts Großes. Da klopfe ich meinem Körper einmal auf die Schulter. Ja.
1: Gibt es irgendwie so einen Moment, also ihr fliegt da mit den Rollschuhen über die Strecke, wo du vielleicht auch gerade im Rennen nicht singen musst oder sowas? Geht dir da durch den Kopf irgendwie? Einkaufsliste für den nächsten Tag oder was hast du da?
0: Nee, das ist eine gute Frage. Also ich glaube, ich habe so ein bisschen so wie so eine Art Untertitel immer in meinem Kopf laufen. Also, dass ich so ein bisschen kommentiere, was so los ist. Dann denke ich mal, rechts, links, rechts, links. Und jetzt hier hoch. Oh, wo ist er denn? Also, weißt du so, wo ist denn der Nächste? Oh, guck mal, die gucken. Wir haben das ja auch ganz oft, dass Leute dann filmen, was sie ja nicht machen dürfen. Das fällt uns ja dann auch auf. Und dann merke ich, wie ich ab und zu so, oh, guck mal, da filmt wer. Und also, da läuft das die ganze Zeit bei mir im Kopf immer so lang. Ja, so ein bisschen Untertitel, so würde ich es auf jeden Fall beschreiben.
1: Warum darf man während der Show nicht filmen, aber dann den Live-Mix schon?
0: Naja, also erstmal ist das natürlich störend für alle drumherum, aber auch für uns. Also wenn jemand denkt, er könnte da so heimlich filmen, das kriegen wir schon mit. Ne? Also das ist sehr, sehr, ja. Und wir haben dafür ja das Ende. Also da gibt es ja extra so einen Zusammenmix, dass das einmal gefilmt werden kann.
1: Also einfach Kamera in der Jacke stecken lassen und im Mix dann filmen, lasst es bleiben.
0: Auf jeden
1: genau.
0: Fall.
1: 8 Shows die Woche haben wir schon drüber gesprochen. Erstmal mega Respekt davor. Ist eine ziemliche Leistung. Schluckt Zeit, logisch. Ja. Wann ist Me-Time? Also wann kannst du echt irgendwie sagen, so Tür zu, Starlight, gerade mal einen Moment kommen, lass gut sein. Jetzt spüle ich einmal durch.
0: Montags ist für mich so ein Reset. Also das ist ganz lustig, weil normal ist ja montags immer so, jeder, ich sag jetzt nicht mal, hasst montags, aber also es ist immer so ein Montag ist so, Aber für mich ist das so mein Samstag. Ja, weil Leute denken so, Samstag, mega, du hast noch einen Sonntag, hast du noch frei, hast du einen Tag, das ist so mittendrin. Das ist für mich mein Montag. Da sind alle Geschäfte auf, ich kann Wäsche waschen, ich kann meine Wohnung putzen. Also einmal so richtig Wellness. Dann gebe ich meistens noch was essen oder so. Einmal Me-Time. Und dann, naja gut, wir haben ja vormittags meistens frei. Also zumindest ich bin jetzt nicht mehr in Proben. Alle anderen haben immer noch mal so ein bisschen Proben, wenn die irgendwie mehrere Rollen spielen. Das heißt, ich habe vormittags auch noch mal ein bisschen Zeit für mich.
1: Gibt es irgendwas super langes?

0: Langweiliges, was du total genießt, wo du sagst, boah, das, da komme ich richtig runter?
1: Kaffee trinken auf meinem Balkon, das mache ich ganz gern. Und dann höre ich so ein bisschen Musik nebenbei. Was richtig Langweiliges. Ich gucke gern Dokus. Ich gucke gern so True Crime Dokus oder so. Das klingt richtig doof jetzt, aber so Naturkatastrophen-Sachen. Also ich gucke mir gerne so Stürme und sowas an.
0: Gut, du hast viel heile Welt zu tun, ja, auf der Bühne. Dann brauchst du das Kontrastprogramm, ja, wahrscheinlich. So.
1: Na, ich gucke sowas gerne. So, solche Sachen finde ich schön.
0: Pass auf, du erzählst ja jeden Abend echt die Geschichten über Züge, über Waggons, über Liebe, über auch nicht funktionierende oder dann doch super gut funktionierende Liebe auf der Bühne. Wann ist der Moment so gekommen, wo du dachtest, boah, ich habe auch was Eigenes zu erzählen, so ich mache jetzt mal selber was, ich setze mich an einen Blog und pack da jetzt mal ein paar Zeilen drauf und ich habe jetzt meinen eigenen Song.
1: Ja, das war auch schon sehr, sehr, sehr lange so, aber da hat mir immer so ein bisschen der Mut gefehlt, muss ich sagen. Also nicht, weil ich dem nicht vertraut habe, sondern weil das ist natürlich ein ganz großer Schritt und auch so ein ganzes Stück, was du von dir selbst preisgibst, wo ich immer dachte, oh, aber was denken dann die Leute und kann ich das oder kann ich das nicht? Und dann kam letztes Jahr echt der Moment, wo ich dachte, nee, das machst du jetzt. Mhm. Das willst du, das möchtest du unbedingt, warum nicht? Und dann habe ich so einen ganz blöden, so ein blödes TikTok-Video gemacht, wo ich gesagt habe, ich suche einen Produzent und dann habe ich so viele Anfragen bekommen, und habe dann wirklich so viel Auswahl gehabt und habe dann richtig mir Zeit genommen und mir alles angeguckt und habe dann den perfekten Produzenten gefunden. Und wir hatten dann so einen Tag, wo wir sozusagen so einen Song vorproduziert haben und mal ausprobiert haben, wie funktioniert das überhaupt mit uns, ne? Also klappt das, haben wir die gleichen Vorstellungen, und das hat hervorragend geklappt. Wir haben uns so gut verstanden, ich sag mal, die gleiche musikalische Sprache gesprochen. Und ja, das ist jetzt auch der Song, den wir heute spielen.
0: Stay Tonight ist daraus geworden, produziert und veröffentlicht vor wenigen Wochen. Und ich würde sagen, Radio Premiere, wir hören mal rein.

0: Pfarrer, ich habe dich ein bisschen beobachtet gerade, also glaube ich ziemlich intensiv gerade für dich. Ne? Radio-Premiere, Pfarrer Liz, Stay Tonight.
1: Yay,
0: kribbelt das
1: schön,
0: ein bisschen.
1: Ja, voll besonders, richtig schön.
0: Bochum kennt jetzt deinen Song, ich würde sagen, da steckt natürlich Pop-Ballade drin, das ganze Ding ist gefühlvoll, ist dramatisch, anspruchsvoll auch gesungen. Ne? Also wie hat sich das beim Produzieren angefühlt?
1: Ja, das war... Oh, guck mal, ich bin richtig nervös, ey. das war mega cool. Wir haben den Song in einem Tag fertig gehabt, weil wir genau wussten, wo das hingehen soll und wie das klingen soll am Ende. Und ich glaube, mein Produzent und ich, wir haben uns da mega gut verstanden. Ja, das lief einfach von jetzt auf gleich lief das und war fertig und ich bin super happy. Also besser hätte es nicht laufen können.
0: Und jetzt so Radiopremiere ist dann auch schon nochmal ein cooler Moment. Ne?
1: Ja.
0: Da geht ein bisschen echt die Pumpe.
1: Ja, voll. Ist ein bisschen surreal irgendwie.
0: Wir bleiben noch ein Stündchen. Mach mal irgendwie Show heute Nachmittag, eine Stunde später oder so.
1: Ja.
0: Musik ist natürlich, zieht sich wie so ein roter Faden natürlich irgendwie durch. Was hörst du sonst, wenn du auf andere Gedanken kommen willst, wenn du so ein bisschen den Kopf durchspülen willst? Was läuft da bei dir?
1: Irgendwie alles. Also ich bin jetzt nicht so ein Fan von Deutschrap oder so oder Allgemeinrap, also das höre ich mir jetzt nicht an. Und Techno mag ich jetzt auch nicht so. Aber sonst höre ich wirklich alles. Was ich sehr, sehr, sehr gern mag, ist so viele Akustiksachen. Ich höre mir gerne Gitarre an, auch gerne mal instrumental ohne Gesang. Und sonst, ja, alles, was so gerade auch so im Radio läuft, ne? Also da höre ich auch gern mal rein. So Pop finde ich immer gut. Schreibe ich ja auch selber. Einfach gute Laune Musik, was ja auch meine Musik im Endeffekt ist. Also alles, was vielleicht irgendwie so ein bisschen ja, schwierige Situationen sind, die man ne, in Worte packt, aber das soll alles überhaupt nicht so kritisch klingen. So, das hat alles so ein kleines Licht irgendwie in einer dunklen Wolke. So, weißt du, sowas. Genau das würde ich als meine Musik beschreiben. Und das höre ich mir auch gerne an.
0: Das Licht am Ende des Tunnels, sozusagen. Genau. Gibt es so einen Song, den du so heimlich hörst, so auf dem Balkon, oder besser nicht auf dem Balkon, so, wo alle so sagen, echt jetzt? Gibt's da? Kann doch nicht sein.
1: Kennst du...
0: So Guilty Pleasures.
1: Kennst du KIZ?
0: Nein.
1: Das habe ich früher als so 14-Jährige immer gehört, auf unseren Dorfpartys. Das höre ich, ja. Kannst du später mal rein?
0: Wird gegoogelt, auf alle Fälle.
1: Ja.
0: Und das so ein Song, der dir, oder ein Interpret, oder irgendwie eine Reihe, die dir zuverlässig so die Laune rettet? Oder
1: ja, das ist schon ganz witzig. Oder Tonbandgerät, auch eine deutsche Band, die ist auch super.
0: Sag mal was,
1: ja.
0: Okay.
1: Die sind auch super, finde ich toll. Und meine neue, noch nicht veröffentlichte Musik.
0: Ach nee, aha. Also es kommt mehr.
1: Auf jeden Fall.
0: Richtig ein Album geplant, also kommt da richtig ein Ding, irgendwie eine Scheibe mit 12 so, ich meine, Songs wie Stay Tonight, da bist du stimmlich fertig wahrscheinlich. Ja.
1: Na, also ein Album ist jetzt nicht geplant, aber so einige Songs sollen dieses Jahr noch anlaufen. Man muss ja auch gucken, wie kommt sowas überhaupt an. Also ne, ich habe jetzt echt gutes Feedback bekommen, freue mich auch mega drüber, aber man muss ja gucken, wie das so läuft und da teste ich jetzt einfach ein bisschen an, also in ein paar, ich glaube der nächste ist in 2 Wochen, kommt der nächste und dann mal gucken.
0: Also ein bisschen auf Halde produziert alles schon, auch mit dem gleichen Produzententeam,
1: genau.
0: Mit dem du schon zusammengearbeitet hast in Stay Tonight.
1: Ja.
0: Und aufregend dann auch so, guckt man da auf die Klickzahlen oder guckt man irgendwie Spotify, YouTube Music, so und so viele Plays hat es da schon gegeben?
1: Ja, alles so ein bisschen natürlich, aber am wichtigsten sind mir immer so das Feedback, was ich halt so persönlich bekomme, ne? Dass Leute dann sagen, oh, das gefällt mir wirklich gut, das ist mir am wichtigsten. So. Und das finde ich auch dann besonders daran. Also Klickzahlen sind ja nicht immer das Wichtigste.
0: Außer auf TikTok natürlich. Mhm. Wir bleiben da so ein bisschen dran. Wenn diese Stunde so ein bisschen Gedanken bei Hörerinnen und Hörern, vielleicht auch deinen Besucherinnen und Besuchern irgendwie im Theater heute Nachmittag hinterlassen sollte, welcher sollte das sein?
1: Ein Gedanke an mich?
0: Nö, also ein Gedanke, so ein spiritueller Gedanke vielleicht, sowas Kreatives.
1: Das ist eine gute Frage.
0: Dann war es zu schwierig vielleicht. Ich glaube, das sind die Nachwirkungen.

0: Wirkung vom Song. Wir sind ja, noch ganz gefasst.
1: Ich bin auch noch am Zittern. Oh Gott, was kann ich denn... Also ich freue mich, wenn Leute auf jeden Fall in meine Musik reinhören und wenn so ein bisschen... also ich finde so, was übrig bleiben sollte, ist, wenn jemand durch eine schwierige Zeit vielleicht auch geht, dass so diese Musik einfach so ein bisschen das... So, dass man da sitzt und denkt, ach, okay, das hat mir jetzt gerade ein kleines Lächeln ins Gesicht gebracht.
0: Kleiner Stimmungslift auf alle Fälle. Ich fürchte, du musst gleich los.
1: Ja, ich weiß.
0: Ich bedanke mich sehr für das total entspannte Gespräch hier. Und wir bleiben auf alle Fälle mal musikalisch bei dir dran. Farah Liss im Radio Bochum Studio. Und ich wünsche dir entspannte, in Anführungszeichen, zwei Shows. Dir morgen ein schönes Wochenende, weil das ist dein einzelner freier Tag. Ja,
1: danke, danke fürs Zuhören. Danke, dass ich kommen durfte.
0: Danke fürs hier gewesen sein. Farah Liss, Dankeschön.

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1: Mit Lars Kosmehl, guten Tag. Wegen des Verdachts eines Anschlags beim Christopher Street Day in Berlin mit mindestens einem Todesopfer haben die Ermittler einen 21-jährigen Tatverdächtigen öffentlich zur Fahndung ausgeschrieben. Die Polizei Berlin warnte davor, den mutmaßlich islamistisch Verdächtigen Abdul B. anzusprechen. Am späten Samstagabend ist ein Kastenwagen in die Menschenmenge im Tiergarten gefahren. Eine Frau ist gestorben, viele weitere Menschen wurden verletzt, drei von ihnen lebensbedrohlich. Aus Berlin berichtet Katrin Müller.
2: Kanzler Merz spricht von einer abscheulichen Tat. Auch Berlins regierender Bürgermeister Wegner ist fassungslos. Die Polizei fahndet mit einem Foto nach dem Verdächtigen, dem 21-jährigen Abdul B. Er soll am Rande des Christopher Street Days im Großen Tiergarten mit einem Kastenwagen mehrere Menschen an- oder umgefahren haben. Der Wagen krachte schließlich gegen einen Baum. Der Fahrer flüchtete. Abdul B. wird der islamistischen Szene zugerechnet. Er hat wohl Familie in Berlin und wurde erst im Mai aus dem Jugendarrest entlassen.
1: Vielen Dank, Katrin Müller in Berlin. Die queere Gemeinschaft reagierte nach dem Angriff bestürzt. Der Regenbogen habe heute einen Riss bekommen. Das sei ein dunkler Tag für unsere Community und unser Land, schrieb die Organisation LSVD Plus auf Instagram. Und jetzt weitere Meldungen im Überblick. Irans Revolutionsgarden haben nach eigenen Angaben 6 Handelsschiffe vor einer Durchfahrt durch die wichtige Straße von Hormuz gestoppt. Die Garden erklärten laut der ihnen nahestehenden Agentur Tasnim, sie setzten die Kontrolle über ein 240.000 Quadratkilometer großes Gebiet im Persischen Golf und der Straße von Hormuz durch. Der Waldbrand im südwestfranzösischen Departement Gironde breitet sich nach Angaben der Behörden weiter rasch aus. Grund dafür seien trockene Vegetation und böiger Wind, erklärten die Behörden. In der Region sind mittlerweile 220.000 Menschen vom Evakuierungsaufruf betroffen. Russland hat nach den Worten des ukrainischen Präsidenten Selenskyj weitere 30.000 Soldaten aus Nordkorea für den Krieg gegen die Ukraine angefordert. Selenskyj schrieb im Online-Dienst X, seit Juni liefen in der russischen Region Voronezh Vorbereitungen für ihre Aufnahme. Außerdem bereite Nordkorea die Lieferung weiterer Raketenabschussrampen vor, fügte Selenskyj hinzu. Eine sehr kostenbewusste Seniorin hat in Rheinland-Pfalz einen Einbruchsalarm samt Polizeieinsatz ausgelöst. Eine Nachbarin der 86-Jährigen wählte in der Nacht zu Samstag den Notruf, nachdem sie den Schein einer Taschenlampe im Haus der älteren Frau bemerkt hatte, so die Polizei in Bad Kreuznach. Mehrere Streifenwagen fuhren zu der Adresse. Parallel gelang es der Polizei, die Bewohnerin telefonisch zu erreichen. Die gab Entwarnung. Nach eigenen Angaben war sie selbst für den Lichtschein verantwortlich. Einbrecher gebe es nicht. Sie wolle Strom sparen und daher nehme sie nachts die Taschenlampe in die Hand. Die Polizei lobte trotzdem die Nachbarin für den Anruf. Wachsame Nachbarschaft bleibe ein wichtiger Baustein der Einbruchsprävention, heißt es. Und das waren die Nachrichten mit Lars Kosmehl.
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4: Naja, die Taschenlampe, die könnt ihr wegstecken. Es ist hell genug, trotz der vielen Wolken, die über Bochum jetzt hinwegziehen. Wir haben Spitzentemperaturen später am Nachmittag bis 2 Uhr.

0: 20 Grad drin. Nachmittags zieht dann auch so ein bisschen Regen mal bei uns durch. Morgen sind insgesamt viele Wolken dabei. Oft ist es aber auch trocken. Und wir kriegen wieder Temperaturen bis 22 Grad in der Spitze.
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0: Es sind um 11:03 keine Staus gemeldet. Euch allen unterwegs gute und sichere Fahrt.
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0: Die Zeit der Berge ist vorbei. Der VfL Bochum hat das Trainingslager in Österreich beendet. Gestern gab es zum Abschluss noch mal einen richtigen Härtetest im schönen Zell am Ziller. Unterlag die Truppe von Uwe Rösler dem Erstligisten Werder Bremen mit 0:2. Niederlage war aber trotzdem gut, sagt VfL-Stürmer Philipp Hofmann.
2: Aber es war echt noch mal ein super Test für uns, gerade am Ende zum Trainingslager. Auch schwere Bedingungen, es war heiß heute und das hat uns alles abverlangt und ich glaube, wir können trotzdem zufrieden nach Hause fahren vom Trainingslager.
0: Und die ultimative Trainingslagerbilanz, die gucken wir uns gleich hier bei uns an mit Günther Pohl, der ja für Radio Bochum die ganze Zeit im Salzburger Land mit dabei war. Günther Pohl live gleich hier bei mir. Ich bin Martin Kelz, schönen

0: irgendwann in der Mittelstufe da mal eine Fahrt hingemacht nach Zell am Ziller nach Österreich. Schön ist es da, also das lohnt sich.
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0: Und das Trainingslager ist durch. Das VfL Bochum Trainingslager in Österreich ist beendet. Gestern der Abschluss, nochmal richtiger Härtetest mit dem Testspiel gegen den Erstligisten Werder Bremen. Ne? 0-2 Niederlage hat es da gegeben. Wir sprechen mit Günther Pohl. Auch der ist zurück aus Österreich nach 9 Stunden Fahrt. Günther, bist du wieder da? Wie fällt denn dein Fazit aus jetzt nach dem Trainingslager?
2: Also die Zeit in Bramberg am Wildkogel war optimal. Gestern das Spiel in Zell am Ziller war, ich würde sagen, eine Stunde richtig gut. Da stand es, sie haben ja zweimal 60 Minuten gespielt, da stand es nach 60 Minuten 1-0 für Bremen. Der VfL hatte aber unter anderem einen Aluminiumtreffer durch Rasmussen. Da war man gleichwertig. Als dann aber der Trainer auch wie Bremen komplett gewechselt hat, da sah man dann doch das Gefälle zwischen den 14, 15 Stammspielern und den Jugendspielern, die ja aus der Jugend gerade raus sind. Da war schon ein Leistungsunterschied zu erkennen. Die Bedingungen waren für den VfL auch schwierig. 1,5 Stunden Anfahrt, das Spiel mittags um 13 Uhr. Erstmals waren die Temperaturen von 20 auf 30 Grad geklettert. Also es gab schon Erklärungen, warum der VfL dann vielleicht am Ende ein bisschen die Luft ausging. Da gibt es auch noch andere Erklärungen. Ich sage mal ein paar. Rasmussen und Metz sind erst kurz beim VfL, haben noch Trainingsrückstand. Dasselbe gilt für die Angeschlagenen, die ja sogar operiert wurden, Holtmann und Wittek. Auch Mbom war 9 Tage verletzt. Dazu Pannewick und auch Rackneberg fehlen ja noch nach ihren Operationen. Also beim VfL ist in den nächsten 14 Tagen noch viel Luft nach oben. Das Trainingslager war perfekt. Der VfL zeigt erstaunlich schon spielerische Ansätze, aber die 2 Wochen bis zum Start gegen Hertha BSC werden der Mannschaft sicherlich gut tun.
0: Was würdest du sagen, wer sind denn die Gewinner im Trainingslager in Österreich gewesen?
2: Ja, das ist eigentlich eine erstaunliche Geschichte. Der Trainer möchte ja gerne noch einen Linksaußen und einen Mittelfeldspieler haben. Jetzt hat der VfL aber mit Gerrit Holtmann und dem 18-jährigen Alessandro Grimaldi 2 Stürmer. Der Junge, 18 Jahre, ist hungrig und möchte natürlich spielen. Kommt jetzt noch ein Linksaußen, sieht er wahrscheinlich seine Fälle schwimmen. Das war der Stand vor 2-3 Wochen. Gerrit Holtmann nach einer OP, Trainingsrückstand, hat bis jetzt erst kurze Spielzeit bekommen. Grimaldi hat sehr viel Spielzeit bekommen und die hat er genutzt. Und der Trainer, ich glaube, der denkt um, denn die Lobeshymnen, die der Trainer gestern nach dem Spiel über Alessandro Grimaldi gesungen hat, das ist für mich der Beweis, dass Alessandro Grimaldi vielleicht nicht nur am kommenden Samstag in der Generalprobe gegen Sheffield zum Einsatz kommt, sondern auch in der Startformation gegen Hertha BSC. Der Junge ist richtig stark, hat ja die U19-Europameisterschaft verpasst, weil die Italiener ihn, nachdem er alle Vorbereitungsspiele gemacht hat, nicht eingeladen. Dadurch hat er die Chance bekommen, von Anfang an beim VfL dabei zu sein und die hat er genutzt.
0: Sheffield, hast du schon gesagt. Beeindruckend. Oh, wie geht's denn beim VfL jetzt weiter nach dem Trainingslager, jetzt auch in den nächsten Tagen?
2: 2 freie Tage, dann wird trainiert, dann die Generalprobe mit Stadionfest, Samstag 16 Uhr gegen Sheffield. Ich habe gehört, aus Sheffield werden rund 2000 Fans aus der Patenstadt erwartet. Da wird man dann schon sehen, da werden auch einige junge Spieler dann nicht mehr zum Einsatz kommen. Das gilt bestimmt nicht für Grimaldi. Der wird mit Sicherheit spielen und auch von Anfang an. Und dann wird die Mannschaft weiter sein. Ja, und dann beginnt ja schon der Countdown für diesen Knaller gegen Hertha BSC am ersten Spiel, Freitagsabend. Zweite Halbzeit dann wahrscheinlich, wenn es dunkel wird mit Flutlicht. Das wird schon eine große Herausforderung. Der VfL ist auf einem guten Weg. Er ist noch nicht bei 100%. So fällt mein Fazit aus. Und ich muss sagen, ich habe viel Gutes und wenig Schlechtes gesehen.
0: Gut, dass du wieder zurück bist. Günther Pohl, unser Fußballreporter hier bei Radio Bochum im Sport unterwegs. Dankeschön für die Infos und wir hören von dir in der nächsten Woche.
2: Da kann man sich drauf verlassen.
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0: Gracias, Senor Enrique Iglesias, hier bei uns bei Radio Bochum. Es ist 11:30.
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0: Und es sieht inzwischen relativ wolkig aus über unseren Köpfen hier bei uns in Bochum. Wolken ziehen durch und nachmittags ist auch mal der ein oder andere Regenschauer hier bei uns in der Stadt dabei. Die Spitzentemperaturen später bis 22 Grad. Morgen ziehen immer noch viele Wolken bei uns durch. Es ist oft dann aber trocken, vor allem so Richtung Mittag und Nachmittag. Und die Temperaturen liegen dann wieder bis 22 Grad.

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1: Entspannt sieht das aus bei uns auf den Straßen. Es sind aktuell keine Staus gemeldet. Euch unterwegs eine gute und sichere Fahrt.
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0: Richtig Hammer, dieses Heimspielwochenende beim TV Wattenscheid bei den deutschen Leichtathletikmeisterschaften im Sportpark Lohrheide hier bei uns in Bochum. Für die Wattenscheider gab es richtig was zu jubeln über die 100 Meter bei den Frauen. Die Sprinterin Jolina Ernst ist deutsche Meisterin geworden. Gold für Jolina Ernst. Und das gegen richtig starke Konkurrenz wie Europameisterin Gina Lückenkämper zum Beispiel. Nach dem Finale war sie bei uns im Mikro völlig gelöst und hat uns erzählt, was dieser Titel für sie bedeutet.
1: Mir selber nochmal gezeigt zu haben, dass ich es einfach drauf habe, weil ich doch schon noch ein bisschen gezweifelt habe diese Saison. Und jetzt hier als deutsche Meisterin zu stehen, kann ich mir einfach selber noch nicht glauben. Aber dann auch noch so krasse Konkurrenz geschlagen zu haben, macht man nicht alle Tage, würde ich sagen.
0: Ja, da hat sie absolut recht. Und vielleicht gibt es ja heute noch mal was zum Jubeln für den TV Wattenscheid. Heute steht der zweite Wettkampftag bei dieser Heim-DM an mit vielen Entscheidungen heute noch. Und ihr seid live dabei mit Radio Bochum. Wir berichten nämlich heute Nachmittag aus der Lohrheide ab 16 Uhr noch mal in einer Sondersendung.
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Wir grooven uns ein auf Sonntagsmodus. Die Backstreet Boys, everybody bei uns bei Radio Bochum an einem Sonntagmittag, 22 Grad. Hey.

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1: Mit Lars Kosmehl, guten Tag. Nach dem mutmaßlichen Anschlag am Rande des Christopher Street Days in Berlin sucht die Polizei weiter nach einem Tatverdächtigen. Ein Kastenwagen ist gestern Abend in eine Menschenmenge im Berliner Tiergarten gefahren. Eine Frau ist dabei gestorben, viele weitere Menschen wurden verletzt, drei von ihnen lebensbedrohlich. Im Verdacht steht der 21-jährige Abdul B., der von der Polizei der islamistischen Szene zugeordnet wird. Die Behörden suchen per Fahndungsfoto nach dem Mann. Bundespräsident Frank-Walter Steinmeier hat am Vormittag den tödlichen Angriff scharf verurteilt. Er sei erschüttert und entsetzt über den mutmaßlichen Anschlag, sagte Steinmeier in Hamm-Üntrop beim Besuch des Tempelfests der hinduistischen Gemeinde.
2: Diese Tat ist ein Angriff auf unsere offene Gesellschaft, auf unsere Art zu leben und zusammenzuleben. Meine Damen und Herren, meine und ich glaube unsere alle Gedanken sind heute bei den Angehörigen und Freunden der beim Anschlag getöteten Frau und den zum Teil schwer Verletzten, denen wir vollständige Genesung wünschen.
1: Berlins Innensenatorin Spranger will zusammen mit Staatsanwaltschaft und Polizei am späten Nachmittag bei einer Pressekonferenz über den Stand der Ermittlungen informieren. Spranger habe ihren Urlaub unterbrochen und sei auf dem Weg zurück nach Berlin, sagt eine Sprecherin. Sie stehe im Austausch mit Bundesinnenminister Dobrindt. Und jetzt weitere Meldungen im Überblick. Die UNESCO hat die Strände in der Normandie in die Welterbeliste aufgenommen, an denen die Alliierten im Zweiten Weltkrieg im Kampf gegen NS-Deutschland gelandet waren. Die Stätten erinnern symbolisch an die enormen menschlichen Opfer, die gebracht wurden, um eine in Europa herrschende autoritäre Besatzungsmacht zu stürzen, erklärte eine Vertreterin des Internationalen Rates für Denkmalpflege. Auch die Waldsiedlung Zehlendorf in Berlin ist in die UNESCO-Welterbeliste aufgenommen worden. Bei einer Massenkarambolage auf der A9 in Thüringen sind mehr als 30 Menschen verletzt worden. Laut Polizei fuhr gestern Abend ein Wohnmobil bei Bad Lobenstein am Ende eines Staus in weitere Fahrzeuge. Nach aktuellem Stand seien 34 Menschen verletzt. 9 Fahrzeuge sind beschädigt worden, darunter 2 Kleinbusse einer Kinderreisegruppe. Nach Kritik des früheren Kanzleramtsministers Altmaier gibt es weiteren Widerspruch aus der CDU am Umgang von Kanzler Merz mit Verkehrsminister Patrick Schnieder. Der stellvertretende CDA-Vorsitzende Christian Bäumler sagte dem Handelsblatt, Schnieders geplante Abberufung wirke willkürlich und schade dem Vertrauen in die Demokratie. Die schweren Waldbrände im Südwesten Frankreichs haben sich weiter ausgebreitet und den Großraum Bordeaux erreicht. Nach Angaben der Behörden wurden seit Mittwoch im Südwesten Frankreichs mehr als 200.000 Menschen in Sicherheit gebracht. Der größte Waldbrand im Departement Gironde hat inzwischen rund 42.000 Hektar Wald und Buschland zerstört und rückt weiter an Bordeaux heran. In der Nacht ordnete die Präfektur die vorsorgliche Evakuierung von 55.000 weiteren Menschen in mehreren Gemeinden westlich und südwestlich von Bordeaux an. Auch in Spanien sind Zehntausende Menschen wegen mehrerer Waldbrände evakuiert worden. Und das waren die Nachrichten mit Lars Kosmehl.
3: Das Bochum-Wetter. Wolken begleiten uns durch den Nachmittag heute am Sonntag. Hier bei uns in Bochum die Spitzentemperaturen dazu bis 22 Grad. Da stehen wir auch schon fast 21 Grad hier in der City. Der Nachmittag bringt den einen oder anderen Regenschauer auch mal vorbei. Morgen sind Wolken hier am Start. Es ist oft auch trocken. Dann wieder Temperaturen bis 22 Grad in der Spitze.
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3: Nach wie vor keine Staus rund um Bochum. Euch allen unterwegs eine gute und sichere Fahrt.
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3: Mit Wallis Lacher gleich für euch mit den Highlights aus der Bochumer Woche. Cool, dass ihr bei uns seid. Martin Kelz, mein Name. Hallo Bochum. Yeah.

0: Nix ist vor der Frau sicher hier bei Radio Bochum. Flure, Tische, Klo, Spülmaschine, alles ist dran, wenn sie im Dienst ist mit dem Putzfeudel. Und Walli Ehlert guckt mit uns ja immer zusammen auf ihre Lacher der Woche. Jetzt ist es wieder soweit. Viel Spaß.
1: Ich kann mir bebritzeln oder so. Ich lach mich kaputt. Besser ist, man guckt genauer, bevor man der Polizei anrufen ist. Bei Hette in der KfD-Frauengruppe gab es einen Ausflug zu einem Wandern an irgendeinem Fluss in Rheinau, nicht? Und die Mädels sind jetzt auch alle nicht mehr die Jüngsten, nicht? Da geht ja manches nicht mehr so locker und so leicht wie früher. Und mit das Gucken und Hören, ja, da ist es auch nicht immer zum Besten, nicht? Jetzt ist Hette, so wie ich auch, mehr so einen robusten Charakter, nicht? Das heißt, dass wir nicht so schnell aus der Latschen kippen, wenn man bei einem Unfall helfen muss oder wenn es mal was zu verbinden gibt, wo es auch mal ein bisschen mehr Blut siehst, nicht? Aber das gilt ja eben nicht für jede. Und manche Menschen lassen sie auch mal schnelle Bange machen, nicht? Die machen sich gar kein genaues Bild von der Situation und drehen dann schon durch. Ja, jetzt ist in der Gruppe, Hetti meinte, das wären so 50 Stück gewesen, beim Wandern der Gruppe ein bisschen auseinandergerissen, nicht? Und die Mädels vorne fingten an zu schreien und zu zetern, wegen weil die an Flussufer scheinbar eine Leiche entdeckt haben wollten. Ja, ohne wirklich nah genug dran zu sein und sich konkreten Eindruck zu machen, haben die sofort den Notruf gewählt. Und bevor Hetti noch die Chance hatte, Puls zu fühlen, warte kein Durchkommen durch die vielen Mädels, kam da auch schon die Polizei. Und es war nur eine Frau, die sich in ein Meerjungfrauenkostüm fotografieren lassen wollte. Und deshalb halb in Schilf und halb im Wasser lachte. Ja, und was lernen wir daraus? Wenn Sie sich in Schilf für Foto legen, machen Sie wenigstens Geräusche, damit sich einer denkt, Sie wären verblichen. In dem Sinne, bleiben Sie lustig. Tschüss, Ihre Walli.
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0: In der nächsten halben Stunde hier noch bei mir Fiege Kino Open Air Karten zu gewinnen. Gleich nach Ed Sheeran zum Beispiel mit Afterglow. Hier ist Radio Bochum.
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0: Afterglow. Gechillter Start in diesen Sonntagmittag. Hier ist Radio Bochum. Jetzt haben wir es 12.30 Uhr.
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0: Paar Sonnenstrahlen bekommen wir heute Nachmittag noch ab. Ansonsten sind leichte Wolken immer weiter dabei in diesen Sonntagsmittagsstunden. Die Temperaturen mit bis zu 22 Grad sind so ganz angenehm, wunderbar entspannt. Nachmittags kommt der eine oder andere Schauer hier bei uns dazu. Morgen sind dann immer wieder Regenwolken dabei. Aber meist ist es dann ab den Mittagsstunden ganz gut trocken und wir stehen wieder bei 22 Grad Spitzentemperaturen.
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0: Aktuell keine Staus gemeldet rund um Bochum. Euch unterwegs eine gute und sichere Fahrt.
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0: Cooles Wochenende wünsche ich euch zusammen jetzt mit Alex Warren und Fever Dream. Mein Name ist Martin Kelz. Hi Bochum.

0: lange her. 1992, Snap und Rhythm is a Dancer hier bei uns bei Radio Bochum. 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

0: Das ist schon Weltklasse-Sport, der da hier bei uns in Bochum geboten wird. An diesem Wochenende die deutschen Leichtathletikmeisterschaften in der Wattenscheider Lohrheide laufen. Und das war die große Sensation, die große Überraschung. Gestern Sprinterin Jolina Ernst vom TV Wattenscheid 01 ist deutsche Meisterin geworden. Wir haben schon darüber berichtet, über die 100 Meter Distanz und hat dabei echt mal große Namen wie Europameisterin, Olympia-Bronzesiegerin Gina Lückenkämper hinter sich gelassen und war am Ende völlig gelöst, völlig begeistert.
1: Ja, es ist unfassbar unglaublich. Ich kann es auch noch gar nicht glauben. Ich glaube, ich muss auch das erstmal noch ein paar Stunden oder vielleicht auch Tage sacken lassen. Vielleicht stehe ich auch gleich oben auf dem Siegerpodest und mir wird das so klar, oh mein Gott, ich bin deutsche Meisterin. Aber jetzt gerade kann ich das noch gar nicht glauben, muss ich sagen.
0: Und das soll es noch nicht gewesen sein mit den deutschen Leichtathletikmeisterschaften. Michael Raksch ist gerade vor Ort und jetzt am Telefon, weil es bei euch in der Halle einfach zu laut ist. Ihr reißt da die Hütte ab so richtig. Es ist richtig Stimmung in der Bude, oder?
2: Es ist absolut unglaublich. Ich hoffe, ich bin jetzt zu verstehen. Ja. Ich habe mich mal von der Pressetribüne zurückgezogen. Und im Moment ist es auch einigermaßen leise. Es sind für mich die vierten deutschen Meisterschaften nach 2002, 2005 und 2012 im Wattenscheider Lohheide-Stadion. Und es fühlt sich ehrlich gesagt genauso gut an wie die drei Meisterschaften zuvor. Fast noch besser, weil die blaue Bahn so wunderbar matcht mit den blauen Trikots vom TV Wattenscheid 01. Und was da gestern abgelaufen ist mit Jolina Ernst, Leute, ich kann nur sagen, der absolute Wahnsinnshammer.
0: Also man hat das an ihrer emotionalen Reaktion natürlich auch mega gehört. Die ist ja total völlig von den Socken gewesen, was man als Läuferin niemals sein sollte. Heimeffekt definitiv, den wollen natürlich auch ein paar andere Wattenscheider noch nutzen heute, oder?
2: Das auf jeden Fall. Also wir haben zum Beispiel die 1500 Meter bei den Frauen mit Verena Meisel und bei den Männern mit Marius Probst. Marius, jemand, der immer für eine Goldmedaille gut ist, der aber wirklich starke Konkurrenz hat, da wird man wirklich abwarten müssen. Aber er will auf jeden Fall eine Medaille holen. Und Frau Meisel, da sage ich ehrlich, die ist eine Kandidatin für Gold, Medaillenkandidat auch Manuel Sanders über 400 Meter. Und dann, sage ich ehrlich, bin ich sehr gespannt, was Daniel Jasinski, der Diskuswerfer, kann. Man kann mit ihm, er ist in die Jahre gekommen, wie wir alle, die 2012 schon dabei waren. Und man kann ihn Altmeister nennen und er hat noch keinen Start wegen Achillessehnen absolviert in diesem Jahr und ist selber gespannt, was geht. 2012 war er Vierter. Vielleicht wird es diesmal eine Medaille. Er muss ja niemandem mehr was beweisen, wer eine olympische Medaille hat. Also der kann sich jederzeit in der Lohheide blicken lassen.
0: Wir werden definitiv heute Nachmittag beweisen, dass ihr nichts verpasst von den deutschen Leichtathletikmeisterschaften, weil ab 16 Uhr gibt es eine Sondersendung hier auf der 98.5 und per DAB Plus natürlich zu hören. Und Michael Raksch ist dann natürlich auch weiter hier euer Experte vor Ort im Lohheide-Stadion. Danke für die Infos erstmal. Und viel Spaß heute Nachmittag weiterhin. Das war der Sonntagvormittag. Ich bin Martin Kelz. Ciao zusammen.

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1: Mit Lars Kosmehl, guten Tag. Trauer und Entsetzen nach dem Angriff am Rande des Berliner Christopher Street Days mit einer Toten und mehreren Verletzten. Die queere Gemeinschaft erklärte bestürzt, der Regenbogen habe heute einen Riss bekommen. Bundespräsident Steinmeier sprach bei seinem Besuch des Tempelfests in Hamm von einem Angriff auf unsere offene Gesellschaft, auf unsere Art zu leben und zusammenzuleben. Katrin Müller berichtet.
2: Seine Gedanken seien bei Angehörigen und Freunden der beim Anschlag getöteten Frau und den zum Teil schwer Verletzten, denen er vollständige Genesung wünsche, so Steinmeier. Ähnlich äußerte sich auch Kanzler Merz. Er befindet sich im ständigen Austausch mit Innenminister Dobrindt und den Behörden. Auch viele Promis reagierten entsetzt auf den Angriff. Sängerin Sarah Connor, die am Abend bei der Abschlusskundgebung des CSDs am Brandenburger Tor aufgetreten war, erklärte in einem emotionalen Video: Mir fehlen die Worte.
1: Vielen Dank, Katrin. Und jetzt weitere Meldungen im Überblick. Der Iran hat Fortschritte bei den Gesprächen mit dem Oman über die Verwaltung der wichtigen Straße von Hormus verkündet. Mehrere Verhandlungsrunden zwischen den stellvertretenden Außenministern beider Länder hätten in Teheran stattgefunden, erklärte ein iranischer Außenamtssprecher. Dabei sei es um gemeinsame Prinzipien und Mechanismen des Betriebs für den sicheren Schiffsverkehr gegangen. Der Waldbrand im südwestfranzösischen Departement Gironde breitet sich nach Angaben der Behörden weiter rasch aus. Grund dafür seien trockene Vegetation und böiger Wind. In der Region sind mittlerweile 220.000 Menschen vom Evakuierungsaufruf betroffen. Auch in Spanien mussten Zehntausende Menschen evakuiert werden. Die Bundesregierung plant, den Zuschuss für die sichere Übertragung von Strom zu kürzen. Nach einem Entwurf für das kommende Jahr sind nur noch 5,5 Milliarden Euro eingeplant. In diesem Jahr waren es 6,5 Milliarden. Für Verbraucher könnte das steigende Preise bedeuten. Wenn die AfD bei den Landtagswahlen in Sachsen-Anhalt und Mecklenburg-Vorpommern im September stärkste Kraft wird, dann soll sie auch an der Regierung beteiligt werden. In einer YouGov-Umfrage im Auftrag der dpa sagen das 47% der Befragten in Ostdeutschland und 37% der Befragten in Westdeutschland. Jan Henner Reitze berichtet.
3: In Thüringen ist die AfD vor knapp 2 Jahren das bisher erste und einzige Mal stärkste Kraft bei einer Landtagswahl geworden. Keine andere Partei wollte mit ihr zusammenarbeiten. Die Landesregierung bildeten CDU, BSW und SPD, obwohl diesen 3 Parteien ein Sitz für eine eigene Mehrheit fehlt. Die AfD in der Regierung wieder so verhindern, sollte sie, wie es Umfragen voraussagen, auch in Sachsen-Anhalt oder Mecklenburg-Vorpommern stärkste Kraft werden. Eher nein. Im Osten wie im Westen sind mehr Menschen dafür, dass die AfD dann mitregiert.
1: Und das waren die Nachrichten mit Lars Kosmehl.
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4: Ein eher useliger Sonntag steht an. Richtung Abend sind sogar schauerartige Regenfälle und Gewitter möglich. Höchstwert heute 26 Grad. Die neue Woche bringt auch manchmal Regen mit. Insgesamt wird der Montag aber nicht ganz so ungemütlich wie der heutige Tag. Dann 22 bis 25 Grad.
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4: Und hier kommen die Staus mit mindestens 10 Minuten Zeitverlust. A1 Dortmund-Osnabrück zwischen dem Kreuz Münster Süd und Greven. 6 Kilometer Stau, ein Plus von einer Viertelstunde. A1 Münster-Dortmund zwischen Kamener Kreuz und Kreuz Dortmund-Unna. 6 Kilometer Stau, 20 Minuten da on top. Dann die A3 Köln-Oberhausen zwischen Duisburg-Wedau und Oberhausen-Lierich. 3 Kilometer Stau, 10 Minuten kommen drauf. A3 Köln-Frankfurt zwischen Lohmar und Siebengebirge. 6 Kilometer Stau, macht ein Plus von 10 Minuten. Und A61 noch Mönchengladbach-Koblenz zwischen Miel und der Auffahrt Grafschaft Ringen. 6 Kilometer Stau, 20 Minuten drauf.
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4: Patrick Rickert hier, euch einen schönen Sonntagmittag.

0: Bon Jovi und Always aus den 90ern. Und ich habe noch was aus den 90ern gefunden. Die Diddlemaus. Ja, tatsächlich, sie kommt wieder. Ende der 90er, Anfang der 2000er gab es die ja hier, diese Maus mit den riesen Ohren, den großen Füßen, mit der bunten Latzhose. Und jetzt gibt's tatsächlich alles wieder zu kaufen. Plüschtiere, Blöcke, Schlüsselanhänger und so weiter. Wie sieht's denn bei euch aus?
1: Kult. Es gab einfach alles von Diddl, ne?
2: Die Tasse, die wir haben von Diddl, weißt du noch? Das war so meine Lieblingstasse, ja.
1: Witzig, man wird wieder jung.
3: Ich hatte auch selber so ein kleines Stofftier mit so riesen Füßen.
4: Also es ist jetzt nicht das erste Stofftier, was irgendwo rumstaubt.
5: Ja, in der Schule damals, ne? Immer hin und her getauscht, neue Blätter gesammelt und irgendwann ist es im Müll gelandet und dann ärgert man sich, dass man es nicht mehr hat. Und jetzt hoffe ich, die neue graue Diddlmaus zu kriegen.
0: Ja, ab sofort gibt's den ganzen Kram von Diddl wieder, ne? Plüschtiere, Blöcke, Schlüsselanhänger und so weiter. Das wahrscheinlich das Comeback des Sommers. Die Diddlmaus ist wieder da.
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1: Heute an diesem Sonntag müssen wir oft mit Regen rechnen. Richtung Abend sind sogar kräftige Gewitter oder örtlich auch Starkregen möglich. Das Ganze bei bis zu 26 Grad. Morgen zur neuen Woche, da gibt es auch viele Wolken, teilweise Regen und 22 bis 25 Grad.
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1: Es gibt eine Autobahnsperrung auf der A1 Münster Richtung Dortmund zwischen Kamener Kreuz und dem Kreuz Dortmund-Unna. Da brennt ein Auto. 4 Kilometer Stau gibt es und eine Dreiviertelstunde Zeitverlust. Dann gibt es noch diese längeren Meldungen. A1 Euskirchen-Köln zwischen Euskirchen und Erftstadt. 3 Kilometer Stau, 12 Minuten plus. A1 Osnabrück-Münster zwischen dem Kreuz Lotte Osnabrück und Münster Nord. 9 Kilometer Stau, 10 Minuten kommen on top. Dann die A61 Koblenz-Mönchengladbach zwischen Weilerswil und Erftstadt, 2 Kilometer Stau, 6 Minuten drauf. Und A61 Mönchengladbach Richtung Koblenz zwischen Rheinbach und Auffahrt Grafschaft Ringen, 6 Kilometer Stau, ein Plus von einer Viertelstunde.
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1: Kurzer Vorausgucker auf die nächste halbe Stunde. Der 80er kommt von Milli Vanilli, Girl, You Know It's True. Der 90er von Him, Join Me. Und wir starten mit was brandaktuellem von Teddy Swims. Hier ist Mr. Know It All. Ich bin Patrick Rickert. Schönen Sonntag.

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0: Also das war ja wirklich die Nachricht der Woche. Die deutsche Fußballnationalmannschaft stellt sich neu auf und der neue Cheftrainer ist gefunden. Kloppo!
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2: Ja, Julian Nagelsmann hat im DFB-Campus für den Neuen schon Platz geschaffen und seinen Spind leergeräumt. So wie ich gehört habe, haben ihm dabei seine Frau Lena und seine Mutter geholfen.
3: Man merkt, ich kämpfe mit den Tränen, was ja, war sehr emotional.
2: Ja, aber jetzt ist er ja da, der neue Heilsbringer, Jürgen Kloppo Klopp. Und die Hoffnung ist da, dass das kommende Turnier für die Nationalmannschaft, für die Fans ja eigentlich für ganz Deutschland besser läuft als das letzte. Und das vorletzte, ja, auch als das vorvorletzte und so weiter. Jetzt soll Klartext gesprochen werden.
4: Wie lautet Ihr Fazit heute?
5: Ach, da gibt's doch relativ ein klares Wort für Scheiße.
2: Also Schluss mit dem Rumpelfußball-Desaster und wieder volle Konzentration auf das Runde, das Eckige und das Grüne. Ich meine den Rasen. Also, meine Meinung dazu, wenn wir Profifußballer das Klima und die Menschheit retten lassen und sie in der Work-Family-Balance ihre Erfüllung suchen ohne jede Herausforderung, sind sie am Ende zwar alle gleich, aber eben gleich schlecht.
6: Wenn es irgendwann was gibt, worüber man sich aufregen sollte oder wo man da wirklich nervös wäre,

0: sollte, was die Zukunft dieser Mannschaft angeht, sage ich Bescheid. Und bis dahin, entspannt euch.
1: Die Nation ist bereit für eine neue Ära. Gut, dass sich Kloppo beim Dosenstapeln ausruhen konnte.
2: Ich bin mittlerweile mehr als aufgetankt. Also ich bin bereit.
1: Machen wir es doch wieder neue Bundestrainer. Denken wir an tolle Fußballspiele und lachen einfach mal wieder. In diesem Sinne, schönen Anpfiff.

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1: Mit Lars Kosmail, guten Tag. Der mutmaßliche Anschlag am Rande des Berliner Christopher Street Day hat auch in NRW für Entsetzen gesorgt. Ministerpräsident Wüst verurteilte den Vorfall als einen abscheulichen Angriff auf unsere Freiheit. Bundespräsident Frank-Walter Steinmeier sagte in Hamm-Üntrop beim Tempelfest der hinduistischen Gemeinde in Deutschland, er sei erschüttert über den mutmaßlichen Anschlag beim CSD, bei dem hunderttausende Menschen aus aller Welt friedlich und fröhlich feiern wollten, ein Zeichen setzen wollten für Toleranz und Vielfalt, für ein selbstbestimmtes und gleichberechtigtes Leben.
2: Diese Tat ist ein Angriff auf unsere offene Gesellschaft, auf unsere Art zu leben und zusammenzuleben.
1: Seine Gedanken seien bei den Angehörigen und Freunden der getöteten Frau und bei den Verletzten, so Steinmeier weiter. Am Rande der Großveranstaltung in Berlin war gestern Abend ein Transporter in eine Menschenmenge im Tiergarten gefahren. Unter den 16 Verletzten sind mehrere lebensbedrohlich verletzt. Die Polizei fahndet weiter öffentlich nach dem 21-jährigen Abdul B. Einem Bericht des Spiegel zufolge soll der Verdächtige den Behörden bereits als Anhänger des Islamischen Staats aufgefallen sein. Und jetzt weitere Meldungen im Überblick. In Frankreich ist der verheerende Waldbrand nahe Bordeaux bis 15 Kilometer an die Grenzen des Großraums der Stadt herangerückt. Eine Evakuierung des rund 1 Million Einwohner zählenden Großraums komme aber nicht in Frage, weil sich das Feuer südlich befinde und nicht im Westen vorrücke, erklärte Bordeaux's Bürgermeister. Die Waldsiedlung Zehlendorf im Südwesten Berlins ist in die UNESCO-Welterbeliste aufgenommen worden. Das beschloss das Welterbekomitee der Organisation bei seiner aktuellen Sitzung. Die Aufnahme erfolgt demnach als Teil der sogenannten Siedlungen der Berliner Moderne. Diese gehören schon seit 2008 als Beispiele für modernen Wohnungsbau zu der Welterbeliste. Das Weiße Haus hat mit der Unterlegung eines TikTok-Clips mit einem Song von Katy Perry den Superstar verärgert. Die US-Sängerin schrieb auf der Plattform X, sie sei entsetzt und wütend darüber, dass ihr Lied Firework als Hintergrundmusik für Aufnahmen von Militärschlägen verwendet worden sei. Sie habe dem nicht zugestimmt und billige das absolut nicht. Irans Revolutionsgarden zeigen sich beim Streit um die Straße von Hormus unnachgiebig. Die Blockade der wichtigen Handelsroute belastet den weltweiten Handel mit Rohöl und Flüssiggas schwer. Außerdem droht Irans Armeesprecher mit einer Ausweitung des Kriegsgebiets, falls die USA ihre Luftangriffe fortsetzen sollten. Aus Nahostbericht jetzt Cindy Richau.
3: Zunächst hat der Iran aber eigenen Angaben zufolge seine Angriffe auf die arabischen US-Verbündeten eingestellt, da die USA ihrerseits die Luftschläge zuletzt ausgesetzt hätten. Irans Revolutionsgarden hinderten derweil erneut Handelsschiffe daran, durch die Straße von Hormuz zu fahren. Der Streit um die Durchfahrtsrechte auf der Route gilt als Auslöser für die jüngste militärische Eskalation zwischen Washington und Teheran. Israels Ministerpräsident Benjamin Netanyahu kündigte unterdessen an, bei einem Treffen mit US-Präsident Donald Trump am Dienstag über die Lage im Iran reden zu wollen.
1: Und das waren die Nachrichten mit Lars Kosmail.
0: Das Bochum-Wetter.
4: Ja, der Nachmittag ist nicht ganz so gemütlich. Es ist bewölkt und stellenweise nass. Je später der Tag, desto mehr kommt auch runter. Und am Abend können sich dann auch Gewitter mit Starkregen und Hagel bilden. Dazu haben wir 22 bis 26 Grad in der Spitze. Morgen geht es erst noch so weiter mit vielen Wolken und stellenweise Regen. Am Dienstag wird es dann schon wieder deutlich wärmer und sonniger.
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4: Wir schauen auf die Autobahn. Das sind die längsten Staus. A1 Euskirchen-Köln zwischen Euskirchen und Erftstadt. 3 Kilometer, 11 Minuten dauert es länger. A1 nochmal Köln-Dortmund zwischen Kreuz, Leverkusen und Remscheid. 5 Kilometer Stau, eine Dreiviertelstunde steht ihr da. Da läuft ein Feuerwehreinsatz wegen eines brennenden PKW. Nochmal A1 Osnabrück-Bremen zwischen Osnabrück-Hafen und Osnabrück-Nord. 3 Kilometer, 8 Minuten plus. Und nochmal A1 Münster-Dortmund jetzt zwischen Kamener Kreuz und Kreuz-Dortmund-Unna. 3 Kilometer, eine gute halbe Stunde müsst ihr mir einrechnen. Kommen wir zur A61 Koblenz-München-Gladbach zwischen Weilerswist und Erftal. 4 Kilometer Stau, 9 Minuten plus. Und die Gegenrichtung A61 München-Gladbach-Koblenz zwischen Rheinbach und Grafschaft-Ringen. 7 Kilometer Stau und eine Viertelstunde plus.
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4: Ich bin Natascha Wittmark. Hallo zusammen. Ich begleite euch weiter durch diesen etwas useligen Sonntagnachmittag. Draußen ist es nicht ganz so schick, ne? Dafür machen wir es uns hier umso schöner. Das ist Sarah Larsen jetzt für euch mit Lush Life.

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Das war doch irgendwie schön, obwohl es ein bisschen chaotisch war, ne? Also ich meine jetzt hier nicht Ray Dalton mit Go That High, es war auch sehr schön. Ich meine die beiden Kolleginnen Laura Potting und Kim Klages in ihrem Camper Bertha. Mit dem waren sie ja diese Woche quer durch NRW unterwegs und haben die schönsten Campingplätze besucht. Erst waren sie am Wisseler See bei Kleve, dann ging es ins Eifelcamp und zum Campingpark Heidewald. Und überall waren sie nur so 1 bis 1,5 Tage. Und jedes Mal hieß es natürlich Zelt aufbauen, Zelt abbauen, Bertha steuern, kein Unfall bauen, Stau, Stau, Stau. Ja, es war einfach toll.

0: Also meinten sie, es war wirklich toll, sie würden diesen ganzen Wahnsinn tatsächlich normal machen.
1: Ich bin auch sehr aufgeregt, ich kann auch gar nicht Spiegel-Schulterblick machen. Ich sag, wie es ist, wenn da jemand neben mir ist, ist er tot.
2: So. Passt das?
3: Ja, das passt.
1: Oh Gott, das ist aber groß. Also, jetzt nochmal, wir fahren nach Kalka. Wenn ihr da irgendwo in der Nähe seid, fahrt am besten nicht auf die Straße, weil ich komme gleich.
2: Hallo.
1: Hallo.
2: Wir sind auf der Autobahn unterwegs, haben jetzt die Hälfte der Kilometer geschafft.
1: Eifel, juhu. Die Redaktion hat mir eben eine Nachricht geschickt. Die wollten wissen, was bei uns heute Abend noch so geht. Also ich würde sagen, wir machen auf jeden Fall, werden wir heute Abend natürlich noch weiterarbeiten. Kim, man hört, dass du die Bierflaschen aufmachst. Was ist denn nicht in Ordnung mit dir?
2: Mann!
4: Kevin, das ist gut.
5: Ihr seid doch die,
2: ja,
5: die Autobahn gefahren.
2: Ja, über die Autobahn gefahren. Ja, genau. Ja, wie schön, dass ihr uns gehört habt. Wer seid ihr denn? Ich bin die Laura, das ist die Kim.
6: Roland, Tanja, Ralf.
2: Hallo.
1: Hallo.
2: Was gibt's denn heute Leckeres im Thermomix?
4: Malzbiergulasch aus dem Thermomix mit Spätzle.
1: Wie sagt man auf Niederländisch dann noch einen schönen Urlaub?
7: Eine feine Vakantie.
1: Dann eine feine Vakantie.
7: Ja, danke. Dank.
2: Ich möchte, dass die Tour noch ein bisschen länger geht.
1: Das wäre schön, vielleicht kriegen wir die Redaktion dazu, dass wir uns auch ein bisschen länger hier fahren.
2: Bitte, bitte.
0: Nein, wir brauchen die beiden zurück. Naja, Kim und Laura, die erholen sich jetzt von der Woche. Wir auch ein bisschen von den beiden, ne, und sagen Danke an alle, die Kim und Laura so lieb aufgenommen haben auf den Campingplätzen. Guck mal, das hier ist doch der perfekte Abschiedssong.

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0: Das Bochum-Wetter.
1: Das ist nicht ganz so schick und sommerlich heute. Es ist dicht bewölkt und stellenweise nass. Am Abend kommen zu den Schauern dann auch Gewitter, teils auch kräftige mit Sturmböen und Hagel. Dazu haben wir 22 bis 26 Grad in der Spitze. Morgen geht es erst noch so weiter mit vielen Wolken und stellenweise Regen. Am Dienstag wird es wieder wärmer und sonniger.
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1: Das sind die längsten Staus. A1 Köln-Dortmund zwischen Kreuz-Leverkusen und Remscheid. 3 Kilometer, eine gute halbe Stunde dauert es da länger. A1 Münster-Osnabrück zwischen Münster-Nord und Greven. 8 Kilometer, eine knappe Viertelstunde müsst ihr mehr einrechnen. Nochmal A1 Osnabrück-Bremen jetzt zwischen Osnabrück-Hafen und Osnabrück-Nord. 4 Kilometer, 10 Minuten plus. A1 Osnabrück-Münster jetzt zwischen Kreuz-Lotte-Osnabrück und Flughafen Münster-Osnabrück. 9 Kilometer Stau, eine knappe Viertelstunde dauert es länger. Und A3 Arnheim-Köln zwischen Kreuz Oberhausen und dem Kreuz Kaiserberg. 4 Kilometer, eine Viertelstunde plus.
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1: Ich habe gerade echt überlegt, hat mir mein Vater schon mal die Haare gemacht, so, also als ich noch ein Kind war? Ich glaube nicht. Ich glaube, der hat sich nicht getraut. Aber dafür gibt es jetzt Anita Erdmann. Die bietet nämlich Zopf-Workshops für überforderte Väter an. Und das in Stammtischatmosphäre. Sprechen wir gleich genauer drüber hier bei mir in ein paar Minuten. Ich bin Natascha Wittmark. Einen schönen Nachmittag zusammen.

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0: The Walkman.
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0: einfach immer wieder gut, die Nummer, ne? The Kid Laroi, Justin Bieber, Stay. Hallo, liebe Väter. Habt ihr schon mal versucht, eurer Tochter die Haare zu machen und danach sah sie, ja, chaotischer auf dem Kopf aus als vorher? Mhm. Ja, das passiert auch jetzt in 2026 gar nicht so selten. Aber das möchte Friseurin Anita Erdmann ändern. Sie hat das Projekt Dads Do Hair sich überlegt und ja, sie lockt die Väter mit Bier.
1: Also ich biete Workshops an für Papas und ich bringe ihnen bei, wie sie ihren Töchtern die Haare machen können. Und zwar findet das alles in einer sehr entspannten Atmosphäre statt in

0: einem Gasthaus oder einer Bar, einfach wo man quasi wie am Stammtisch zusammensitzen kann und dann mit Freunden einfach einen coolen Abend verbringen kann.
1: Ja, da sitzen die Väter halt wie am Stammtisch, Puppenkopf vor sich und ein Bier in der Hand. Die Idee dafür hat sie übrigens aus England. Da gibt's das seit längerem unter dem Namen Ponytails and Pints.
0: Ich habe selber ein Reel gesehen auf Insta und das hat mir einfach keine Ruhe gelassen. Ne? Und weil ich dachte, irgendwie ist es so ein schönes Thema, weil einfach alle abgeholt werden. Also die Mamas werden entlastet oder auch die Partner. Und die Töchter profitieren natürlich am meisten, weil sie danach eine schöne Frisur haben und die Zeit auch mit dem Papa genießen.
1: Ja, manche Väter, die haben zumindest schon mal lange Haare geflochten, andere noch nicht mal lange Haare durchgekämmt. Aber alle sind willkommen bei ihr und sie kommen auch gerne.
0: Also es ist wirklich bombastisch. Die Rückmeldungen sind so nett. Also ich bekomme Feedback direkt nach dem Kurs natürlich von den Papas. Dann werden mir am nächsten Tag Fotos geschickt von den Frisuren, die sie direkt umgesetzt haben. Und was mich total freut immer, wirklich, das finde ich, da bin ich immer ganz stolz, dass sie tatsächlich auch fortgeschrittenen Kurse besuchen wollen und so. Also es ist wirklich irre. Ich finde es total schön.
1: Bisher bietet Anita das Programm in München, Frankfurt, Heidelberg und Berlin an. Sie will aber weiter expandieren. Vielleicht kommt sie also auch bald nach NRW.
0: Also ich komme überall hin, wo ich hinkommen soll.
1: Ja, also wenn ihr Lust auf Dads Du Hair in NRW habt, dann meldet euch doch einfach mal bei Anita Erdmann.
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1: Mit Lars Kosmehl, guten Tag. Nach dem Angriff eines Autofahrers am Rande des Berliner Christopher Street Days gehen die Ermittler von einem islamistischen Terroranschlag aus. Darauf deute alles hin, sagte Bundesinnenminister Dobrindt am Nachmittag in Berlin. Die Suche nach dem Mann stehe nun im Vordergrund. Der Tatverdächtige sei 2005 in Deutschland geboren und deutscher Staatsbürger, sagte der Innenminister. Er habe einen libanesischen Hintergrund, seine Mutter sei 2002 in Deutschland eingebürgert worden. Bei der Tat hat der 21-jährige Verdächtige nicht nur sein Fahrzeug als Waffe benutzt, er sei mutmaßlich

0: mutmaßlich auch mit einer Machete auf Passanten losgegangen, so Bundesinnenminister Dobrindt. Eine Frau kam ums Leben, 29 Menschen wurden teils schwerst verletzt.
1: Wir haben es hier mit einem mutmaßlichen Täter zu tun, der in der Vergangenheit auffällig war durch ein hohes Maß an Straftaten, durch eine Radikalisierung, durch eine Zugehörigkeit zur islamistischen Szene.
0: Auch Bundeskanzler Merz will sich am Nachmittag äußern vor einem Gottesdienst in der St. Marienkirche. Dort ist eine Andacht geplant. Danach hat das schwule Antigewaltprojekt Maneo zu einem Trauermarsch aufgerufen. Man wolle ab 17.30 Uhr von der Kirche in Richtung Brandenburger Tor laufen, hieß es von den Veranstaltern auf Instagram. Und jetzt weitere Meldungen im Überblick. Die Waldbrände in Frankreich und Spanien haben bis zum Wochenende mehr als 300.000 Menschen zur Flucht gezwungen. In Südwestfrankreich breiten sich die Flammen nahe Bordeaux laut dem Innenminister zuletzt unkontrolliert aus und rückten bis auf 15 Kilometer an die Grenzen des Großraums der Stadt heran. In Spanien mussten Zehntausende nahe Madrid ihre Häuser verlassen. Bei Valencia brach ein neues Feuer aus. Der auch in Deutschland häufig angesteuerte Londoner Flughafen Gatwick hat Probleme mit der Wasserversorgung. Der Flughafenbetreiber schrieb am Mittag auf der Plattform X von Beeinträchtigungen. Dem Sender Sky News zufolge berichteten Reisende von nicht funktionierenden Toilettenspülungen und Handwaschbecken. Drei Raumfahrer sind nach mehreren Monaten auf der internationalen Raumstation wieder auf die Erde zurückgekehrt. Die Raumkapsel Soyuz mit zwei russischen Raumfahrern sowie einem NASA-Astronauten landete um 12.27 Uhr deutscher Zeit in der kasachischen Steppe. Das hat die russische Raumfahrtbehörde Roskosmos mitgeteilt. Papst Leo hat die Jugend weltweit zu einem zurückhaltenden Umgang mit sozialen Netzwerken und künstlicher Intelligenz ermahnt. Dazu rief das Oberhaupt von 1,4 Milliarden Katholiken in einer Videobotschaft auf. Aus Rom berichtet Claudia Wächter.
2: Insta, TikTok oder auch KI, sie alle können uns in eine Scheinwelt katapultieren, warnt Leo hier. Und das bedeutet, sagt er, dass was wirklich zähle, werde unwichtig, Täuschung dagegen zur Realität. Erst kürzlich hat er ja auch schärfere Richtlinien für KI gefordert. Und auch in Deutschland wird ja gerade intensiv über die Risiken von sozialen Medien diskutiert, auch über mögliche Altersgrenzen.
0: Und das waren die Nachrichten mit Lars Kosmehl.
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4: Es ist bewölkt und stellenweise ziemlich windig. Zum Abend hin sind auch immer mehr und stärkere Schauer möglich. Dann können sich auch Gewitter bilden mit Starkregen und Hagel. Die Höchstwerte liegen bei 22 bis 26 Grad. Die neue Woche startet auch eher grau mit vielen Wolken und örtlich Regen bei ähnlichen Temperaturen.
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4: Auf der A3 gab es zwei Unfälle. Einmal A3 Frankfurt-Köln zwischen Siebengebirge und Kreuzbronn-Siegburg und A3 Oberhausen-Köln zwischen Oberhausen-Dierich und dem Kreuz Kaiserberg. Da ist die Autobahn aktuell gesperrt. Ein Rettungshubschrauber ist auch im Einsatz. Und das sind die längsten Staus. A1 Köln-Dortmund zwischen Kreuz Leverkusen und Remscheid. 5 Kilometer, eine halbe Stunde müsst ihr mir einrechnen. A1 Münster-Osnabrück zwischen Münster-Nord und Greven. 9 Kilometer, eine Viertelstunde dauert es länger. Nochmal A1 Osnabrück-Münster zwischen Kreuz Lotte, Osnabrück und Greven. 9 Kilometer, eine knappe halbe Stunde dauert es länger. Und A3 Arnheim-Köln zwischen Dienstlaken-Süd und dem Kreuz Kaiserberg. 6 Kilometer Stau, da wo der Unfall passiert ist. 50 Minuten steht ihr da mindestens.
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4: Natascha Wittmark hier, hallo. Ich lenke euch jetzt von diesem Grau da draußen ab mit Musik. 3 Songs am Stück spiele ich euch. Mit dabei die großartige Stimme von Olivia Dean. 90er-Feeling mit Corona und den Anfang macht Dasha in Cowboy-Stiefeln. Osten.

0: So easy. Jetzt habe ich neue Musik von Isaac für euch. Nummer ist er ja vor 2 Jahren für uns beim ESC angetreten. Da hat er den 12. Platz gemacht. Also ist ja quasi wie Platz 1 für uns. Und seitdem ging es für ihn zu Recht karrieretechnisch steil bergauf. Und heute, an diesem etwas usseligen Sonntag, da passt seine neue Single umso besser, denn die gibt uns so richtig schönes Sommerfeeling. We Had It All heißt sie und da ja, wird er nostalgisch, denkt so an früher zurück, an die Sommer, als er noch jünger war, lange mit Freunden draußen unterwegs war, die Zeit vergessen hat und irgendwie alles leicht war. Dieses Gefühl, das genießen wir jetzt mit ihm zusammen. Das ist We Had It All.
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2: Da sehen wir grau, es ist bewölkt und Schauer ziehen durch. Es können sich auch Gewitter bilden mit kräftigen Böen, Starkregen und Hagel. Die Temperaturen liegen bei 22 bis 26 Grad in der Spitze. Der Start in die neue Woche ist dann auch erst nass. Der Montag ist bewölkt und stellenweise regnerisch bei ähnlichen Temperaturen. Am Dienstag wird es wieder sonniger und wärmer.
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2: Wir schauen auf die Autobahn. Das sind hier die

0: längsten Staus ab 13 Minuten Stauzeit. A1 Osnabrück-Münster zwischen Kreuzlotte-Osnabrück und Münster-Nord 11 Kilometer. Knappe 20 Minuten dauert es länger. A3 Köln-Oberhausen zwischen Duisburg-Wedau und Oberhausen-Lierich 4 Kilometer. Eine knappe Viertelstunde plus. A3 nochmal Anheim-Köln zwischen Oberhausen-Holten und dem Kreuz Kaiserberg 4 Kilometer. Eine knappe halbe Stunde steht ihr da. Da ist die Autobahn nach einem Unfall gesperrt. A33 Osnabrück-Bielefeld zwischen Kreuz Osnabrück-Süd und Borklo, Klosterösede 4 Kilometer, 20 Minuten plus. A59 Bonn-Köln zwischen Köln-Lind und dem Flughafen Köln-Bonn 1 Kilometer, 13 Minuten plus. Und A516 Oberhausen-Oberhausen-Eisenheim zwischen Kreuz Oberhausen und Oberhausen-Eisenheim 4 Kilometer Stau und auch da 13 Minuten plus.
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0: Die Fastmusikrentner habe ich gleich für euch. Die Toten Hosen mit Nur nach vorn. Direkt nach dieser extrem ikonischen Nummer. Ich kriege immer so ein bisschen Gänsehaut, wenn dieses Intro einsetzt. Ich glaube, das geht bei dieser Nummer auch gar nicht anders. Coolio, Gangsters Paradise.

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0: Warren, Ordinary hier am Sonntagnachmittag und wir schauen jetzt schon mal auf 2015. E-Sport und Tatort, die werden heute Abend nämlich zusammengebracht, wenn noch einmal das frisch pensionierte Münchner Duo ermittelt. Tatort-Checker Jörg Albrecht über einen ihrer letzten Fälle. Game over.
1: Was machst du denn da? Computerspiele. Ich dachte, Counter-Strike ist out.
2: Franz Leitmeier kennt Counter-Strike natürlich nur vom Hörensagen. Und Assi Kalli darf allen, die in Sachen Online-Shooter-Games total lost sind, noch Folgendes mit auf den Weg geben.
3: Das ist ein Klassiker.
2: Die Tatort-Veteranen aus München brauchen dringend ein Upgrade auf ihrer Festplatte. Denn mit 64 und 67 Jahren müssen sie sich jetzt reinfuchsen in eine ihnen bislang unbekannte Szene.
4: Streifenhörnchen, Officer Jack. Walter PPK.
1: Die haben alle was mit Polizei zu tun. Unix Sheriffs.
2: Eine Liste mit Namen von Gamern, die offenbar Polizisten sind, ist die wichtigste Spur in gleich zwei Mordfällen. Einmal ist ein Mann ermordet worden, der Kontakte zur Szene hatte. Zum anderen eine junge Polizistin. Kurz vor ihrem Tod hat sie noch ein paar Buchstaben kritzeln können.
5: Haben Sie eine Ahnung, was das bedeuten soll?
1: Co.
5: Das ist L, oder?
2: Co wie Kollege zum Beispiel. Der Verdacht erhärtet sich, dass der Mörder in den eigenen Reihen zu finden ist. Um an die richtigen Namen der Munich Sheriffs zu kommen, setzen die Kommissare auf die Hilfe von Oscar, einem jungen Gamer und im wahrsten Sinne des Wortes Shootingstar der Szene.
1: Du könntest so tun, als würdest du sie anwerben.
6: Die Spieler machen das nicht.
5: Ja, und wenn du sagst, dass du die Adressen weitergibst?
2: Statt sich ganz auf den Kriminalfall zu fokussieren, denn der ist durchaus spannend, muss über die E-Sport-Szene und ihre Verführungen und Gefahren geschwafelt werden. Natürlich mit der Holzhammer-Methode.
7: Bitte ruf an und sag, was ich spielen darf!
8: Du bist total süchtig. Siehst du das denn nicht, Oscar? Bitte.
7: Mach das gar nicht! Mann!
2: Der junge Mann will doch einfach nur gamen und dabei reich werden. Ach, hätte er doch nur einen soliden Job erlernt. Wie wäre es zum Beispiel mit Hauptkommissar? Danke für diesen öffentlich-rechtlichen Bildungsauftrag.
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1: Ich bin Thomas Bleskin. Nach dem tödlichen Angriff am Rande des Berliner Christopher Street Days gehen die Ermittler von einem islamistischen Terroranschlag aus. Bundesinnenminister Alexander Dobrindt sagte am Tatort, der mutmaßliche Täter habe sich radikalisiert und gehöre der islamistischen Szene an.
2: Kanzler Merz spricht von einer abscheulichen Tat. Auch Berlins regierender Bürgermeister Wegner ist fassungslos. Die Polizei fahndet mit einem Foto nach dem Verdächtigen, dem 21-jährigen Abdul B. Er soll am Rande des Christopher Street Days im Großen Tiergarten mit einem Kastenwagen mehrere Menschen an- oder umgefahren haben. Der Wagen krachte schließlich gegen einen Baum. Der Fahrer flüchtete. Abdul B. wird der islamistischen Szene zugerechnet. Er hat wohl Familie in Berlin und wurde erst im Mai aus dem Jugendarrest entlassen. Katrin Müller, Nachrichtenredaktion.
1: Der schwere Waldbrand im Südwesten Frankreichs ist bis auf rund 15 Kilometer an Bordeaux herangerückt. Der Bürgermeister der Stadt erklärte, eine Evakuierung der Metropole werde derzeit nicht vorbereitet, die Stadt sei aber auf jede Entwicklung eingestellt. Seit Mittwoch wurden rund 220.000 Menschen in Sicherheit gebracht. Etwa 42.000 Hektar Wald und Buschland sowie rund 140 Wohnhäuser wurden zerstört. 2.500 Feuerwehrleute und 1.500 Soldaten kämpfen gegen die Flammen. Irans Revolutionsgarden zeigen sich beim Streit um die Straße von Hormuz unnachgiebig. Außerdem drohte die iranische Armee mit einer Ausweitung des Kriegsgebiets, falls die USA ihre Luftangriffe fortsetzen sollten.
3: Zunächst hat der Iran aber eigenen Angaben zufolge seine Angriffe auf die arabischen US-Verbündeten eingestellt.

0: da die USA ihrerseits die Luftschläge zuletzt ausgesetzt hätten. Irans Revolutionsgarden hinderten derweil erneut Handelsschiffe daran, durch die Straße von Hormuz zu fahren. Der Streit um die Durchfahrtsrechte auf der Route gilt als Auslöser für die jüngste militärische Eskalation zwischen Washington und Teheran. Israels Ministerpräsident Benjamin Netanyahu kündigte unterdessen an, bei einem Treffen mit US-Präsident Donald Trump am Dienstag über die Lage im Iran reden zu wollen. Aus Tel Aviv, Cindy Richau.
1: Nach dem Absturz eines Kleinflugzeugs in ein Wohnhaus im niedersächsischen Gandecke-See ist die Ursache weiter unklar. Bei dem Unglück kamen die beiden Insassen ums Leben, zwei Männer aus Bremen, im Alter von 65 und 77 Jahren. Die Bewohner des Hauses waren nicht zu Hause, weitere Menschen wurden nicht verletzt. Das geborgene und beschlagnahmte Wrack wird jetzt untersucht.
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3: 22 Grad, das haben wir gerade gemessen in Stiepel. Es bleibt den ganzen restlichen Tag über bewölkt und regnerisch. Die Sonne sehen wir heute nicht mehr. Blicken wir dann noch eben kurz auf morgen. Der Montag bringt einen Mix aus Sonne und Wolken. Dazu bleibt es trocken und wir erreichen maximal 23 Grad.
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3: Die A52 Düsseldorf nach Essen zwischen Essenbergerhausen und Dreieck Essen-Ost so rum. Da gibt es ein bisschen Stau, 5 Minuten müsst ihr da mehr einplanen. Ansonsten ist auf den Straßen in Bochum und auf der Autobahn in Bochum nichts los. Ihr habt freie Fahrt, auch Blitzer habt ihr uns nicht gemeldet. Wenn ihr unterwegs seid, dann kommt gut an.
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3: Mit Maxi Krohn und dem Radio Bochum Sport Spezial. Jetzt 3 Stunden lang. Von 16 bis 19 Uhr schauen wir heute gemeinsam auf die deutsche Leichtathletikmeisterschaft, die erstmalig seit 2012 wieder im Sportpark Lohheide in Wattenscheid stattfindet. Wir sind auch mit 2 Radio Bochum Sportreportern live vor Ort, haben für euch viele exklusive Interviews und immer die aktuellen Live-Ergebnisse aus der jetzt finalen Phase der Leichtathletik-DM bei uns in Bochum. Dazu auch den besten Mix natürlich, den haben wir für euch immer hier bei Radio Bochum und da fangen wir an mit Renegades und den Ambassadors. Und gleich schauen wir mal live raus nach Wattenscheid in den Sportpark Lohheide.

0: Was fasziniert dich so sehr daran?
1: Die Stimmung von den Zuschauern allgemein, weil das immer sehr friedlich abgeht, im Gegensatz zum Fußball zum Beispiel oder so, wo das ein bisschen aggressiver ist.
0: Warst schon öfter auch bei Leichtathletik-Wettkämpfen, oder?
1: Ja, wir waren bei der Leichtathletik-Weltmeisterschaft tatsächlich in Berlin.
0: Ja.
1: Ich weiß gar nicht mehr, wann es war, 2012, glaube ich.
0: Und kann da Wattenscheid mithalten?
1: Auf jeden Fall, würde ich sagen, ja. Etwas weniger Leute, aber nur geringfügig.
2: Und da, die Stimmung ist mindestens auch so gut wie in Berlin heute bei der deutschen Leichtathletik-Meisterschaft im Sportpark Lohheide. Die erste seit 2012 im frisch renovierten Sportpark Lohheide, muss man schon fast sagen. Und live vor Ort ist unser Radio Bochum Sportreporter Michael Raksch. Michael, du hast schon jetzt das Spiel gestern angeschaut, die Athletik. Heute bist du auch wieder im Stadion. Erzähl mal ein bisschen, wie ist es da so?
3: Also ist toll, das Stadion macht einen wirklich guten Eindruck, das muss man wirklich sagen, rund erneuert und so weiter und so fort.

0: Gestern war natürlich ein bisschen besseres Wetter, aber okay. Ich habe auch schon Weltmeisterschaften erlebt und ich kann sagen, Wattenscheid kann absolut mithalten. Für mich die vierten deutschen Meisterschaften hier. Und jetzt mit anderer Bahn. Früher war sie rot, jetzt ist sie blau, passend zum TV Wattenscheid. Und gestern gab es natürlich hier dann schon das absolute Highlight aus Wattenscheider Sicht. Es gab gestern eine Medaille, aber Leute, was für eine. Direkt eine goldene und zwar völlig überraschend. Julina Ernst, das Eigengewächs, hat Gold über 100 Meter geholt und den Heimvorteil gegen eine eigentlich übermächtige Konkurrenz einfach mal genutzt. Persönliche Bestleistung 11 Sekunden 26 und das hieß dann eben Gold. Heute gab es noch nicht so viel aus Wattenscheider Sicht, aber schon die 4x100 Meter der Männer. In Anführungsstrichen nur Platz 5 in der Besetzung Fischer, Ugo, Mavumba und Reichmann, weil halt der stärkste Wattenscheider Sprinter, Dennis Almas, fehlte. Der musste gestern schon die 100 Meter absagen wegen Wadenproblemen. So kann es halt gehen. Wir haben noch spannende Wettbewerbe. 400 Meter mit Manuel Sanders vom TV01 und vor allem die 1500 Meter Männer und Frauen mit Marius Probst und Verena Meisel, wo es Medaillen geben soll. Werden wir darüber berichten. Zurück ins Studio.
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0: Ihr hört den Radio Bochum Sport Spezial Deutsche Leichtathletik Meisterschaft in Wattenscheid im Sportpark Lohrheide. Jetzt gerade läuft der Wettkampf Kugelstoßen. Radio Bochum Sportreporter Juri Niepaus. Eine Athletin war bereits gestern auf dem Feld aktiv, aber in einer anderen Sportart, hast du mir erzählt.
1: Genau, Julia Ritter vom TV Wattenscheid, die war gestern im Diskurswurf schon mit dabei, ist da Sechste geworden. Ist jetzt auch nicht ganz so gewöhnlich, dass man da in zwei Disziplinen mit dabei ist, aber sie hat gesagt, sie kann's. Und sie hatte natürlich den Vorteil, es waren zwei verschiedenen Wettkampftagen. Und ich habe sie am Mittwoch noch getroffen vom Wettkampf, da hat sie noch gesagt, sie hofft ja auf Regen, weil so oft trainieren die hier gar nicht in der Lohrheide. Und sie sagt, mit Regen ist das hier ein bisschen besser mit dem Untergrund. Und aktuell sieht es gar nicht so schlecht aus. Sie ist auf Platz 4, hat jetzt 17,61 Meter gestoßen. Allerdings braucht es auf jeden Fall mal mindestens 18,06 Meter, um auf die Bronze, auf den Bronzeplatz da zu brechen. Und es gibt sowieso auch kein Vorbeikommen an Yesimi Mabri vom MTG Mannheim. Das ist auch die Olympiasiegerin von 2024. Also hier sind wirklich die allerbesten am Start. Und auch noch im Feld haben wir Anina Brandenburg vom TV Wattenscheid. Die ist aktuell auf Platz 6 mit 16,43 Meter.
0: Und gleich dann noch der Diskuswurf der Männer, der ist ja auch noch auf dem Zettel heute.
1: Genau, und da haben wir eigentlich gehofft, dass Daniel Jasinski mal seinen ersten Saisoneinsatz bekommt. Der war nämlich gar kein Wettbewerb vertreten in dieser Saison. Der ist gerade an uns vorbeigelaufen, beziehungsweise das Team, aber er hat leider gefehlt. Das heißt, er wird weiter ohne Wettkampf bleiben, der dritte von Olympia von 2016. Aber der Wattenscheider Marcel Reisch ist noch dabei. Allerdings diese Saison eine Bestleistung mit 55,67 Meter wird wahrscheinlich bei den Medaillen nicht reden. Da müsste er so schon in die Bereiche über 60 Meter kommen.
0: Danke, Juri, und hier weiter mit ganz neuer Musik.
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0: Es war die Sensation gestern Abend bei den deutschen Leichtathletikmeisterschaften. In der Wattenscheid-Lohheide Sprinterin Julina Ernst vom Team Wattenscheid 01 ist deutsche Meisterin geworden über 100 Meter. Sie hat dabei große Namen wie Europameisterin und Olympia-Bronzesiegerin Gina Lückenkämper einfach mal hinter sich gelassen mit 11,21 Sekunden und war exklusiv bei unserem Radio Bochum Sportreporter Michael Raksch im Interview.
1: So, Julina Ernst, die große Überraschungssiegerin von gestern über 100 Meter. Ich habe das schon alles Mögliche genannt. Überraschung, Wahnsinn, Sensation. Was ist es für dich?
2: Eine Überraschung auf jeden Fall. Aber ich wusste schon immer, dass sowas in mir steckt. Und ich bin sehr stolz und froh, dass ich das gestern, als es drauf ankam, einfach zeigen konnte. Weil meine letzten Wochen waren nicht einfach. Und da habe ich dann schon doch ein bisschen gezweifelt und bin natürlich auch nicht mit der Erwartung hier reingegangen, eine Medaille zu gewinnen und vor allen Dingen den Titel. Ich wusste aber vorher, sowas ist möglich. Vielleicht nicht jetzt, vielleicht nicht heute, wann anders, aber dass es dann gestern geklappt hat, ist natürlich ein krasses Gefühl.
1: Wir haben natürlich auch gesessen und ein bisschen unterhalten mit den Kollegen und so überlegt, nach den Vorleistungen auch aus Vorlauf und Halbfinale, okay, wenn sie Platz 4 belegt, kann sie zufrieden sein. Wo holt man dann so eine Nummer her? Waren die anderen vielleicht auch ein bisschen nervös, als sie gesehen haben, die im blauen Dress, die hat hier auch die Leute hinter sich und so?
2: Kann sein, das weiß ich nicht. Also man muss sagen, die anderen waren jetzt vielleicht nicht so gut in Form oder drauf, wie sie sonst sind. Ich weiß es natürlich nicht, aber ich bin oft eine, die im Vorlauf noch gar nicht performt. Also ich brauche immer so einen Lauf, um reinzukommen. Halbfinale war dann auch okay. Aber ich wusste dann, als ich ins Finale gegangen bin, jetzt entweder ganz oder gar nichts, verlieren kann ich hier nichts. Wenn ich Achte werde, dann ist das halt so. Und mein Papa, mein Trainer, der hat gesagt, du musst die Gina einfach am Start weghauen, weil ich war ja auf der Bahn direkt neben ihr. Und die wird dann hinten eher an dir vorbeiziehen. Und da habe ich mir gedacht, warum denn? Ja, und dann ist sie nicht mehr vorbeigezogen und dann war ich auf Platz 1.
1: Gina ist Gina Lückenkämper, die natürlich als ehemalige Dortmunderin auch ein bisschen einen Heimvorteil hat. Und ich habe auch gedacht, normalerweise kommt sie irgendwann, aber sie kam da nicht. War das auch die dicke Überraschung?
2: Gut, wenn man weiß, wie sie jetzt letzten Wochen drauf war, war es wahrscheinlich keine Überraschung, weil sie hatte gesundheitliche Probleme, sie hatte einen Zeckenbiss, hatte Trainingsausfall, weil sie Antibiotika nehmen musste, also sie hatte keine leichte Zeit und ich denke, da kann sie auch mit dem dritten Platz sehr zufrieden sein.
1: Und für dich jetzt voller Fokus auf das nächste große Ding, das kommt, das wird eine Europameisterschaft sein, wo wir dich nach der Nummer oder sicher in der Staffel sehen werden.
2: Ja, ich hoffe natürlich, dass ich in der Staffel laufen darf und nicht nur daneben sitzen muss, so wie letztes Jahr bei den Weltmeisterschaften. Aber wir werden sehen, was passiert. Ich denke, ihr werdet mich auf der Bahn sehen.
1: So, wir drücken die Daumen. Danke, Julina Ernst.

Azizam. Ed Sheeran hier bei Radio Bochum im besten Mix. Beim Radio Bochum Sport Spezial. Deutsche Leichtathletik-Meisterschaft in Wattenscheid.

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5: Da haben wir 22 Grad gemessen in der Bochumer Innenstadt. Den restlichen Tag über bleibt es bewölkt. Die Sonne, die sehen wir heute nicht mehr. Blicken wir auf morgen. Da wartet uns am Montag ein Wechsel aus Sonne und Wolken bei maximal 23 Grad. Bleibt es aber immerhin trocken. Und ab Dienstag kommt dann die

0: Nächste Hitzewelle auf uns zu, am Dienstag noch um die 28 Grad und ab dem Mittwoch dann knacken wir auch wieder die 30 Grad Marke.
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0: Auf den Autobahnen sowie auf den Straßen in Bochum ist nichts los. Ihr habt freie Fahrt, auch Blitz habt ihr es noch keine gemeldet. Wenn ihr unterwegs seid,

0: Ich finde, es ist ein Song, der einfach nicht alt wird. Ding von Seed aus dem Jahre 2006. 20 Jahre ist er jetzt alt. Mein Gott. Also 14 Jahre ist es ja schon her, dass in Wattenscheid zuletzt eine deutsche Meisterschaft war. Und dieses Wochenende ist es soweit. Aktuell läuft der Kugelstoß der Frauen sowie der Diskus der Männer. Radio Bochum, Sportreporter Juri Niepaus. Kannst du überhaupt den Überblick behalten, wenn so viel gleichzeitig auf dem Feld stattfindet?
1: Oh, das ist gar nicht so schwer. Also, ich wollte sagen, das ist gar nicht so einfach. Ach so. Wirklich, da passiert so viel gleichzeitig. Hier hast du absolut recht. Und ich gucke jetzt hier mal wieder. Wir sind ja hier beim Kugelstoß der Frauen und die Wattenscheiderin Julia Ritter, sie versucht wirklich alles, um hier noch in die Medaillenränge zu rutschen. 17,94 gerade gestoßen, reicht aber nicht. Es braucht mal mindestens 18,06, um da nochmal wenigstens Bronze zu erreichen, und an der Führenden führt sowieso kein Weg vorbei. 19,04 bei Yesimi Mabri, die Olympiasiegerin von 2024.
0: Kannst du überhaupt noch auf Klo gehen, wenn immer was stattfindet?
1: Das ist noch so gerade möglich, aber bis zum Glück teilen wir uns da heute auch hier ein bisschen die Aufgabe, das geht mit der Toilette, und die ist zum Glück nicht so weit. Das geht ganz schnell. Ja, danke.
0: Sehr gut. Wichtige Frage. Also, muss man ja auch abklären.
1: Absolut.

0: War schon gestern richtig was los in Wattenscheid, ne? Im Sportpark Lohrheide war ja schon gestern der erste Wettkampftag der deutschen Leichtathletikmeisterschaften mit einem Wattenscheid-Triumph. Ihr habt es gerade schon gehört, Sprinterin Julina Ernst ist deutsche Meisterin geworden über die 100 Meter. Aber auch so war schon gestern die Stimmung richtig gut. Unser Radio Bochum Sportreporter Juri Niepaus hat sich mal unter die Zuschauer gemischt, hat dabei Lisa aus Wermelskirchen getroffen. Ihre Schwester Brieke Steinacker ist deutsche Meisterin im Diskuswurf letztes Jahr geworden und wollte gestern ihren Titel verteidigen.
1: Wie angespannt ist man denn da, wenn man auch so involviert ist?
2: Schon sehr. Ja, also ja, wir warten drauf, dass es gleich losgeht und dann wird es noch schlimmer mit der Aufregung. Und
1: wie gefällt dir das Stadion hier so?
2: Ach, sehr schön. Sieht super aus.
1: Und die Stimmung bisher?
2: Sehr gut, sehr gut. Die applaudieren ja alle mit, wenn es hier losgeht. Und ja, ich glaube, da sind die Sportler angespornt.
0: Ja, ihre Schwester Marieke hat es gestern übrigens nicht geschafft, den Titel zu verteidigen. Der ging an Shanice Kraft vom SV Halle. Alle Entscheidungen, die heute fallen, hört ihr natürlich am letzten Meisterschaftstag hier bei Radio Bochum noch bis 19 Uhr. Sind wir mit unseren Radio Bochum Sportreporter Michael Raksch und Juri Niepaus live vor Ort.
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0: Ganz neu im besten Mix. You Against My Love von Marc Atlas hier bei Radio Bochum. Deutsche Leichtathletik-Meisterschaft in Wattenscheid. Zweiter Wettkampftag und Radio Bochum Sportreporter Michael Raksch ist vor Ort. Michael, so langsam geht's in die finale Phase der Wettkämpfe, oder?
1: Absolut, finale Phase. Und was man auch sagen muss aus Wattenscheider Sicht, kommt jetzt gleich ab 17 Uhr die entscheidende halbe Stunde, wo es gleich drei Medaillen auf einmal, also nicht auf einmal, aber nacheinander geben kann. 400 Meter, Manuel Sanders, der 2-Meter-Mann vom TV Wattenscheid, kämpft um eine Medaille. Verena Meisel ist am Start, über 1500 Meter, genauso wie Marius Probst, 1500 Meter bei den Männern. Und für beide geht es um eine Medaille oder sogar den Titel. Da bin ich wirklich sehr gespannt, gerade auf Marius Probst, der ist mittlerweile auch über 30, den habe ich oft laufen sehen. Und er sagt, der Körper ist mittlerweile alt, aber ich glaube, er hat und jetzt insbesondere zu Hause immer noch was anzubieten und da bin ich sehr, sehr gespannt. Wie gesagt, in einer Dreiviertelstunde wissen wir, ob es drei weitere Medaillen gegeben hat. Nach der goldenen von Julina Ernst gestern.

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1: Ich bin Thomas Bleskin. Der mutmaßliche Anschlag am Rande des Berliner Christopher Street Days wird als islamistisch motivierte Terrortat eingestuft. Nach Angaben von Bundesinnenminister Alexander Dobrindt gehört der weiterhin flüchtige 21-Jährige der islamistischen Szene an. Die Bundesanwaltschaft soll die Ermittlungen übernehmen.
2: Der Tatverdächtige Abdul B. wurde 2005 in Deutschland geboren und hat sich in den vergangenen Jahren ganz offensichtlich radikalisiert. Er wurde nach Aussage von Bundesinnenminister Dobrindt auch schon zu einer knapp zweijährigen Haftstrafe verurteilt, die zur Bewährung ausgesetzt worden war. Kontrollen laufen auch an Bahnhöfen und Flughäfen im gesamten Bundesgebiet. Insgesamt sind nach jetzigem Stand 29 Menschen verletzt und das teils schwer. Lea Matschulat, Berlin.
1: Die schweren Waldbrände im Südwesten Frankreichs und in Spanien halten die Einsatzkräfte weiter in Atem. Im Großraum Bordeaux rückten die Flammen bis auf etwa 15 Kilometer an die Stadt heran. In Spanien meldeten die Einsatzkräfte inzwischen erste Fortschritte bei den Löscharbeiten. Fast jeder Zweite in Ostdeutschland befürwortet laut einer YouGov-Umfrage eine Regierungsbeteiligung der AfD in Sachsen-Anhalt und Mecklenburg-Vorpommern, sollte die Partei dort stärkste Kraft werden. In der Umfrage im Auftrag der dpa sagten das 47% der befragten Ostdeutschen, in Westdeutschland bejahten das 37%.
3: In Thüringen ist die AfD vor knapp 2 Jahren das bisher erste und einzige Mal stärkste Kraft bei einer Landtagswahl geworden. Keine andere Partei wollte mit ihr zusammenarbeiten. Die Landesregierung bildeten CDU, BSW und SPD, obwohl diesen drei Parteien ein Sitz für eine eigene Mehrheit fehlt. Die AfD in der Regierung

0: wieder so verhindern, sollte sie, wie es Umfragen voraussagen, auch in Sachsen-Anhalt oder Mecklenburg-Vorpommern stärkste Kraft werden? Eher nein. Im Osten wie im Westen sind mehr Menschen dafür, dass die AfD dann mitregiert. Jan-Henner Reitze, Berlin.
1: Nach dem Absturz eines Kleinflugzeugs in ein Wohnhaus im niedersächsischen Gandeikesee ist die Ursache weiter unklar. Bei dem Unglück kamen die beiden Insassen ums Leben, zwei Männer im Alter von 65 und 77 Jahren. Die Bewohner des Hauses waren nicht zu Hause. Das Wrack der Maschine wird nun untersucht.
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3: 21 Grad haben wir gerade gemessen in Harpen und es bleibt auch den ganzen restlichen Tag über so, wie ihr es jetzt gerade seht, wenn ihr aus dem Fenster bei euch schaut. Es ist bewölkt, die Sonne versteckt sich hinter den dicken Wolken und es kann auch immer wieder etwas Regen runterkommen. Dazu haben wir halt maximal 23 Grad, die wir auch schon teilweise erreicht haben. Blicken wir auf morgen. Der Montag bringt einen Mix aus Sonne und Wolken. Dabei bleibt es dann trocken und wir erreichen maximal 23 Grad.
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3: Auf den Autobahnen sowie auf den Straßen in und um Bochum ist nichts los. Ihr habt freie Fahrt. Auch Blitze habt ihr uns nicht gemeldet. Wenn ihr unterwegs seid, dann kommt gut an.
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3: Mit Maxi Krohn beim Radio Bochum Sport Spezial. Wir schauen heute auf das Finale der deutschen Leichtathletikmeisterschaft in Wattenscheid im Sportpark Lohheide. Vorhin gab es wieder eine Entscheidung für den TV Wattenscheid 01. Radio Bochum Sportreporter Michael Raksch.
4: Ja, Julia Ritter im Kugelstoßen, die ging gerade hier auf der Zielgeraden an uns vorbei, hat fröhlich ins Publikum gewunken. Also, das ist eine echte Frohnatur, die hat immer gute Laune. Wir werden klären, ob sie jetzt wirklich zufrieden ist mit ihrem fünften Rang, 17,94 Meter. Sie hat sich ja diesmal wieder für einen Doppelstart entschieden, gestern schon Sechste im Diskus werfen, aber sie hat vollkommen entwaffnend gesagt, Kugelstoßen wird auch nicht besser, wenn ich Diskus werfe einen Tag vorher, also probiere ich beides. Einmal Platz 5, einmal Platz 6, auch nicht schlecht.

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0: Whatever it takes, Imagine Dragons hier bei Radio Bochum im besten Mix. Und gerade gab es eine Entscheidung bei den deutschen Leichtathletikmeisterschaften in Wattenscheid. Bei Bochum, Sportreporter Michael Raksch, was gab's denn?
1: Ja, man muss sagen, nur Platz 5 für den Wattenscheider Manuel Sanders über 400 Meter. Der 2-Meter-Mann hatte sich große Hoffnung gemacht, vielleicht eine Medaille zu holen. Er war ja auch schon deutscher Meister 2019, 21, 23. Hier hat er aber keine Chance gehabt heute. Auch seine bisherige Saisonbestzeit von 45 Sekunden 71 hat er verfehlt. Also das war leider nichts, aber Medaillenhoffnung haben wir noch für die nächsten 20 Minuten, ich sage nur 1500 Meter mit Verena Meisel bei den Frauen und Marius Probst bei den Männern.
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0: Deutsche Leichtathletik-Meisterschaft in Wattenscheid im Sportpark Lohheide. Vom TSV Wattenscheid hat Julia Ritter an gleich zwei Disziplinen teilgenommen. Und die Diskuswerferin und Kugelschusserin war vorhin im Interview bei Radio Bochum Sportreporter Juri Niepaus.
1: Wie fällt dein Fazit aus?
2: Ich bin zufrieden. Also ich hatte wirklich so eine schwere Vorbereitung. Ich habe im Training nie stoßen können. Ich habe seit 2 Wochen erst keine Schmerzen mehr. Jetzt habe ich Saisonbestleistung gestoßen, den Dreierschnitt für die Kadernorm gestoßen. Bin zwar nur Fünfte geworden, aber trotzdem, ich wollte für mich einen guten Wettkampf machen. Den habe ich gemacht. Ich war sehr, sehr nervös, muss ich sagen. Ich habe die ersten 2 Stöße, ja, da habe ich sehr gezittert. Aber zum Ende hin wurde es besser und ich bin schon zufrieden.
1: Ja, ich meine, du bist ja auch ein sehr, sehr positiver Mensch, deswegen, es war ja auch für dich eine Heim-DM. Sag mal, wie war die Stimmung hier in der Lohheide für dich?
2: Also ich muss sagen, gestern war sie beim Diskus ein bisschen besser. Ich glaube, das war dem Wetter geschuldet. Heute war natürlich nicht so schön vom Wetter. Aber die Stimmung ist toll, die Leute machen richtig gut mit. Und ja, ich freue mich, wenn ich hier nochmal stoßen oder werfen darf.
1: Ganz kurz noch, jetzt geht's wahrscheinlich zur Familie. Wie sieht dein Tag heute noch aus?
2: Ja, also mein Athlet wirft gerade Diskus. Ich bin ja auch noch Trainerin und da muss ich jetzt auf jeden Fall hin. Und ich habe einen riesen Fanclub dabei, zu dem möchte ich natürlich auch gerne. Und dann gucke ich mir hier noch ein bisschen was an und heute Abend feiern wir ein bisschen.
1: Dann viel Spaß dabei, danke dir.
2: Danke auch.
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Das war ganz neu im Westmix. New Religion vom BB Rexha aus dem Jahre 2026. Jetzt haben wir The Way to Your Heart aus dem Jahre 1989.

0: The Way to Your Heart. Naja, The Way to the Ziel. In Wattenscheid im Sportpark Lohheide. Deutsche Leichtathletik-Meisterschaft. Radio Bochum-Sportreporter Michael Raksch ist live vor Ort. Michael, gerade war 1500 Meter Frauen. Ich habe mal jetzt die ganz professionelle Frage an dich. Wie sind sie denn gelaufen? Schnell?
1: Wie sind Sie gelaufen oder wie ist es gelaufen? Ja, ehrlich gesagt, nicht so schnell. Es war ein bisschen ein Bummelrennen. Tatsächlich war das Feld sehr lange sehr eng zusammen. 1500 Meter, das sind für alle

0: Leute, die in der Leichtathletik nicht so zu Hause sind, 3 Runden und fast noch mal eine 4. Runde dazu. Und die waren sehr lange, alle sehr eng beieinander. Und auch die Wattenscheiderin Verena Meisel mittendrin. 300 Meter vor dem Ziel hat sich dann ein Feld von 3 Leuten abgesetzt, darunter Verena Meisel. Und die war dann lange, lange auf Platz 3 und hat auf jeden Fall eine Medaille geholt, um das schon mal ein bisschen zu spoilern. Sie hatte ja im Vorfeld gesagt, ich hatte jetzt 2x Bronze, 2024, 2025. Schön wäre eine andere Farbe und die ist es geworden, nämlich Silber. Also die 2. Medaille für den TV Wattenscheid bei der Heim-DM und die 1. Laufmedaille nach der Sprintmedaille über 100 Meter gestern. Verena Meisel holt Silber, voll verdient. Sie hat das taktisch wirklich super gemacht. Herzlichen Glückwunsch.
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4: Da haben wir 21 Grad gemessen, hier bei uns an der Radio Bochum-Redaktion in der Innenstadt. Ja, den ganzen restlichen Tag über bleibt, so wie ihr aus dem Fenster seht, bewölkt und keine Sonne mehr heute. Dazu kann es immer wieder etwas regnen zwischendurch. Blicken wir noch eben auf morgen. Da war uns ein Mix aus Sonne und Wolken bei maximal 23 Grad. Bleibt es dann aber immerhin trocken und ab Dienstag kommt dann so ein bisschen die nächste Hitzewelle auf uns zu. Am Dienstag noch um die 28 Grad. Und ab dem Mittwoch knacken wir dann auch wieder die 30-Grad-Marke.
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4: Auf den Autobahnen sowie auf den Straßen in und um Bochum ist nichts los. Wie für einen Sonntag gewohnt, habt ihr freie Fahrt. Auch Blitze haben uns keine gemeldet, wenn ihr etwas seht. Aber sagt gerne Bescheid. Zum Beispiel geht das über die Radio Bochum App.
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4: Mit Maxi Krohn beim Radio Bochum Sport Spezial. Wir schauen heute auf das Finale der Deutschen Meisterschaft in der Leichtathletik, welches dieses Wochenende im Sportpark Lohheide-Wattenscheid stattfindet. Mit vor Ort sind noch unsere Radio Bochum Sportreporter Michael Raksch und Juri Niepaus. Und gleich geht's wieder raus zu denen in den Sportpark Lohheide.

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0: 14 Jahre ist es her, dass in Wattenscheid jetzt eine deutsche Meisterschaft war. Und dieses Wochenende ist es soweit. Vorhin war der 1500 Meter Lauf der Männer und Radio Bochum Sportreporter Michael Rack, du hast es gesehen. Wie ist es gelaufen?
1: Also es ist für unseren Wattenscheider Marius Probst jetzt nicht so doll gelaufen. Er hat vor ein paar Tagen bei der Pressekonferenz des TV Wattenscheid gesagt, ja, der Körper ist alt, aber ich habe immer noch was drauf. Er hat mir dann selber auch gesagt, also die Ergebnisse stimmen noch nicht so in diesem Jahr, aber eigentlich bin ich gut drauf. Nur leider war es diesmal nichts mit einer Medaille. Marius Probst war so oft deutscher Meister. Hier wird er aktuell nur Vierter. Es war eine Machtdemonstration von Robert Faken aus Leipzig, der aktuelle Dominator über 1500 Meter bei den Männern. 600 Metern vor Schluss hat er sich nach vorne gesetzt und dann erstmal einen ordentlichen Abstand herausgelaufen vor dem zweiten Marc Tortell. Am Ende über 3 Sekunden. Das ist schon eine ordentliche Welt. Marius Probst lag gut, lag auf Platz 3, hat sich dann aber auf den letzten Metern noch von Florian Zittel aus Köln abfangen lassen. Also das wirklich eine Enttäuschung und da hat auch der Heimvorteil die vielen Wattenscheider Zuschauer hier auf der Zielgeraden leider nichts mehr machen können. Ich würde sagen, Kopf hoch, Marius, du bist auch mal

0: wieder zeigen, dass du nach hinten raus den Punch hast. Heute passt leider nichts.
1: So, ne, Michael, blick immer nach vorne, Michael. Was läuft gerade im Hintergrund? Was ist so laut bei dir?
0: Ja, es ist laut. Hier sind gerade Hindernisse aufgebaut worden. 3000 Meter Hindernis der Frauen wird noch kommen, ohne Wattenscheider-Beteiligung. Gestern waren ja die Männer dran bei, das muss man sagen, größerer Hitze. Also da wurde auch der Letzte noch mit Standing Ovations hier angefeuert. Heute geht's ja, jetzt kommt sogar noch ein bisschen die Sonne raus, nachdem es immer mal getröpfelt hat. Weitsprung, der Frauen läuft und wer liegt vorne? Natürlich Malaika Mihambo, der große Star der deutschen Leichtathletik. 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

0: Das ganz neue im besten Mix. These Alarm von Snow Patrol und Kylie Minogue und im Hintergrund läuft, oh, wie ist das schön, im Sportpark Lohheide in Wattenscheid. Deutsche Leichtathletik-Meisterschaft und vor Ort ist Radio Bochum Sportreporter Michael Raksch. Michael, nächste Stunde ist die finale Stunde quasi bei der Leichtathletik-DM. Was steht noch so an?
1: Ja, auch natürlich bei unserer Sendung, was ein bisschen schade ist, denn es macht so langsam richtig Bock, so langsam kommt auch die Sonne raus. Also Stimmung ist wirklich super, auch an diesem zweiten Wettkampftag im Wattenscheider Lohheide-Stadion. Wir haben jetzt gleich, das habe ich gerade schon gesagt, nochmal 3000 Meter Hindernis ohne Wattenscheider Beteiligung bei den Frauen, aber auch nochmal Sprints, 200 Meter bei den Frauen auch ohne Wattenscheider Beteiligung, nachdem Jolina Ernst ja nach ihrem Goldhusarenstück von gestern die 200 abgesagt hat, also den Stress einer Doppelbelastung wollte sie sich da nicht mehr antun. Bei den Männern ist auch ein Wattenscheider dabei, aber dazu gleich mehr. Das ist nochmal ein Aufeinandertreffen von Stars, Leute, die man kennt. Robin Gunter, Joshua Hartmann oder auch Owen Ansah, der erste Deutsche unter 10 Sekunden. Aber wie gesagt, unter 10 Sekunden wird es hier nicht gehen, denn wir reden über die 200 Meter. Und da ist dabei Kevin Hugo, der hat sich nicht direkt qualifiziert fürs Finale, sondern über die Zeit. Der muss auf der gerade über 200 Meter unangenehmen Bahn 1 laufen. Also da wird es keine Medaille mehr geben. Bleibt also unterm Strich bei 2 Wattenscheider Medaillen bei diesen deutschen Meisterschaften zu Hause. Gestern Jolina Ernst 100 Meter Frauen, heute 1500 Meter Frauen mit Verena Meisel, die wir gleich später nach 6 noch im Interview erleben werden.
0: Danke Michael, bei uns verpasst ihr auf jeden Fall nichts hier bei Radio Bochum. Beim Radio Bochum Sportspezial noch bis 19 Uhr live bei Leichtathletik DM aus Wattenscheid.

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1: Ich bin Thomas Bleskin. Bundeskanzler Friedrich Merz hat nach dem mutmaßlich islamistischen Anschlag am Rande des Berliner Christopher Street Days zum Zusammenhalt aufgerufen. Vor einem Gedenkgottesdienst sagte der CDU-Politiker, solche Taten sollten die Gesellschaft spalten und ihr Offenheit und Freiheit nehmen. Die Menschen dürfen sich davon nicht einschüchtern lassen.
2: Diese Straftäter, diese Extremisten haben in der Mitte unserer Gesellschaft keinen Platz. Und wir werden nicht zulassen, dass dieses Gift des Terrorismus und dieses Gift gegen unsere Freiheit weiter um sich greift in unserer Gesellschaft. Aller parteipolitischen Meinungsverschiedenheiten. Wir werden die Freiheit unserer Gesellschaft verteidigen. Darauf können sich alle verlassen. Wir sind mehr, wir sind stärker und wir halten in unserem Land zusammen.
1: Bundeskanzler Merz. Nach dem Tatverdächtigen wird weiter gefahndet. Die Bundesanwaltschaft wird die Ermittlungen übernehmen. Die schweren Waldbrände im Südwesten Frankreichs und in Spanien halten die Einsatzkräfte weiter in Atem. Im Großraum Bordeaux rücken die Flammen bis auf etwa 15 Kilometer an die Stadt heran. In Spanien meldeten die Einsatzkräfte inzwischen erste Fortschritte bei den Löscharbeiten. Papst Leo XIV. Hat die Jugend weltweit zu einem zurückhaltenden Umgang mit sozialen Netzwerken und künstlicher Intelligenz ermahnt. Zu mehr Disziplin bei dem Thema rief das Oberhaupt der Katholiken in einer Videobotschaft auf.
3: Insta, TikTok oder auch KI, sie alle können uns in eine Scheinwelt katapultieren, warnt Leo hier. Und das bedeutet, sagt er, dass was wirklich zähle, werde unwichtig, Täuschung dagegen zur Realität. Erst kürzlich hat er ja auch schärfere Richtlinien für KI gefordert. Und auch in Deutschland wird ja gerade intensiv über die Risiken von sozialen Medien diskutiert. Auch über mögliche Altersgrenzen. Claudia Wächter, Rom.
1: Bei einem russischen Drohnenangriff auf einen Supermarkt im Norden der Ukraine sind mindestens 2 Menschen getötet worden. Nach Angaben der örtlichen Behörden war unter den Todesopfern ein 10-jähriges Kind. 13 weitere Menschen wurden verletzt. Russland greift in seinem seit fast 4,5 Jahren andauernden Krieg zuletzt verstärkt auch zivile Ziele in der Ukraine an.
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0: 21 Grad haben wir gemessen bei uns in Langendreher in Bochum. Es bleibt bewölkt. Gerade eben hat sich auch wie im Sportpark Lohheim-Wannstedt mal kurz die Sonne gezeigt. Das war aber wirklich die Ausnahme. Es tut mir leid. Es bleibt heute eher bewölkt. Morgen aber dann kommt die Sonne wieder ein bisschen mehr raus. Morgen haben wir einen Mix aus Sonne und Wolken und dann auch maximal 23 Grad, wieder ein bisschen wärmer.
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0: Da ist auf den Autobahnen sowie auf den Straßen nichts los. Ihr habt freie Fahrt. Auch Blitze habt ihr uns noch keine gemeldet. Wenn ihr unterwegs seid, dann kommt gut an.
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0: Mit Maxi Krohn und dem Radio Bochum Sport Spezial. Noch bis 19 Uhr schauen wir heute gemeinsam auf die deutsche Leichtathletikmeisterschaft, die erstmalig seit 2012 wieder im, ich sag mal, frisch renovierten Sportpark Lohheil in Wattenscheid stattfindet. Gleich haben wir für euch die Silbermedaillengewinnerin Verena Meisel vom TV Wattenscheid im Interview. Davor noch Musik und zwar zwei Hits am Stück. Der Anfang macht Better Off Alone aus dem Jahre 1999 für euch.

0: Nach Bronze wollte sie unbedingt mal eine andere Farbe gewinnen und das hat sie geschafft. Verena Meisel vom TV Wattenscheid hat im 1500 Meter Lauf der Frauen bei den deutschen Leichtathletikmeisterschaften im Sportpark Lohheide in Wattenscheid Silber geholt und ist jetzt im Interview bei meinem Radio-Bochum-Sportkollegen Juri Niephaus.
1: Ja, wie hat es sich angefühlt?
2: Es war super schön, vor der heimischen Kulisse hier zu laufen. Ich bin auch sehr froh, den Vizetitel holen zu können. Nach den letzten beiden Jahren mit Platz 3 habe ich ja so ein bisschen mit einer anderen Medaille mal geliebäugelt und bin jetzt sehr froh, Platz 2 mit nach Hause geholt zu haben.
1: Ja genau, wir haben ja auch uns vorhin gesehen am Mittwoch beim Pressetermin, da ging es ja auch so ein bisschen darum und was ist drin jetzt für dich? Ich hatte das Gefühl, alle hatten ziemlich hohe Erwartungen an dich. Wie hast du das selber gespürt und hast du überhaupt Druck gespürt und wie bist du damit umgegangen?
2: Ja, ich glaube dadurch, dass ich dann ja doch von den Vorleistungen dieses Jahr, nachdem es 2 Absagen gab, an Platz 1 in der Meldeliste war, haben glaube ich schon viele so ein bisschen was erwartet, aber dadurch, dass ich wusste, dass die anderen trotzdem alles andere als nicht gut sind, so, also mit der deutschen Meisterin aus dem letzten Jahr, mit der deutschen Meisterin von vor 2 Jahren und auch mit Hanna Klein, die mehrfache deutsche Meisterin im Lauf, wusste ich, dass das alles andere als einfach wird und habe mich da jetzt selber auch gar nicht so sehr in der Favoritenrolle gesehen, sondern ja, ich wusste, dass die anderen auch wirklich sehr, sehr stark sind und ja, habe mich auf mich konzentriert und denken, sehr soliden Lauf gemacht.
1: Das kann man auf jeden Fall so sagen. Jetzt hast du es vorhin schon so ein bisschen angesprochen. Heimvorteil Lohheide auf jeden Fall, oder?
2: Ja, definitiv. Das hat wirklich sehr viel Spaß gemacht und ich bin damit auch wirklich einen sehr, sehr schönen, positiven Gefühl in den Lauf gestartet.
1: Und wie wird jetzt noch gefeiert?
2: Ja, mit Freunden und Familien wird auf jeden Fall der 2. Platz jetzt gut gefeiert.
1: Hast du dir auf jeden Fall verdient. Herzlichen Glückwunsch.
2: Vielen, vielen Dank.
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0: Es war die Sensation gestern Abend bei den deutschen Leichtathletikmeisterschaften in der Wattenscheider Lohheide. Sprinterin Gina Ernst vom TV Wattenscheid 01 ist deutsche Meisterin geworden über 100 Meter. Zählt dabei große Namen wie die Europameisterin und Olympia-Bronzesiegerin Gina Lückenkämper hinter sich gelassen. Am Ende mit 11,26 Sekunden. Direkt nach dem Sieg haben wir sie auch am Mikro gehabt.
1: Ja, es ist unfassbar unglaublich. Ich kann es auch noch gar nicht glauben. Ich glaube, ich muss auch das erstmal noch ein paar Stunden oder vielleicht auch Tage sacken lassen. Vielleicht stehe ich auch gleich oben auf dem Siegerpodest und mir wird das so klar, oh mein Gott, ich bin deutsche Meisterin. Aber jetzt gerade kann ich das noch gar nicht glauben, muss ich sagen.
0: Das kann ich mir echt gut vorstellen. Dazu kommt ja auch für Gina, dass natürlich jetzt als ein Heimsieg war. Zu Hause im Lohheide Stadion. Das alles zusammen ist natürlich auch unfassbar besonders für sie.
1: Also das Stadion war so laut. Ich habe meine Freunde, meine Familie gesehen, die standen da mit Plakaten und ich wollte natürlich denen auch einfach zeigen, hey, ich hab's drauf. Ich kann das auch und es war auch gerade ein unglaubliches Gefühl, da bei denen zu stehen und die alle direkt umarmen zu können und die haben mich so gefeiert.
0: Ja, noch bis 19 Uhr berichten wir heute live bei unserem Radio Bochum Sportspezial von der Deutschen Leichtathletikmeisterschaft aus dem Sportpark Lohheide in Wattenscheid mit unseren beiden Radio Bochum Sportreportern Michael Raksch und Juri Niepaus, die für euch vor Ort sind.
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0: Ganz neu im besten Mix für euch. Good Old Days von Chris De Sereni und gleich nur ein Wort. Wir sind Helden hier bei Radio Bochum.
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0: ein Wort von Wir sind Helden. War übrigens bei SingStar Deutsch Rock Pop drauf und das habe ich damals sehr viel gesungen. Anderes Thema, kommen wir zum Sport. Michael Raksch ist für uns heute bei der Deutschen Leichtathletik-Meisterschaft im Sportpark Lohheide. Michael, da wird nicht gesungen, sondern wird Sport gemacht und vorhin war der Weitsprung der Frauen. Wie ist denn da ausgegangen?
1: Ja, nur ein kurzes Wort dazu, denn nur 4 Zentimeter entscheiden manchmal über eine Welt. Malaika Mihambo, die große Überfliegerin der deutschen Leichtathletik, geschlagen mit 6,63 Metern. Michaela Assani vom KSC gewinnt den Weitsprung der Frauen mit 4 Zentimetern mehr. Das heißt, wer jetzt mal nachgerechnet hat, 6,67 Meter. Heute also die Entscheidung, dass Malaika Mihambo nur Zweite ist.
0: Das dazu. Wir gucken mal kurz zum Wetter, bevor wir wieder weitermachen in Wattenscheid.
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0: 21 Grad haben wir nämlich gemessen in der Bochumer Innenstadt. In den Tag bleibt es bewölkt. Ab und zu, wie gerade eben, konnte man sich die Sonne so ganz kurz durchsetzen. Bleibt aber die Ausnahme. Es bleibt heute leider hauptsächlich bewölkt und auch Regen ist weiterhin nicht ausgeschlossen. Ich sehe sogar so ein bisschen so blaue Stellen am Himmel. Es ist aber die Ausnahme. Vertraut mir. Morgen haben wir mehr blaue Stellen am Himmel, denn morgen haben wir einen Mix aus Sonne und Wolken bei maximal 23 Grad. Bleibt es auch trocken und ab dem Dienstag haben wir nur blaue Stellen am Himmel, dann haben wir auch schon wieder über 28 Grad und ab dem Mittwoch knacken wir auch mal locker flockig wieder die 30 Grad Marke.
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0: Da bleibt ihr aber ganz entspannt, denn auf den Autobahnen sowie auf den Straßen in Bochum ist nichts los, ihr habt da freie Fahrt und auch Blitz habt ihr uns keine gemeldet. Wenn ihr unterwegs seid, dann kommt gut an.
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0: Noch bis 19 Uhr beim Radio Bochum Sportspezial live aus dem Sportpark Lohheide bei der Deutschen Leichtathletikmeisterschaft.

0: No Scrubs von TLC aus dem Jahre 99 hier bei Radio Bochum. Noch läuft sie, die deutsche Leichtathletikmeisterschaft in Wattenscheid im Sportpark Lohheide. Und vor Ort für uns ist Radio Bochum Sportreporter Michael Raksch.
1: Ganz genau, ja, so langsam geht's tatsächlich schlagartig zu Ende. Die Leute verlassen das Stadion, denn wir haben gerade hier noch als letzten Wettbewerb die 200 Meter der Männer gesehen. Und was für eine Vorstellung von Owen Ansah, dem ersten Deutschen, der unter 10 Sekunden über 100 Meter gelaufen ist. Und hier war er auch schon nah dran am deutschen Rekord. Eine Zehntel fehlt noch, aber persönliche Bestleistung ist er gelaufen mit 20 Sekunden 13. Kevin Ubo vom TV Wattenscheid hat Platz 7 belegt, 21 Sekunden 34. Ja, das ist deutlich entfernt von der Zeit des Ersten. Viel mehr konnte er nicht ausrichten auf der unangenehmen Bahn 1, wo die Kurve halt viel, viel enger ist. Er hat Gas gegeben am Anfang, aber viel mehr war da nicht drin. Also die Wattenscheider Sprintbilanz, so lala, 100 Meter Frauen, klar, Julina Ernst, Gold gestern. Bei den Männern gab es keinen Wattenscheider im Finale über 100 Meter, weil Dennis Almers ja mit Wadenproblemen absagen musste. Und die 4x100 Meter Staffel für Wattenscheider Verhältnisse, muss man sagen, nur Fünfte, also Luft nach oben. Ich habe über die Wattenscheider Bilanz mit Michael Huke gesprochen, dem Manager vom TV Wattenscheid 01. Der ist jetzt nicht so zufrieden. Hören wir gleich bei Radio Bochum.
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0: Die deutsche Leichtathletikmeisterschaft in Wattenscheid ist vorbei. Die Zuschauer gehen nach Hause. Und Michael Huke, Geschäftsführer vom TV Wattenscheid 01, hatte vorher sich hier bei Radio Bochum 4 bis 6 Medaillen für den Verein gewünscht. Ob er mit der DM zufrieden ist, hört ihr jetzt. Wir haben ihn im Interview mit Radio Bochum Sportreporter Michael Raksch.
1: Michael Huke, Manager vom TV Wattenscheid 01, auch für ihn. Allerdings als Funktionär, du bist ja auch ehemaliger Athlet, ehemaliger Sprinter. Die 4. deutschen Meisterschaften im jetzt rund erneuerten Lohheide-Stadion. Und unterm Strich, was Organisation und Stimmung und so angeht, gibt's nichts zu meckern, oder?
2: Das ist richtig. Also wir hatten ja an beiden Tagen über 25.000 Zuschauer. Heute mit 14.000 war natürlich sensationell. Stimmung super. Klar, Wetter, kannst du nichts machen. Das ist war steigerungsfähig sehr böig. Für die Springer technischen Disziplinen schon ein bisschen schwieriger. Aber die Kulisse war da und die haben eine Stimmung entfacht, auch wenn unsere Athleten am Start waren. Da war das Publikum da, die waren alle hochmotiviert. Das war schon eine richtig tolle Sache und da muss ich auch sagen, Dankeschön. Das hat wirklich super funktioniert.
1: Dann lass uns ans Eingemachte gehen. Sportlich über den TV Wattenscheid 01 reden. Erstmal das Positive. Jolina Ernst, Gold über 100 Meter gestern. Absolut unglaublich.
2: Ja, das war ja wirklich eine Sache, da habe ich nicht mit gerechnet. Wir haben natürlich damit geliebäugelt, dass er erstmal ins Finale kommt und dann vielleicht um eine Medaille mitrennen kann, was schon relativ unwahrscheinlich war. Und was sie da gemacht hat, das war sensationell, weil der Saisonverlauf, und sie hat auch gesundheitliche Probleme gehabt. Die hat, wie sie sich da mobilisiert hat, das ist wirklich absolut klasse. Also es ist wirklich so was von Wettkampftyp, das ist ganz, ganz toll gewesen, wie sie da performt hat. Und man muss einfach sagen, das Gold glänzt halt wirklich und überstrahlt dann alles, muss man einfach sagen. Gerade hier vor heimischer Kulisse war das schon sehr wichtig.
1: Aber auch Silber kann glänzen. Verena Meisel heute über 1500 Meter mit der Silbermedaille. Nach 2x Bronze wollte sie eine andere Farbe und die hat sie bekommen. Auch das eine wirklich gute Leistung.
2: Ja, es war ja genauso die junge Dame. Ich habe ja auch im Prinzip vorher gesagt, dass ich glaube, dass unsere jungen Athleten auch uns überraschen werden. Und haben sie ja beide auch. Die eine mit Silber, die andere mit Gold. Und die Verena hat sogar das Zeug dazu gehabt, von mitzurennen. Kleinen taktischen Fehler aus meiner Sicht gemacht, aber egal, Silbermedaille, ganz fantastisch. Also mehr haben wir uns auch nicht vorgestellt. Das war überragend und ihr gehört auch die Zukunft. Das ist genau der Weg, den wir weiter einschlagen müssen.
1: Es gab ein paar Punkte, die waren jetzt ein bisschen enttäuschend, dass Marius Probst dann am Ende nur 4. geworden ist. Das kann natürlich mal passieren, aber 2 Medaillen für den TV Wattenscheid kann man nicht schönreden.
2: Genau so ist das. Also ich habe natürlich eine ganz andere Vorstellung gehabt. Wir hatten natürlich im Vorfeld die Ausfälle mit Christina Honsel als Goldfavoritin, jetzt auch noch Daniel Jasinski mit Fußproblemen, Dennis Almas, der Sprinter, der natürlich dann nicht nur über 100 Meter ausgefallen ist, sondern auch die Staffel geschwächt hat. Mit so einem gewinnst du natürlich die Goldmedaille, das ist ganz klar, das war ja ganz knapp alles. Aber es ist halt so, das zeigt, dass wir eine dünne Decke haben und die eigentlich funktionieren sollten und die Trümpfe, die stechen sollten, die haben nicht gestochen, das war schon auch enttäuschend. Manuel Sanders, das war nicht das, was ich erhofft habe. Marius Probst, klar, da haben wir immer mit einer Medaille gerechnet. Und da muss man unterm Strich sagen, also 4, 5 Medaillen, das wäre schon okay gewesen und das ist jetzt nicht gekommen, also können wir damit auch nicht zufrieden sein.
1: Es wird wieder deutsche Meisterschaften geben und mit Sicherheit auch in Wattenscheid. Da kann es, da muss es besser werden. Danke, Michael Huke.
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0: Play. Die deutschen Leichtathletikmeisterschaften in Wattenscheid im Sportpark Lochheide sind vorbei. Radio Bochum Sportreporter Juri Niepaus, du warst für uns an beiden Tagen, also gestern und heute vor Ort. Die letzte DM in Wattenscheid war ja 2012, da warst du als Besucher noch da. Jetzt deine erste DM quasi als Reporter. Wie war es für dich persönlich?
1: Ich muss sagen, es war wirklich richtig, richtig aufregend. Es hat richtig, richtig viel Spaß gemacht. Also war mal was ganz anderes. Normalerweise, ich bin ja auch öfter mal im Ruhrstadion, aber mal auf so einer Pressetribüne bei der Leichtathletik zu sitzen, ist schon was ganz anderes, weil es natürlich auch einfach eine ganz andere Sportart ist oder viele Disziplinen, die ganz anders sind. Und einfach die Stimmung hier erlebt zu haben, hier in der Lochheide. Und ich bin ja auch in Günnigfeld, beziehungsweise Günnigfeld, also in Wattenscheid auch aufgewachsen. Also für mich war es irgendwie auch ein Heimspiel. Richtig toll.
0: Hast du ja ganz viele Sportarten gesehen. Gibt es irgendeine Sportart, jetzt leistungsunabhängig, die dich irgendwie gepackt hat?
1: Ich muss schon sagen, dass mich der Sprint, weil wir sind hier wirklich an der Pressetribüne dicklicht am Start und am Ziel von den Laufdisziplinen, das macht natürlich mit am meisten Spaß. Aber da muss ich auch einfach sagen, das Beste war wirklich gestern Abend Julina Ernst über 100 Meter bei den Frauen, das so zu erleben, weil es war überhaupt nicht klar zu sehen von uns, dass sie wirklich deutsche Meisterin wird. Und auf einmal gucken wir auf diese Anzeigetafel, da steht da die 1 bei Julina Ernst. Also das war für mich echt das Highlight dieser DM.
0: Gibt es was anderes, was dir einfach am meisten in Erinnerung bleibt, die Stimmung oder einfach das Ganze drumherum?
1: Ja, also ich glaube, für Wattenscheid war das jetzt einfach mal total wichtig. So lange wurde diese Lochheide umgebaut, du hast ja gesagt, 12 Jahre. Ich finde, man sieht einfach, auch in Wattenscheid ist richtig was los. Wattenscheid kann Leichtathletik und ich hoffe, dass einfach noch richtig, richtig viele tolle Wettbewerbe hier in der Lochheide stattfinden werden.
0: Danke, Radio Bochum Sportreporter Juri Niepaus. Und das war unsere Radio Bochum Sport-Spezialsendung zur deutschen DM aus dem Sportpark Lochheide-Wattenscheid. Ich, Maxi Krohn, bin jetzt raus für heute. Sage tschüss und bis Samstag.

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1: Ich bin Thomas Bleskin. Bundesverkehrsminister Patrick Schnieder will Bundeskanzler Friedrich Merz um seine Entlassung bitten. Der CDU-Politiker erklärte, er ziehe damit die Konsequenzen aus den Entwicklungen der vergangenen Tage und wolle den aus seiner Sicht unwürdigen Zustand beenden. Nach der Absage des zunächst vorgesehenen Nachfolgers ist Schnieder bislang weiter im Amt. Als möglicher Nachfolger gilt der CDU-Politiker Steffen Bilger. Die Generalbundesanwaltschaft übernimmt die Ermittlungen nach dem Anschlag nahe des CSDs in Berlin. Das kündigte Bundesjustizministerin Hubich an. Von den gestern Verletzten ist aktuell keiner mehr in Lebensgefahr.
2: Polizei und Bundespolizei suchen nach Abdul B. Sie kontrollieren auch an Bahnhöfen und Flughäfen. Der Wagen, den der Tatverdächtige mutmaßlich absichtlich auf Passanten zusteuerte, ist mittlerweile bei der kriminaltechnischen Untersuchung. Nachdem der Wagen nicht mehr fuhr, habe Abdul B. die Menschen mit einer Stichwaffe angegriffen, sagte Bundesinnenminister Dobrindt. Kanzler Merz spricht von einem Anschlag auf unsere Freiheit und sagt, wir lassen uns nicht einschüchtern. Lea Matschulat, Berlin.
1: Fast jeder zweite Ostdeutsche befürwortet laut einer YouGov-Umfrage eine Regierungsbeteiligung der AfD, sollte sie bei den Landtagswahlen in Sachsen-Anhalt oder Mecklenburg-Vorpommern stärkste Kraft werden. Im Osten sprachen sich 47% dafür aus, im Westen 37%.
3: In Thüringen ist die AfD vor knapp 2 Jahren das bisher erste und einzige Mal stärkste Kraft bei einer Landtagswahl geworden. Keine andere Partei wollte mit ihr zusammenarbeiten. Die Landesregierung bildeten CDU, BSW und SPD, obwohl diesen drei Parteien ein Sitz für eine eigene Mehrheit fehlt. Die AfD in der Regierung wieder so verhindern, sollte sie, wie es Umfragen voraussagen, auch in Sachsen-Anhalt oder Mecklenburg-Vorpommern stärkste Kraft werden. Eher nein. Im Osten wie im Westen sind mehr Menschen dafür, dass die AfD dann mitregiert. Jan-Henner Reitze, Berlin.
1: Bei einem russischen Drohnenangriff auf einen Supermarkt im Norden der Ukraine sind mindestens 2 Menschen getötet worden. Nach Angaben der örtlichen Behörden war unter den Todesopfern ein 10-jähriges Kind. 13 weitere Menschen wurden verletzt. Russland greift in seinem seit fast 4,5 Jahren dauernden Krieg zuletzt verstärkt auch zivile Ziele in der Ukraine an. Und das waren die Nachrichten mit Thomas Bleskin.
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4: Viele Wolken sind bei uns. Die haben vor allem jetzt am Abend auch noch mal Regen dabei. Örtlich kann es auch mal hageln oder gewittern. Bis 23 Grad packen wir gerade maximal. Morgen sind dann Höchstwerte zwischen 22 und 26 Grad drin. Ein paar Wolken ziehen dann auch noch durch die Gegend. Die bringen auch ab und zu ein paar Tropfen mit. Sonst ist die Lage aber eher ruhig.
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4: Ein paar Meldungen habe ich noch für euch. Einmal von der A1 Münster Richtung Dortmund zwischen dem Kamener Kreuz und Kamen Zentrum. Da staut es sich nach einem Unfall aktuell für 1 Kilometer. 19 Minuten dauert es länger. Dann gehen wir auf die A2 Dortmund Richtung Hannover zwischen Hamm-Untrop und Beckum. 1 Kilometer, 7 Minuten. Die A3 Oberhausen Richtung Köln zwischen Oberhausen-Lierich und dem Kreuz Kaiserberg. Ebenfalls 1 Kilometer, 3 Minuten länger. Die A42 Dortmund Richtung Kamp-Lindfort zwischen Essen-Altenessen und dem Kreuz Essen-Nord. Dichter Verkehr 1 Minute mehr. Die A46 Wuppertal Richtung Düsseldorf zwischen Wuppertal-Oberbarmen und Wuppertal-Wichlinghausen. Hier ist ebenfalls dichter Verkehr. 4 Minuten dauert es länger. Und

0: Die A555 Bonn Richtung Köln zwischen dem Kreuz Köln Süd und dem Kreisverkehr Köln-Baiental. Dichter Verkehr 2 Minuten plus. Allen unterwegs ganz viel Geduld und eine gute Fahrt.
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0: Hallo zusammen, Sarah Heinz ist hier am Sonntag. Ich hoffe, ihr könnt es euch gerade gemütlich machen, euch vielleicht ein bisschen einpacken bei dem Wetter da draußen. Ich trinke bei so einem Wetter ja immer gerne einen Tee oder eine heiße Schokolade, auch wenn es mitten im Sommer ist. Regen, grau und heiß Getränk, das gehört für mich einfach zusammen, auch bei über 20 Grad. Schön, dass ihr dabei seid.
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0: den Sonntagabend bei uns. Ja, und hättet ihr es gedacht, Kaffee macht nicht nur wach, sondern auch schön. Zumindest wenn es nach dem neuesten Trend im Internet geht. Glow Coffee heißt der. Da packt man sich morgens dann Kollagenpulver direkt in den Kaffee rein. Und das soll angeblich für eine straffere, frischere Haut sorgen. Ich kann das alles nicht mehr. Kollege Leo Arrighi, ich bin ganz ehrlich, für mich klingt das im ersten Moment jetzt ja nach Quatsch. Ist da denn was dran? Hat das irgendeine Wirkung?
1: Eher nicht so spektakulär, wie es auf TikTok und Co. klingt. Ernährungswissenschaftlerin Daniela Krehl von der Verbraucherzentrale sagt, Kollagen wird im Magen erstmal ganz normal in Eiweißbausteine zerlegt. Der Körper entscheidet dann selbst, wo er die verwendet. Die wandern also nicht zielgenau vom Kaffeebecher direkt in die nächste Falte.
0: Also kann man sich das Pulver auch sparen?
1: Zumindest sollte man jetzt keinen Wunderglow erwarten. Einzelne Studien zeigen zwar kleine Effekte bei Hautfeuchtigkeit oder Elastizität,

0: Die Datenlage ist laut Krill aber nicht besonders überzeugend. Für die Haut bringen UV-Schutz, genug Schlaf, Bewegung und eine ausgewogene Ernährung deutlich verlässlicher was.
1: Ja, Kollagenpulver im Kaffee wirkt keine Wunder. Für den Morgenglow ist Schlaf am Ende wahrscheinlich echt die beste Zutat und auch die günstigere.
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1: Es ist eher trüb und bewölkt, an einigen Stellen sind gerade Schauer drin. Vereinzelt kann es heute Abend auch noch gewittern und ziemlich stürmisch werden. Das Ganze aktuell bei Werten bis 23 Grad. Morgen sind dann noch ein paar Tropfen dabei, es lockert insgesamt aber gut auf und zwischendurch zeigt sich auch mal die Sonne bei bis 26 Grad.
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1: Ja, ein paar Meldungen habe ich hier noch für euch. Einmal direkt die längste von der A1 Münster Richtung Dortmund zwischen dem Kammener Kreuz und Kamen Zentrum. Da staut es sich nach einem Unfall für 1 Kilometer. 19 Minuten kommen da oben drauf. Dann noch einige kleinere Meldungen. Da ist überall dichter Verkehr und 2 Minuten plus, witzigerweise. Auf der A3 Arnhem Richtung Oberhausen zwischen dem Grenzübergang Elten und Elten. Dann auf der A31 Oberhausen Richtung Gronau zwischen Gescher-Coesfeld und Heeg. Dann gehen wir rüber auf die A40 Essen Richtung Duisburg zwischen Essen-Zentrum und Essen-Frohnhausen. Die A59 Köln Richtung Bonn zwischen Köln-Rath und dem Dreieck Köln-Porz. Und die A555 Bonn Richtung Köln zwischen dem Kreuz Köln-Süd und dem Kreisverkehr Köln-Beiental. Da ist überall dichter Verkehr. 2 Minuten dauert es länger. Sonst ist nichts los.

0: allen unterwegs eine gute Fahrt.
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0: Der Sonntagabend ist das, Sarah Heinz ist hier und wir gehen direkt wieder rein in die Musik. Jetzt dreimal hintereinander mit sehr starken Frauen. Taylor Swift ist dabei, einen Song von Blondie habe ich für euch und jetzt zum Start gibt's Musik von Dido. Das ist White Flag.
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0: Ihr hört den Sonntag mit Musik von Blondie. Ja, und beim Tatort heute Abend geht's in die Online-Welt. Das frisch pensionierte Ermittlerduo Batik und Leitmeier machen sich nochmal an die Arbeit und ja, die Spuren führen sie in die E-Sport-Szene. Tatortchecker Jörg Albrecht über einen ihrer letzten Fälle. Game over.
1: Was machst du denn da? Computerspiele. Ich dachte, Counter-Strike ist out.
2: Franz Leitmeier kennt Counter-Strike natürlich nur vom Hörensagen. Und Assi Kalli darf allen, die in Sachen Online-Shooter-Games total lost sind, noch Folgendes mit auf den Weg geben.
3: Das ist ein Klassiker.
2: Die Tatort-Veteranen aus München brauchen dringend ein Upgrade auf ihrer Festplatte. Denn mit 64 und 67 Jahren müssen sie sich jetzt reinfuchsen in eine ihnen bislang unbekannte Szene.
4: Streifenhörnchen, Officer Jack. Walter PPK.
5: Die haben alle was mit Polizei zu tun. Munich Sheriffs.
2: Eine Liste mit Namen von Gamern, die offenbar Polizisten sind, ist die wichtigste Spur in gleich zwei Mordfällen. Einmal ist ein Mann ermordet worden, der Kontakte zur Szene hatte. Zum anderen eine junge Polizistin. Kurz vor ihrem Tod hat sie noch ein paar Buchstaben kritzeln können.
6: Haben Sie eine Ahnung, was das bedeuten soll?
5: Cool.
6: Das ist L, oder?
2: Co. wie Kollege zum Beispiel. Der Verdacht erhärtet sich, dass der Mörder in den eigenen Reihen zu finden ist. Um an die richtigen Namen der Munich Sheriffs zu kommen, setzen die Kommissare auf die Hilfe von Oscar, einem jungen Gamer und im wahrsten Sinne des Wortes Shootingstar der Szene.
5: Du könntest so tun, als würdest du sie anwerben.
7: Die Spieler machen das nicht.
6: Ja, und wenn du sagst, dass du die Adressen weitergibst?
2: Statt sich ganz auf den Kriminalfall zu fokussieren, denn der ist durchaus spannend, muss über die E-Sport-Szene und ihre Verführungen und Gefahren geschwafelt werden. Natürlich mit der Holzhammer-Methode.
8: Bitte ruf an und sag, was ich spielen darf!
9: Du bist total süchtig. Siehst du das denn nicht, Oscar, bitte?
8: Mach das gar nicht, Mann!
2: Der junge Mann will doch einfach nur gamen und dabei reich werden. Ach, hätte er doch nur einen soliden Job erlernt. Wie wäre es zum Beispiel mit Hauptkommissar? Danke für diesen öffentlich-rechtlichen Bildungsauftrag.
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2: Ich bin Thomas Bliskin. Nach dem mutmaßlich islamistischen Terroranschlag am Rande des Berliner Christopher Street Days ist der Tatverdächtige bei einem Polizeieinsatz getötet worden. Das bestätigte die Senatsinnenverwaltung. Nach Angaben von Bundesinnenminister Dobrindt hatte sich der 21-Jährige radikalisiert und gehörte der islamistischen Szene an. Bei dem Angriff mit einem Auto und einer Stichwaffe wurden eine Frau getötet und 29 Menschen verletzt. Der CDU-Politiker Steffen Bilger soll neuer Bundesverkehrsminister werden. Bundeskanzler Friedrich Merz will den parlamentarischen Geschäftsführer der Unionsfraktion als Nachfolger von Patrick Schnieder vorschlagen. Schnieder hatte zuvor selbst um seine Entlassung gebeten und damit auf die umstrittenen Personalentscheidungen der vergangenen Tage reagiert. Der zunächst vorgesehene Nachfolger Fritz Künzler hatte kurzfristig abgesagt. Fast jeder zweite Ostdeutsche befürwortet laut einer YouGov-Umfrage eine Regierungsbeteiligung der AfD, sollte sie bei den Landtagswahlen in Sachsen-Anhalt oder Mecklenburg-Vorpommern stärkste Kraft werden. Im Osten sprachen sich 47% dafür aus, im Westen 37%.
3: In Thüringen ist die AfD vor knapp 2 Jahren das bisher erste und einzige Mal stärkste Kraft bei einer Landtagswahl geworden. Keine andere Partei wollte mit ihr zusammenarbeiten. Die Landesregierung bildeten CDU, BSW und SPD, obwohl diesen drei Parteien ein Sitz für eine eigene Mehrheit fehlt. Die AfD in der Regierung wieder so verhindern, sollte sie, wie es Umfragen voraussagen, auch in Sachsen-Anhalt oder Mecklenburg-Vorpommern stärkste Kraft werden. Eher nein. Im Osten wie im Westen sind mehr Menschen dafür, dass die AfD dann mitregiert. Jan-Henner Reitze, Berlin.
2: Irans Revolutionsgarden zeigen sich beim Streit um die Straße von Hormuz unnachgiebig. Sie drohten mit einer Ausweitung des Kriegsgebiets, falls die USA ihre Luftangriffe fortsetzen sollten.
4: Zunächst hat der Iran aber eigenen Angaben zufolge seine Angriffe auf die arabischen US-Verbündeten eingestellt, da die USA ihrerseits die Luftschläge zuletzt ausgesetzt hätten. Irans Revolutionsgarden hinderten derweil erneut Handelsschiffe daran, durch die Straße von Hormuz zu fahren. Der Streit um die Durchfahrtsrechte auf der Route gilt als Auslöser für die jüngste militärische Eskalation zwischen Washington und Teheran. Israels Ministerpräsident Benjamin Netanyahu kündigte unterdessen an, bei einem Treffen mit US-Präsident Donald Trump am Dienstag über die Lage im Iran reden zu wollen. Aus Tel Aviv, Cindy Richau.
2: Und das waren die Nachrichten mit Thomas Bleskin.
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5: Nach dem grauen Tag geht es genauso auch am Abend weiter. An vielen Stellen wird es gerade nass, vereinzelt ist auch Hagel dabei und Blitz und Donner. Im Moment kommen wir auf bis 22 Grad. Morgen lockert es dann spürbar auf, vereinzelt wird es örtlich noch mal kurz nass. Sonst ist die Lage aber eher ruhig und ein paar Sonnenstrahlen sind über den Tag auch zu holen, bei Höchstwerten bis 26 Grad.
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5: Es ist ein bisschen was los auf den Straßen. Wir starten auf der A1 Münster Richtung Dortmund zwischen dem Kammener Kreuz und Kamm Zentrum. Da ist 1 Kilometer Stau, 7 Minuten kommen obendrauf. Die A3 Oberhausen Richtung Köln zwischen Oberhausen-Lierich und Duisburg-Wedau, 1 Kilometer, 3 Minuten. Die A40 Essen Richtung Dortmund zwischen Dortmund-Lützgen-Dortmund und dem Kreuz Dortmund-West, 1 Kilometer, 9 Minuten mehr. Dann gehen wir auf die A40 Essen Richtung Duisburg zwischen Essen-Zentrum und Essen-Holsterhausen. Da ist dichter Verkehr, 2 Minuten kommen obendrauf. Dann die A43 Recklinghausen Richtung Münster. Da staut es sich nach einem Unfall direkt auf 2 Stücken. Einmal zwischen Recklinghausen-Herten und Mahl-Sinsen. Aktuell 1 Kilometer Stau, 9 Minuten plus. Und zwischen Lavesum und Dülmen, auch da ist 1 Kilometer Stau, 26 Minuten dauert es länger. Dann habe ich noch die A52 für euch, Düsseldorf Richtung Röhrmond zwischen Mönchengladbach-Nord und Mönchengladbach-Hart. Dichter Verkehr, 1 Minute obendrauf. Und die A555 Bonn Richtung Köln zwischen dem Kreuz Köln-Süd und dem Kreisverkehr Köln-Beiental. Auch hier ist dichter Verkehr und 1 Minute dauert es länger. Allen unterwegs eine gute Fahrt.
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5: Richtig ungemütlich finde ich es ja heute. Ne? Alles ist so grau und nass. Ich habe mir jetzt schön eine Tasse Tee gemacht mit Ingwer Zitrone. Sarah Heinz ist hier und hier geht's jetzt auch direkt weiter mit 3 Hits am Stück von Lenny Kravitz, von Nico Santos und Teddy Swims. Der legt ja jetzt auch zuerst los.
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0: Diese Woche hatten zwei Kolleginnen hier ein ganz besonderes Abenteuer. Laura Potting und Kim Klages waren mit ihrem Wohnmobil Bertha unterwegs und sind damit einmal quer durch NRW gefahren. Da haben sie die schönsten Campingplätze besucht und für euch ausgecheckt. Und ja, wenn sie das Wohnmobil nicht hätten abgeben müssen, wären sie wahrscheinlich einfach noch weiter getourt. Der erste Halt war der Campingplatz am Wisseler See in Kleve.
1: Ja. Oh, da hinten sehe ich schon Wasser. Hervorragend.
2: Das ist ein riesengroßer Badesee hier.
3: Guck mal, hier fährt auch eine Bimmelbahn.
2: Hier ist ein kleiner Spielplatz.
3: Die Action Buddies gibt's hier und die haben ein Animationsprogramm von morgens bis abends.
2: Was kann man denn hier so besonders gut machen? Was ist denn hier cool?
4: Also auf jeden Fall der Aquapark. Der See macht immer Spaß. Drehboote machen viel Spaß.
2: Gerade habe ich die Damentoiletten gesucht und dabei begegnete mir ein kleiner Junge und dann mich anguckte und sagte, die Kaka gehört mir. Und dann ist er gegangen.
3: Ja, wir fahren jetzt ins Eifelcamp.
1: Eifel, juhu!
5: Hallo. Hört ihr, wie es hallt? Wir stehen hier gerade in unserem eigenen Privatbad.
3: Ja, das ist direkt auf unserer Parzelle.
2: In welchem Weg wohnen wir nochmal?
3: Wir wohnen im Marderweg.
2: Also wenn du den Schmetterlingsweg hochfährst, am Hirschweg vorbei und am Frischlingsweg, dann kommst du irgendwann hier hin.
3: Da steht einfach der Thermomix. Hallo.
1: Hallo.
3: Was gibt's denn heute Leckeres im Thermomix?
1: Malzbiergulasch aus dem Thermomix mit Spätzle.
2: Wie sagt man auf Niederländisch dann noch einen schönen Urlaub?
6: Eine feine Vakantie.
2: Dann eine feine Vakantie. Stau, Stau, Stau, Stau, Stau.
3: Wir sind jetzt bei Sassenberg im Campingpark Haldewald.
2: Wassertemperatur 23 Grad.
3: Das sieht nicht aus wie hier in Sassenberg. Das sieht aus wie in der Karibik.
2: Es gibt hier auch Strandkörbe.
3: Das Schöne ist auch, wenn man vom Strand ins Wasser geht, man hat so einen ganz leichten Einstieg und dann im Wasser aber nur Sand. Also keine Steine, nichts.

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1: Grau und nass ist die Lage bei uns heute Abend. An vielen Stellen kommen gerade Schauer runter. Jetzt am Abend und in der Nacht können örtlich auch mal Gewitter drin sein. Bis 22 Grad sind höchstens drin. Morgen wird es mit maximal 26 Grad dann wieder einen Ticken wärmer. Ein paar Tropfen können da auch noch dabei sein. Insgesamt wird es aber freundlicher und zwischendurch schafft es auch mal die Sonne durch.
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1: Ein paar Meldungen habe ich noch für euch. Wir starten einmal auf der A1 Münster Richtung Dortmund zwischen Unna und dem Kreuz Dortmund-Unna. Da ist dichter Verkehr. 2 Minuten kommen oben drauf. Ähnlich ist es auf der A3 Oberhausen Richtung Köln zwischen Oberhausen-Lierich und dem Kreuz Kaiserberg. Auch hier dichter Verkehr. 2 Minuten plus. Die A33 Osnabrück Richtung Brilon zwischen Steinhagen und Bielefeld Zentrum. Dichter Verkehr. 5 Minuten mehr. Die A40 Duisburg Richtung Essen zwischen Essen-Frohnhausen und Essen-Zentrum. Auch hier ist dichter Verkehr. 3 Minuten dauert es länger. Dann schauen wir in die Gegenrichtung. Die A40 Essen Richtung Duisburg zwischen Essen-Zentrum und Essen-Holsterhausen. Ebenfalls dichter Verkehr. 2 Minuten plus. Dann die A43 Recklinghausen Richtung Münster. Hier ist gerade der einzige wirklich längere Stau zwischen Recklinghausen, Herten und Malsinsen. Da staut es sich nach einem Unfall aktuell für 1 Kilometer. Eine knappe Dreiviertelstunde kommt oben drauf. Und einen kurzen habe ich für hinten raus noch. Die A44 Essen Richtung Düsseldorf zwischen Essen-Heisingen und Essen-Überruhr. Dichter Verkehr, 2 Minuten plus. Allen unterwegs viel Geduld und eine gute Fahrt.
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1: Halb 9, ihr hört den Sonntagabend bei richtigem Usselwetter. Falls ihr unterwegs seid, hoffe ich, dass ihr gut ankommt. Zwischendurch kann es ja auch richtig stürmisch werden die nächsten Stunden. Für die Sommerstimmung sorgt in der Zwischenzeit der hier auch bei Regenwetter. Dante Thomas ist das. Habt einen schönen Abend.
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0: Lambert, der macht einfach das, worauf er Bock hat. Mal ist er Musical-Darsteller, mal Frontmann bei Queen, mal Solokünstler. Ja, und jetzt hat er eben ein neues Album rausgebracht mit dem Titel Adam. Im Interview hat er uns erzählt, wie er an dieses Album herangegangen ist.
1: Das ganze Album hat eine dunklere Stimmung. Zurzeit haben viele Menschen Ängste, viele Menschen leiden, Menschen sind sich unsicher. Es gibt einfach viele dunkle Einflüsse zurzeit. Und mit der Popmusik hast du zwei Wege zur Auswahl. Du kannst Musik machen, die das alles ignoriert, oder du machst Kunst, die die Situation konfrontiert und hilft, damit umzugehen. Und ich wollte eben ein Album machen, das einen dunkleren Ton hat und damit für die Leute eine Art Medizin sein kann.
0: Ja, das hört man auch musikalisch. Adam Lambert hat sich da viel mit elektronischen Klängen und E-Gitarren ausprobiert. Trotzdem bleibt es am Ende eben typisch Pop. Wie zum Beispiel bei Under the Rhythm. Da wurde auch eine sehr bekannte Melodie eingebaut von ATC's Around the World.
1: Es war ein glücklicher Zufall. Der Song war schon fertig, bevor das Sample dazu kam. Und als wir den Song aufgenommen haben, hatte ich die ganze Zeit diese Melodie im Ohr. Wegen der ähnlichen Akkorde. Ich und mein Produzent waren so aufgeregt darüber, dass wir die Melodie einfach in den Song packen mussten. So catchy ist sie.
0: Adam Lambert ist mit neuer Musik am Start. Das ist ein Track vom aktuellen Album Under the Rhythm.
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1: Ich bin Thomas Bliskin. Nach dem mutmaßlich islamistischen Terroranschlag am Rande des Berliner Christopher Street Days ist der Tatverdächtige bei einem Polizeieinsatz getötet worden. Das bestätigte die Senatsinnenverwaltung. Nach Angaben von Bundesinnenminister Dobrindt hatte sich der 21-Jährige radikalisiert und gehörte der islamistischen Szene an. Bei dem Angriff mit einem Auto und einer Stichwaffe wurden eine Frau getötet und 29 Menschen verletzt. Der CDU-Politiker Steffen Bilger soll neuer Bundesverkehrsminister werden. Bundeskanzler Friedrich Merz will den parlamentarischen Geschäftsführer der Unionsfraktion als Nachfolger von Patrick Schnieder vorschlagen. Schnieder hatte zuvor selbst um seine Entlassung gebeten und damit auf die umstrittenen Personalentscheidungen der vergangenen Tage reagiert. Der zunächst vorgesehene Nachfolger Fritz Künzler hatte kurzfristig abgesagt. Fast jeder zweite Ostdeutsche befürwortet laut einer YouGov-Umfrage eine Regierungsbeteiligung der AfD, sollte sie bei den Landtagswahlen in Sachsen-Anhalt oder Mecklenburg-Vorpommern stärkste Kraft werden. Im Osten sprachen sich 47% dafür aus, im Westen 37%.
2: In Thüringen ist die AfD vor knapp 2 Jahren das bisher erste und einzige Mal stärkste Kraft bei einer Landtagswahl geworden. Keine andere Partei wollte mit ihr zusammenarbeiten. Die Landesregierung bildeten CDU, BSW und SPD, obwohl diesen 3 Parteien ein Sitz für eine eigene Mehrheit fehlt. Die AfD in der Regierung wieder so verhindern, sollte sie, wie es Umfragen voraussagen, auch in Sachsen-Anhalt oder Mecklenburg-Vorpommern stärkste Kraft werden. Eher nein. Im Osten wie im Westen sind mehr Menschen dafür, dass die AfD dann mitregiert. Jan-Henner Reitze, Berlin.
1: Papst Leo XIV. Hat die Jugend weltweit zu einem zurückhaltenden Umgang mit sozialen Netzwerken und künstlicher Intelligenz ermahnt. Zu mehr Disziplin bei dem Thema rief das Oberhaupt der Katholiken in einer Videobotschaft auf.
3: Insta, TikTok oder auch KI, sie alle können uns in eine Scheinwelt katapultieren, warnt Leo hier. Und das bedeutet, sagt er, dass was wirklich zähle, werde unwichtig, Täuschung dagegen zur Realität. Erst kürzlich hat er ja auch schärfere Richtlinien für KI gefordert. Und auch in Deutschland wird ja gerade intensiv über die Risiken von sozialen Medien diskutiert. Auch über mögliche Altersgrenzen. Claudia Wächter, Rom.
1: Und das waren die Nachrichten mit Thomas Bleskin.
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5: Eine dicke Regenfront zieht gerade durch NRW. Die sorgt teilweise für Schauer. Auch Hagelkörner oder Gewitter können vereinzelt dabei sein. Dazu erreichen wir Höchstwerte bis 21 Grad. Der Regen nimmt über Nacht dann ein bisschen ab. Ein paar Tropfen können morgen noch dabei sein. Sonst ist die Lage aber wieder was entspannter. Das Ganze bei maximal 26 Grad.
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5: Ja, ein bisschen was ist noch los auf den Straßen. Wir starten auf der A1 Köln Richtung Dortmund zwischen Hagen-Nord und dem Westhofener Kreuz. Da staut es sich nach einem Unfall für 1 Kilometer, 11 Minuten dauert es länger. Ungefähr so sieht es auch in der Gegenrichtung aus. Die A1 Dortmund Richtung Köln zwischen dem Westhofener Kreuz und Hagen-West. Auch da ist 1 Kilometer Stau, 14 Minuten kommen oben drauf. Dann gehen wir auf die A2 Dortmund Richtung Hannover zwischen Herford Ost und Flotow West. 1 Kilometer, 6 Minuten länger. Die A33 Osnabrück Richtung Brilon zwischen Steinhagen und Bielefeld-Zentrum, dichter Verkehr, 4 Minuten mehr. Die A33 Bielefeld Richtung Brilon zwischen Paderborn-Sendelager und Paderborn-Schloss Neuhaus, dichter Verkehr, 2 Minuten müsst ihr mehr einrechnen. Und die A43 Recklinghausen Richtung Münster zwischen Recklinghausen-Herten und Mahlsinsen, 1 Kilometer, 3 Minuten plus. Allen unterwegs eine gute Fahrt.
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5: Sarah Heinz ist hier und ich liebe ja Musikfilme, ne? Gerade auch so Biopics über Künstlerinnen und Künstler. Richtig toll fand ich da auch den Film über Amy Winehouse, der hat mich total berührt. Der Film über Queen, der steht bei mir immer noch auf meiner Liste und jetzt auch seit kurzem der über Michael Jackson. Da bin ich ja total gespannt, wie die das aufgezogen haben. Seine Musik gibt's jetzt auf jeden Fall bei uns.
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0: Sommerferien sind angelaufen und da fahren natürlich nicht alle in den Urlaub. Ne? Teilweise wird ja auch dann erst so richtig geackert. Und gerade im Sommer gibt es auch ein paar ja, ausgefallenere Jobs. Kollege Stefan Rejek, du bist mal auf die Suche gegangen. Was hast du denn so gefunden?
1: Also der Freizeitpark Tripsdrill in Baden-Württemberg, der sucht für die Sommersaison noch jemanden für sein Maskottchen. Hugo Müller heißt der. Das ist so ein großer, putziger Typ mit offenem Mund und einer Zipfelmütze. Anforderungen gehen auch klar. Gute Fitness und eine Körpergröße von 1,70 bis 1,80. Also, wenn du Bock hast.
0: Also, ich fühle mich geschmeichelt, aber ich bin leider zu klein dafür. Aber bei dem warmen Wetter in so ein Kostüm zu steigen, das stelle ich mir schon heftig vor.
1: Ja, vielleicht kann man sich das ja irgendwie abtrainieren oder so. Apropos trainieren, kleiner Funfact, du wirst nicht einfach Maskottchen. Nee, es gibt so eine richtige Maskottchenschule und bei der kann man sich für schlappe 460 Euro pro Kurs zum professionellen Maskottchen ausbilden lassen.
0: Ja, vielleicht gibt's da ja auch Kurse für kleinere Menschen dann.
1: Ja, top. Und wenn das nicht klappt, wie wär's da mit Strandtester? So wie Isabella Metschikowski aus Bielefeld. Die hat 2016 insgesamt 150 Strände auf 5 Kontinenten für so ein Reiseportal getestet. Also auch richtig mit Geld. Da muss ich aber leider sagen, so ein Jobangebot ist eher die Ausnahme.
0: Also klingt schon cool, aber ich stell's mir auch sehr stressig vor, wenn man so viel unterwegs ist. Ne? Wovon ich auch mal gelesen habe, ist, dass man dafür Geld bekommen kann, Wasserrutschen auszutesten.
1: Ja, also auch das gab's mal. 2013 hat der britische Reiseanbieter First Choice 6 Monate lang den Studenten bezahlt, um Wasserrutschen zu testen. Also einfach, wie viel Spaß die machen. Aber so richtig regelmäßig geprüft werden die dann halt vom TÜV. Ist dann auch deutlich unromantischer, als man sich das jetzt vorstellt. Also mit Planschen ist da eher weniger.
0: Ja, hätte ja sein können. Dann bleiben wir vielleicht doch beim klassischen Erdbeerverkauf. Vielleicht gibt es ja sogar doppelt Geld, wenn ihr da ja in einem riesigen Erdbeerkostüm auftaucht. Wer weiß.
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1: Vielerorts ist es nass und grau. Die Wolken haben einige Schauer mitgebracht. Auch in den nächsten Stunden kann örtlich immer wieder was runterkommen. Teilweise dann auch mit ordentlich Wind. Aktuell bei maximal 21 Grad. Morgen ist dann wieder etwas Sonne dabei. Vereinzelt kann es immer noch kurz regnen, aber nicht mehr so viel wie heute. Mit den Werten geht es dann auch noch mal nach oben. Wir packen bis 26 Grad.
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1: So langsam wird es ein bisschen leerer auf den Straßen. Ich habe hier noch ein paar Meldungen für euch. Einmal von der A1 Köln Richtung Dortmund zwischen Hagen Nord und dem Westhofener Kreuz. Da hat es einen Unfall gegeben, da staut es sich aktuell für 1 Kilometer. 11 Minuten kommen oben drauf. Genauso ist es auch in der Gegenrichtung, die A1 Dortmund Richtung Köln zwischen dem Westhofener Kreuz und Hagen West. Auch hier ist 1 Kilometer Stau, 9 Minuten dauert es länger. Dann die A33 Bielefeld Richtung Brilon zwischen Paderborn-Sennelager und Paderborn-Schloss Neuhaus. Da ist dichter Verkehr, 4 Minuten dauert es länger. Und die A61 habe ich noch, Mönchengladbach Richtung Koblenz zwischen dem Kreuz Kerpen und Gimlich. Auch hier ist dichter Verkehr, 2 Minuten müsst ihr mehr einbrechen. Sonst ist alles frei, habt eine gute Fahrt.
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1: Einen entspannten Sonntagabend wünsche ich euch. Ich bin ja ehrlich, ich fühle mich gerade noch nicht so wirklich bereit für die neue Woche. Ich würde ganz gerne noch so einen Tag Wochenende dranhängen. Das wäre super, wenn das gehen würde. Aber ich bin überzeugt davon, wir packen das alle morgen. Und wir können uns hier auch noch ein bisschen runterfahren, jetzt mit Musik von Olivia Dean. Auch so eine schöne, warme Stimme hat diese Frau. Ich bin Sarah Heinz. Hallo.

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0: Es sollte eigentlich ausgelassen gefeiert werden. Für Liebe, Vielfalt und Offenheit. Und dann gab es beim CSD in Berlin den großen Schock. Am Abend ist gestern ein Auto beim Tiergarten in der Nähe vom Brandenburger Tor in die Menge gerast. Die Polizei spricht da ja von einem Anschlag inzwischen. Kollegin Katrin Müller, du bist aus Berlin zugeschaltet. Wie ist heute denn die Stimmung in der Stadt?
1: Ja, viele sind natürlich fassungslos, können gar nicht so richtig glauben, was da passiert ist. Auch Berlins regierender Bürgermeister Wegner zeigte sich zutiefst erschüttert.
2: Viele feiernde Menschen, die glücklich waren, die die Vielfalt dieser Stadt gefeiert haben, die Weltoffenheit, die Freiheit, ja auch die Liebe. Und dieser Tag wurde durch diese schreckliche Tat beendet.
1: Auch Bundeskanzler Merz wurde direkt nach der Tat informiert. In einem Ex-Beitrag spricht er von einer abscheulichen Tat. Und der Bundesinnenminister Dobrindt, der hat den Berliner Behörden auch beim weiteren Vorgehen Unterstützung angeboten.
0: Danke, Katrin, für die Infos. Bundesweit hat es ja schon viele Reaktionen gegeben, auch jetzt aus der queeren Community selbst. Und viele sagen, genau jetzt ist es umso wichtiger, zusammenzuhalten.
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1: Ich bin Tine Klimach. Der Tatverdächtige des mutmaßlich islamistischen Anschlags nahe dem CSD in Berlin ist bei einem Polizeieinsatz getötet worden. Das bestätigte am Abend die Senatsinnenverwaltung. Bei dem Angriff gestern Abend mit einem Auto und einer Stichwaffe wurden eine Frau getötet und 29 Menschen verletzt.
2: Offenbar war der Verdächtige in eine Kleingartenkolonie geflohen, etwa 40 Autominuten vom Tatort entfernt. Dort konnte die Polizei ihn aufspüren und Abdul B. soll dann versucht haben, die Einsatzkräfte anzugreifen mit einer Stichwaffe. Daraufhin schossen die Polizisten. Abdul B. wurde tödlich verletzt. Der 21-jährige Deutsche soll der islamistischen Szene angehört haben. Ob er tatsächlich am Steuer des Anschlagswagens saß, werden die weiteren Ermittlungen zeigen. Aus Berlin, Lea Matschulat.
1: Der CDU-Politiker Steffen Bilger soll neuer Bundesverkehrsminister werden. Bundeskanzler Friedrich Merz will den bisherigen parlamentarischen Geschäftsführer der Unionsfraktion als Nachfolger von Patrick Schnieder vorschlagen. Schnieder hatte zuvor angekündigt, selbst um seine Entlassung zu bitten.
3: Damit ist die Hängepartie um das Verkehrsministerium wohl erst einmal vorbei. Schnieder erklärte, er wolle mit seinem Schritt die Konsequenzen aus den vergangenen Tagen ziehen und einen aus seiner Sicht unwürdigen Zustand beenden. Merz bedauerte nach Angaben seines Sprechers, dass der Wechsel wegen unvorhergesehener Umstände nicht wie geplant kommuniziert worden sei. Bilger gilt in der Union als ausgewiesener Verkehrsexperte. Er saß jahrelang im Verkehrsausschuss und war bereits Staatssekretär im Ministerium. Aus Berlin, Thomas Bleskin.
1: Die schweren Waldbrände im Südwesten Frankreichs und in Spanien halten die Einsatzkräfte weiter in Atem. Im Großraum Bordeaux rückten die Flammen bis auf etwa 15 Kilometer an die Stadt heran. Rund 220.000 Menschen wurden in der Region in Sicherheit gebracht. In Spanien waren nach Behördenangaben rund 120.000 Menschen von Evakuierungen oder Ausgangsbeschränkungen betroffen. Dort meldeten die Einsatzkräfte aber zuletzt erste Fortschritte bei den Löscharbeiten. Zum Sport. Radprofi Tadej Pogacar hat zum 5. Mal die Tour de France gewonnen und damit Radsportgeschichte geschrieben. Der Slowene dominierte die Rundfahrt mit 5 Etappensiegen und mehr als 6 Minuten Vorsprung auf Remco Evenepoel aus Belgien. Den Sieg auf der Schlussetappe in Paris holte sich Mathieu van der Poel aus den Niederlanden.
4: Das waren die Nachrichten mit Tine Klimach.
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5: Der Sonntagabend ist insgesamt eher ungemütlich. Teilweise kommt gerade noch Regen runter und es ist insgesamt ziemlich grau und trüb. 20 Grad sind aktuell in der Spitze drin. Morgen wird es mit bis zu 26 Grad dann wieder was wärmer. Ein paar Tropfen können da noch dabei sein. Die Wolken lockern sich aber gut auf. Zwischendurch kommt da auch mal die Sonne durch.
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5: Inzwischen ist nicht mehr viel los auf den Straßen. Ich habe hier noch zwei Meldungen für euch. Einmal von der A33 Bielefeld Richtung Brilon zwischen Paderborn-Sennelager und Paderborn-Schloss Neuhaus. Da ist dichter Verkehr, ein Minütchen kommt oben drauf. Und die A44 Kassel Richtung Dortmund zwischen Marsberg und Lichtenau-Westfalen. Auch hier ist dichter Verkehr, 3 Minuten dauert es länger. Sonst ist alles frei, kommt gut durch.
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5: Hallo, Sarah Heinz ist hier am Sonntagabend. Wir haben die Woche über ja zwei Radiokolleginnen begleitet bei ihrem Campingausflug. Kim Klages und Laura Potting haben die besten Campingplätze für euch ausgecheckt. Ja, und die beiden, die hatten eine wirklich gute Zeit. Das erzählen sie gleich auch selbst. Danach gibt's noch frische Musik für euch, Made in NRW von der Band Himitsu. Hier geht's jetzt aber erstmal weiter mit Musik von Alex Warren.
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0: Unsere Kolleginnen Kim Klages und Laura Potting haben echt viel erlebt diese Woche. Die beiden sind einmal quer durch NRW gedüst mit einem Wohnmobil und da haben sie verschiedene Campingplätze ausgecheckt. Zum Beispiel den beim Wisseler See, den im Heidewald und im Eifelcamp waren die beiden auch noch. Jetzt ist die Tour rum. Kim, Laura, wie geht's euch denn? Wie war's?
1: Also es war wirklich super, super schön, ne? Also wir haben so viel gesehen, erlebt in diesen Tagen. Es war auch echt anstrengend, muss man sagen. Also jeden Tag woanders hin ist hart, aber es war einfach toll.
2: Ja, und ich muss sagen, die Campingplätze, ich kannte keinen einzigen davon. Und wir waren ja an unterschiedlichsten Ecken im Land und alle waren irgendwie schön. Alle hatten irgendwie was anderes, irgendwie was toll war. Und wir haben unfassbar liebe Leute kennengelernt.
3: Wir sind eine Familie aus Bad Dürkheim.
4: Bad Dürkheim. Ja, und was wird hier gerade gespielt?
3: Wir spielen gerade Rummy Cup.
2: Hast du so einen Tipp für uns, was sich lohnt hier?
5: Die Rutsche. Hinlegen und dann kriegt man richtig Fahrt drauf.
2: Okay.
5: Und wenn man abbremsen will, einfach mal aufsetzen, dann wird man langsam.
2: Ihr sitzt hier gerade so entspannt mit dem Bierchen. Geht's euch gut?
6: Ja, sehr gut. Wir sind gerade angekommen.
2: Ihr seid gerade auch angekommen.
6: Wir auch.
2: Wir
6: ja,
2: auch.
6: Genau.
7: Das ist das erste Bier. Wenn die Stifte unten sind, gibt's erst beim Bier.
2: Euch geht's gut hier?
8: Ja, wir kommen wieder. Wir kommen aus Düren. Das ist nur eine Stunde weg von hier. Wir genießen es, dass wir einfach nur zum See gehen und dann Latte Macchiato trinken können. Und
5: Hauptsache, das Bier ist dabei.
2: Das ist absolut korrekt. Die Einstellung mag ich. Also, und was ich auch krass finde, Kim und ich, wir kennen uns ja, wir sind Kolleginnen, ne? Also aber wir sind jetzt nicht irgendwie befreundet vorher gewesen, wir kannten uns kaum.

0: Und es hat echt gut funktioniert. Wir haben uns keinmal gestritten. Ja. Kim hat mich morgens auch in Ruhe meinen Kaffee trinken lassen, hat mich nicht vollgelabert. Ja.
1: Ich finde, so eine Tour schweißt auch echt super zusammen. Ja. Gerade auch dann, man hat halt jetzt so eine Verbindung mit dem Wohnmobil, mit Bertha.
0: Also würden wir wieder machen, ne?
1: Auf jeden Fall, sofort.
2: Ja. Also Fazit war super. Und wer weiß, ne, vielleicht wiederholen wir das ja wirklich irgendwann nochmal mit den beiden.
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1: Die Regenfront zieht so langsam Richtung Südwesten ab. Im Moment kann örtlich aber noch gut was runterkommen. Auch jetzt die nächsten Stunden sind immer wieder mal kurze Schauer drin. Gerade kommen wir auf Höchstwerte bis 20 Grad. Morgen ist die Lage insgesamt was entspannter. Vereinzelt kann es noch mal regnen, sonst sind aber immer mehr Lücken zwischen den Wolken. Und wir bekommen auch wieder was Sonne ab. Das Ganze bei bis 26 Grad.
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1: Es ist alles frei. Habt eine gute Fahrt.
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1: Hi zusammen, Sarah Heinz ist hier und ich freue mich ja riesig, euch gleich eine Newcomer-Band aus NRW vorstellen zu können. Die sind wirklich super, super talentiert und die haben ganz frische Musik dabei. Das könnte vor allem was für die ganzen Linkin Park-Fans unter euch sein. Wollte ich nur mal gesagt haben. In der knappen Viertelstunde ist es soweit. Bis dahin geht's aber erst ein bisschen ruhiger weiter. Jetzt mit Sound von Silbermond.

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0: Es gibt eine Sache, die ist wahrscheinlich für jeden total schön, nämlich wenn man seinen eigenen Traum wie so ein kleines Kind glücklich heranwachsen sieht. Das passiert gerade bei der Newcomer-Band Himizu. Die Guten kommen mitten aus NRW, haben gerade ihr erstes Album rausgehauen und waren damit auch schon auf Tour. Ich habe mit Amy und Louis von der Band gesprochen und die sagen, es kann gerne genauso weitergehen.
1: Ein kleines bisschen können wir durchatmen, aber wir wollen auch gar nicht zu lange durchatmen. Wir haben jetzt, wo das Album draußen ist, auch alle spüren wir immer mehr, dass wir Bock haben, wieder weiterzuschreiben und neue Projekte anzuschieben.
0: In ihrer Musik geht es öfter auch um Themen, über die man im Alltag nicht so gerne spricht, zum Beispiel mentale Gesundheit oder auch sexualisierte Gewalt. Das macht Himizu einerseits natürlich sehr verletzlich, ne? Auf der anderen Seite aber auch wirklich nahbar. Finden immer mehr Leute super, die Fangemeinde wächst und wächst und die zeigt ihre Liebe für die Band auch total gerne persönlich. Wie letztens beim Tourabschluss in Frankfurt hat Amy erzählt.
2: Wir haben solche Cherry Blossoms ausgeschnitten aus Papier und da süße Sachen drauf geschrieben und hochgehalten. Ich glaube, die Kombi an allem, dass sie auch laut mitgesungen haben, mitgetanzt, gemoscht haben und man danach auch so coolen Gespräche hatte mit den Menschen, war das einfach eine insgesamt sehr, sehr, sehr emotionale Show. Also das war dann auch der Abschluss der Tour, das heißt, das kommt auch noch hinzu und das war krass.
0: Ja, viel Zuwachs bei den Fans gab es vor allem nach einer ganz bestimmten Single, Predator heißt die.
2: Der hat uns echt viel Aufmerksamkeit geschenkt. Das hat super viele Leute erreicht und die konnten sich damit identifizieren und haben einfach auch den Vibe gespürt, den wir damit nach außen tragen. Am Ende ist es immer nur ein Song, der dann das verändern kann für eine Band und das war für uns auf jeden Fall Predator mit diesem Album.
0: Ja, manchmal braucht es einfach nur einen Song und eine gute Portion Glück, ne? Viel Power sind das jetzt für euch aus NRW. Das ist Predator von Himizu.
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1: Ich bin Tine Klimach. Die Berliner Polizei hat den Tatverdächtigen des Anschlags nähe des CSDs in Berlin am frühen Abend erschossen. Der Verdächtige sei mit einer Stichwaffe auf die Einsatzkräfte zugegangen, sagte Polizeisprecher Florian Naht.

0: Tatverdächtige des Anschlags im großen Tiergarten ist hier von Spezialeinsatzkräften in einer Laubenkolonie in Berlin-Spandau lokalisiert worden und ist im Rahmen des Zugriffs auf unsere Einsatzkräfte mit einer Stichwaffe zugegangen, ist von unserem Spezialeinsatzkommando mit einer Schusswaffe gestoppt worden und ist in der Folge verstorben.
1: Nach dem Tod des Tatverdächtigen des mutmaßlich islamistischen Terroranschlags geht Bundesinnenminister Dobrindt aktuell von keiner weiteren Gefahr aus. Das sagte er in der ARD. Es gebe weitere Maßnahmen, aber man gehe jetzt aktuell von keiner weiteren Gefährdung aus. Nach der tagelangen Hängepartie um den Posten des Bundesverkehrsministers ist jetzt eine Lösung gefunden. Der bisherige parlamentarische Geschäftsführer in der Bundestagsfraktion, Steffen Bilger, wird Patrick Schnieder ablösen. Bundeskanzler Friedrich Merz werde den 47-jährigen Baden-Württemberger für den Posten vorschlagen, teilt ein Regierungssprecher mit. Die Entlassung Schnieders und die Ernennung Bilgers wird voraussichtlich am Mittwoch erfolgen. Papst Leo hat die Jugend weltweit zu einem zurückhaltenden Umgang mit sozialen Netzwerken und künstlicher Intelligenz ermahnt. Dazu rief das Oberhaupt von 1,4 Milliarden Katholiken in einer Videobotschaft auf.
2: Insta, TikTok oder auch KI, sie alle können uns in eine Scheinwelt katapultieren, warnt Leo hier. Und das bedeutet, sagt er, dass was wirklich zähle, werde unwichtig, Täuschung dagegen zur Realität. Erst kürzlich hat er ja auch schärfere Richtlinien für KI gefordert. Und auch in Deutschland wird ja gerade intensiv über die Risiken von sozialen Medien diskutiert. Auch über mögliche Altersgrenzen. Aus Rom, Claudia Wächter.
1: Tausende Menschen sind auf Mallorca gegen den Massentourismus auf die Straße gezogen. Die Demonstranten versammelten sich am Abend zunächst im Zentrum von Palma, der Hauptstadt der Insel. Von dort zog der Demonstrationszug durch die Innenstadt. Eine Initiative hatte unter dem Motto Mallorca am Limit bereits das dritte Jahr in Folge zum Protest aufgerufen. Die Polizei schätzte die Zahl der Demonstranten auf 25.000. Die Protester beklagen Wohnungsnot, Staus, Schmutz und Lärm durch Massentourismus auf der Insel.
3: Das waren die Nachrichten mit Tine Klimach.
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5: Grau und trüb, so sieht es jetzt auch am späten Abend aus. Die nächsten Stunden kann es immer wieder etwas regnen. Bis 20 Grad schaffen wir gerade maximal. Das eher ungemütliche Wetter zieht sich auch bis in den Montagmorgen rein. Regen ist aber nicht mehr so viel dabei. Zwischendurch bekommen wir morgen auch mal die Sonne zu sehen und es wird wieder was wärmer. Bis 26 Grad sind drin.
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5: Es ist fast nichts mehr los auf den Straßen. Ich habe hier nur noch eine ganz kleine Meldung für euch von der A4 Aachen Richtung Köln zwischen dem Kreuz Köln-West und Köln-Klettenberg. Da ist dichter Verkehr. Eine Minute kommt obendrauf. Ich glaube, das ist auszuhalten. Sonst ist alles frei. Kommt gut durch.
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5: Der späte Sonntagabend ist das mit mir, Sarah Heinz. Hallo zusammen. Ja, und jetzt auch wieder mit viel Musik. Drei Hits am Stück hört ihr jetzt. Den Anfang, den machen die hier, die Backstreet Boys. Schön, dass ihr dabei seid.

0: Es ist das Ende einer Ära. Die Toten Hosen haben ihr letztes reguläres Studioalbum rausgebracht. Und dieses Album fertig zu machen, das war für Campino gar nicht so einfach. Das hat er uns im Interview erzählt.
1: Ich war dermaßen sentimental am Schluss. Mir hat das gar nicht gut getan. Das war dann schon irgendwo, ja, war irgendwie ein trauriger Moment, aber sehr intensiv. Und ich werde den auch nie vergessen. Irgendwann muss ja die letzte Scheibe kommen. Und mit dem Gefühl, dass das richtig ist, stehen wir, glaube ich, auch ganz gut da. Und das hat der Scheibe auch geholfen. Das bedeutet ja auch, dass man nach vorne hin nochmal Kapazitäten hat. Dinge vielleicht umzusetzen, die vorher keinen Platz hatten. Also ich finde, da kann man auch immer das Positive dran sehen.
0: Ja, so sieht's aus. Ein Studioalbum wird es nicht mehr geben, ein neues. Aber so ganz vorbei ist es dann doch nicht. Vorher gibt's noch eine große Tour. Und vielleicht kommt ja auch noch mehr.
1: Es kann ja immer noch sein, dass uns irgendein Thema so auf den Fingern brennt, dass wir dann trotzdem nochmal eine Single droppen. Oder dass ein Regisseur uns anspricht und sagt, er braucht einen Soundtrack und er kann sich da nur die Toten Hosen vorstellen, wie auch immer. Wir lassen uns das offen, aber andererseits kann ich mir zum jetzigen Zeitpunkt nicht vorstellen, dass wir so als Tote Hosen das Bühnenleben noch sehr lange zelebrieren werden miteinander.
0: Ein Song auf dem letzten Album heißt Nur nach vorn, klingt jetzt nicht so wirklich nach Abschied, ne? Aber der Song, der soll auch Hoffnung machen, sagt Campino.
1: Es ist vielleicht schon eine Botschaft an uns selber, dieses muss in Bewegung bleiben, ja, kommt sonst aus dem Gleichgewicht, dass man nicht zu viel nachdenken sollte, wenn die Tour zu Ende ist, sondern einfach machen, ja, nimm dir was Neues vor und lass das Denken über die Zukunft mal sein.
0: Ja, ich würde sagen, das klingt gut. Genau übrigens wie der Song auch und den gibt's jetzt für euch.
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1: Die dicksten Schauer sind jetzt erstmal geschafft. Im Laufe der Nacht kann immer wieder was runterkommen. Es wird so langsam dann aber weniger. Im Moment packen wir bis 20 Grad. Morgen ist es dann locker bewölkt. Vereinzelt kommt über den Tag nochmal was runter. Sonst schafft es aber immer wieder die Sonne durch bei Höchstwerten zwischen 22 und 26 Grad.
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1: Es ist alles frei. Habt eine gute Fahrt.
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1: Halb zwölf ist es, das Wochenende, ja, geht so langsam Richtung Ende. Mit unserer Musik geht es bis dahin und zum Glück auch noch danach weiter. Sarah Heinz ist hier, habt einen schönen Sonntagabend. Bibi Rexha ist das jetzt mit New Religion.
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0: Ja, von wegen Malle oder Kreta. Für immer mehr Menschen geht's im Sommer ja nicht in den Flieger, sondern in den Wohnwagen. Gerade an Orten mit viel Natur kann das ja auch wirklich schön sein. Zum Beispiel für so eine Tour durch Skandinavien oder so. Aber die Verbraucherzentrale hat jetzt gewarnt vor Einbrüchen in Wohnmobile. Kollege Jonas Mikolajczak, wo wird denn am meisten eingebrochen?
1: Also tatsächlich sind am stärksten die deutschen Urlauber betroffen. Hm. Und dementsprechend sind die Hotspots auch an den Häfen, wo man von Deutschland aus ankommt. Also in Malmö in Dänemark oder in Göteborg in Schweden. Aber vor allem auf Raststätten entlang der gesamten E6, also der Europastraße 6, da wird viel eingebrochen. Und das ist gar nicht mal so geil, denn die ist nämlich so die wohl wichtigste Verbindungsstraße zwischen den ganzen skandinavischen Ländern.
0: Ach, Raststätten. Ich habe jetzt eher an Campingplätze und sowas gedacht.
1: Ja, da wird auch eingebrochen. Ach. Deswegen nur auf gut bewachte Campingplätze fahren. Aber auch da ist man wohl nicht immer sicher vor Einbrüchen.
0: Okay, also es klingt ja schon so, als müsste man grundsätzlich überall aufpassen. Wie schützen wir uns denn am besten vor so einem Einbruch?
1: Also erstmal keine Panik. Man wird jetzt nicht überall direkt ausgeraubt. Aber ein bisschen vorsichtiger sein, das schadet nicht. Für den Fall der Fälle, da solltet ihr zum Beispiel Wertsachen wie Bargeld und Ausweis natürlich nicht sichtbar rumliegen lassen. Und am besten versteckt ihr die auch an verschiedenen Orten im Wohnmobil.
0: Ja, da macht man es den Einbrechern natürlich auch schwerer, direkt an alle Wertsachen auf einmal zu kommen, ne?
1: Genau, das ist der Gedanke. Und dann am besten noch ein paar Spanngurte einpacken. Mit denen könnt ihr die Türen nochmal zusätzlich von innen verriegeln. Und wenn ihr noch sicherer gehen wollt, solltet ihr vielleicht auch noch eine Alarmanlage nachrüsten, wenn euer Wohnmobil nicht sowieso schon eine hat. Ja, und manchmal, da werden ja sogar die Wohnmobile selbst geklaut. Deswegen kann man auch über einen GPS-Tracker nachdenken.
0: Ja, kostet natürlich alles ein bisschen was, aber vielleicht besser so, als wenn das Wohnmobil auf einmal komplett weg ist. Aber nochmal, ihr werdet jetzt nicht überall sofort überfallen werden, wenn ihr mit einem Wohnwagen unterwegs seid. Wir sind ja nicht im Wilden Westen hier. Einfach ein bisschen mehr aufpassen, gerade auch auf die Wertsachen. Und dann steht einem schönen Urlaub auch nichts mehr im Weg. Danke, Jonas, für die Infos. Hey.

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1: Ich bin Tine Klimach. Der Tatverdächtige des mutmaßlich islamistischen Anschlags nahe dem CSD in Berlin ist bei. Das bestätigte am Abend die Senatsinnenverwaltung. Bei dem Angriff gestern Abend mit einem Auto und einer Stichwaffe wurden eine Frau getötet und 29 Menschen verletzt.
2: Offenbar war der Verdächtige in eine Kleingartenkolonie geflohen, etwa 40 Autominuten vom Tatort entfernt. Dort konnte die Polizei ihn aufspüren und Abdul B. soll dann versucht haben, die Einsatzkräfte anzugreifen mit einer Stichwaffe. Daraufhin schossen die Polizisten. Abdul B. wurde tödlich verletzt. Der 21-jährige Deutsche soll der islamistischen Szene angehört haben. Ob er tatsächlich am Steuer des Anschlagswagens saß, werden die weiteren Ermittlungen zeigen. Aus Berlin, Lea Matschulla.

0: Der CDU-Politiker Steffen Bilger soll neuer Bundesverkehrsminister werden. Bundeskanzler Friedrich Merz will den bisherigen parlamentarischen Geschäftsführer der Unionsfraktion als Nachfolger von Patrick Schnieder vorschlagen. Schnieder hatte zuvor angekündigt, selbst um seine Entlassung zu bitten.
1: Damit ist die Hängepartie um das Verkehrsministerium wohl erst einmal vorbei. Schnieder erklärte, er wolle mit seinem Schritt die Konsequenzen aus den vergangenen Tagen ziehen und einen aus seiner Sicht unwürdigen Zustand beenden. Merz bedauerte nach Angaben seines Sprechers, dass der Wechsel wegen unvorhergesehener Umstände nicht wie geplant kommuniziert worden sei. Bilger gilt in der Union als ausgewiesener Verkehrsexperte. Er saß jahrelang im Verkehrsausschuss und war bereits Staatssekretär im Ministerium. Aus Berlin, Thomas Bleskin.
0: Stromkunden müssen im kommenden Jahr mit einer geringeren Entlastung bei den Netzentgelten rechnen. Sie sind ein wesentlicher Bestandteil des Strompreises. Nach dem Regierungsentwurf zum Wirtschaftsplan des Klima- und Transformationsfonds ist im kommenden Jahr ein Zuschuss von rund 5,5 Milliarden geplant. Das wäre eine Kürzung um fast 15%. Die Netzentgelte machen etwa ein Viertel des Strompreises aus. Der Slowene Tadej Pogačar hat die Tour de France gewonnen. Mit seinem 5. Gesamtsieg bei der Frankreich-Rundfahrt hat Pogačar Radgeschichte geschrieben. Nun gehört er zu dem exquisiten Kreis der Fünffachsieger. Die Schlussetappe hatte über den Pariser Montmartre bis an den Champs-Élysées geführt und war wegen der Waldbrände verkürzt worden.
2: Das Bochum-Wetter.
3: Es ziehen weiter Schauer durch, auch einzelne Gewitter sind weiter möglich. Dazu haben wir 13 bis 17 Grad. Am Tag geht es so weiter, es ist bewölkt und stellenweise regnerisch bei 22 bis 26 Grad in der Spitze.
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4: A57 Krefeld-Köln zwischen Dormagen und Köln-Worringen, 1 Kilometer Stau. Wir wünschen allen unterwegs gute Fahrt.
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3: Kurz nach Mitternacht, ja, so schnell geht das, da sind wir schon wieder in einer neuen Woche. Natascha Wittmark hier, hallo zusammen, ich begleite euch weiter durch die Nacht.

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1: Except for the Pope maybe in Rome.
0: Schöne Nummer.
2: Gleich der Beitrag in Sachen Sommersongs von David Guetta und Jennifer Lopez, Save Me Tonight. Vorher hören wir aber mal, wie die Woche so bei Atze Schröder war.
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5: Ja, nee, ist klar.
6: Übrigens, ich habe doch letzte Woche darüber gesprochen, was Kellner so an Sprüchen im Restaurant bringen und was in den Speisekarten steht. Da kamen ja echt viele Nachrichten auf das Thema. Dabei habe ich sogar noch vergessen, was beim Bezahlen so alles super originellen Sprüchen kommt. Du rufst zum Beispiel, hör mal, ich möchte zahlen. Irgendwann kommt dann der oder die Kellnerin und dann kommt so ganz schelmisch, ich habe gehört, Sie wollen sich finanziell verändern. Tja, aber da haben wir gelacht, wa? Und als nächstes dann habe ich auch die Tage noch gehört, mit Karte oder auf die altmodische Art? Wo du denkst, was ist denn die altmodische Art? Einfach abhauen oder was? Oder auf Mahnbescheid? Ja. Oder wenn der Gast auch ein Witzbold ist, wie möchten Sie zahlen? Am liebsten gar nicht. Sollte der Kellner dir dann verständlicherweise mit einem Kopfstoß die Nase brechen, gilt das übrigens als Notwehr und wird zusätzlich berechnet. Also Freunde, seid einfach nett zum Service und hebt euch die dummen Sprüche für den Muttertag auf.
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0: Das Bochum-Wetter.
1: Es ist nicht ganz so gemütlich heute Nacht. Schauer ziehen durch. Einzelne Gewitter sind auch noch dabei. Dazu haben wir 13 bis 17 Grad. Am Tag steigen die Temperaturen auf bis zu 26 Grad. Erst geht es auch noch so weiter mit vielen Wolken und Regen. Im Tagesverlauf wird es aber trockener und am Dienstag ist es wieder deutlich wärmer und sonniger.
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2: A3 Köln-Frankfurt zwischen Kreuzbonn, Siegburg und Siebengebirge. 3 Kilometer Stau, 8 Minuten Zeitverlust. Und A57 Krefeld-Köln zwischen Dormagen und Köln-Worringen. 1 Kilometer stockender Verkehr. Wir wünschen allen unterwegs gute Fahrt.
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1: Ja, die WM ist vorbei und sie ging jetzt auch nicht so gut für uns aus, aber Fußballsongs, die gehen doch einfach immer. Waving Flag. Ich bin Natascha Wittmark. Eine schöne Nacht zusammen.

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1: Ich bin Tine Klimach. Die Berliner Polizei hat den Tatverdächtigen des Anschlags nahe des CSDs in Berlin am frühen Abend erschossen. Der Verdächtige sei mit einer Stichwaffe auf die Einsatzkräfte zugegangen, sagte Polizeisprecher Jörn Iffländer.
2: Der Tatverdächtige des Anschlags im großen Tiergarten ist hier von Spezialeinsatzkräften in einer Laubenkolonie in Berlin-Spandau lokalisiert worden und ist im Rahmen des Zugriffs auf unsere Einsatzkräfte mit einer Stichwaffe zugegangen, ist von unserem Spezialeinsatzkommando mit einer Schusswaffe gestoppt worden und ist in der Folge verstorben.
1: Der Tatverdächtige soll am Samstagabend am Rande des CSDs in Berlin mit einem Van in eine Menschenmenge gefahren sein. Eine Frau wurde getötet, 29 weitere Menschen wurden verletzt. Die Ermittler gehen von einem islamistischen Terroranschlag aus. Nach den von Bundeskanzler Friedrich Merz bekannt gegebenen Personalwechseln in Kabinett, Kanzleramt und Bundestagsfraktion ist nun die Partei an der Reihe. In einer Pressekonferenz will der CDU-Chef heute Mittag bekannt geben, wer den künftigen Gesundheitsminister Carsten Lindemann als CDU-Generalsekretär ablösen soll. Dafür gilt seit einigen Tagen die bisherige Schatzmeisterin Franziska Hoppermann als gesetzt. In dieser Woche werden sich vermutlich viele ins Arbeitszimmer zurückziehen, ihre Unterlagen nach alten Quittungen durchforsten und vielleicht auch fluchen, denn am Freitag müssen die meisten ihre Steuererklärung für das vergangene Jahr abgeben. Ausgenommen sind Menschen, die einen Steuerberater haben.

0: haben.
1: Wer jetzt noch mehr Zeit braucht, weil etwa Unterlagen fehlen, sollte dem Finanzamt das mitteilen, formlos per Mail oder Brief. Ein Antrag, die Frist zu verlängern, wird meist akzeptiert, vor allem wenn dafür gute Gründe vorliegen. Die Steuererklärung kann auch unvollständig abgegeben werden. Das sollte aber entsprechend vermerkt sein und die fehlenden Unterlagen sollten zügig nachgereicht werden. Die Steuererklärung viel zu spät abgeben kann teuer werden. Mindestens 25 Euro pro Monat werden fällig. Außerdem schätzen die Ämter dann oft die Steuergrundlage, oft zum Nachteil der Steuerzahler. Thomas Bremser, Nachrichtenredaktion.
2: Die schweren Waldbrände im Südwesten Frankreichs und in Spanien halten die Einsatzkräfte weiter in Atem. Im Großraum Bordeaux rückten die Flammen bis auf etwa 15 Kilometer an die Stadt heran. Rund 220.000 Menschen wurden in der Region in Sicherheit gebracht. In Spanien waren nach Behördenangaben rund 120.000 Menschen von Evakuierungen und Ausgangsbeschränkungen betroffen. Dort meldeten die Einsatzkräfte aber zuletzt erste Fortschritte bei den Löscharbeiten.
3: Das Bochum-Wetter.
4: Schauer ziehen weiter durch und auch einzelne Gewitter und das bei Werten zwischen 13 und 17 Grad. Am Tag geht es erst noch nass weiter, es ist bewölkt und stellenweise regnerisch. Im Tagesverlauf lassen die Schauer aber nach. Dazu bekommen wir 22 bis 26 Grad in der Spitze.
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5: A57 Krefeld-Köln zwischen Dormagen und Köln-Worringen. 1 Kilometer Stau. Wir wünschen allen unterwegs gute Fahrt.
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4: So ist es doch, ne? Wenn Männer selbst keine langen Haare haben, dann tun sie sich damit so ein bisschen schwer. Ich habe gerade wirklich mal drüber nachgedacht, ob mir mein Vater jemals, als ich noch ein Kind war, die Haare gemacht hat. Ich kann mich nicht dran erinnern. Ich glaube, er hat sich nicht getraut. Aber dafür gibt's ja jetzt Anita Erdmann. Die bietet nämlich Zopf-Workshops für überforderte Väter an. Sprechen wir gleich mal genauer drüber.

0: Chef. Hallo, liebe Väter. Habt ihr schon mal versucht, eurer Tochter die Haare zu machen und danach sah sie chaotischer auf dem Kopf aus als vorher? Ja, das passiert tatsächlich jetzt im Jahr 2026 sogar gar nicht so selten. Aber das möchte Friseurin Anita Erdmann ändern und sie hat sich das Projekt Dads Do Hair überlegt. Und sie lockt da die Väter mit Bier.
1: Also ich biete Workshops an für Papas und ich bringe ihnen bei, wie sie ihren Töchtern die Haare machen können. Und zwar findet das alles in einer sehr entspannten Atmosphäre statt. In einem Gasthaus oder einer Bar einfach, wo man quasi wie am Stammtisch zusammensitzen kann und dann mit Freunden einfach einen coolen Abend verbringen kann.
0: Ja, also die Väter sitzen am Stammtisch, haben einen Puppenkopf vor sich und ein Bier in der Hand. Die Idee dafür hat sie übrigens aus England. Da gibt's das seit längerem unter dem Namen Ponytails in Pints.
1: Ich habe selber ein Reel gesehen auf Insta und das hat mir einfach keine Ruhe gelassen. Ne? Und weil ich dachte, irgendwie ist es so ein schönes Thema, weil einfach alle abgeholt werden. Also die Mamas werden entlastet oder auch die Partner. Und die Töchter profitieren natürlich am meisten, weil sie danach eine schöne Frisur haben und die Zeit auch mit dem Papa genießen.
0: Ja, die Erfahrungen der Väter sind unterschiedlich. Manche haben zumindest schon mal längere Haare geflochten, andere noch nicht mal gekämmt. Aber alle sind willkommen und kommen auch gern zu ihr.
1: Also es ist wirklich bombastisch. Die Rückmeldungen sind so nett. Also ich bekomme Feedback direkt nach dem Kurs natürlich von den Papas. Dann werden mir am nächsten Tag Fotos geschickt von den Frisuren, die sie direkt umgesetzt haben. Und was mich total freut immer, wirklich, das finde ich, da bin ich immer ganz stolz, dass sie tatsächlich auch fortgeschrittene Kurse besuchen wollen und so. Also es ist wirklich irre. Ich finde es total schön.
0: Bisher bietet Anita das Programm in München, Frankfurt, Heidelberg und Berlin an. Sie will aber weiter expandieren und vielleicht kommt sie auch bald nach NRW.
1: Also ich komme überall hin, wo ich hinkommen soll.
0: Ja, also wenn ihr Lust habt auf Dads Do Hair in NRW, dann meldet euch bei Anita Erdmann.
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0: Das Bochumwetter.
1: Es ziehen weiter Schauer durch, auch einzelne Gewitter sind weiter möglich. Dazu haben wir 13 bis 17 Grad. Am Tag geht es so weiter, ist es bewölkt und stellenweise regnerisch bei 22 bis 26 Grad in der Spitze.
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2: A57 Krefeld-Köln zwischen Dormagen und Köln-Worringen, 1 Kilometer Stau. Wir wünschen allen unterwegs gute Fahrt.

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1: Jetzt habe ich einen Sommersong für euch. Ja, ich weiß, nachts um 1:30 ist dunkel, aber der kommt zu dieser Zeit, beziehungsweise ja, bei diesem Zustand da draußen, erst so richtig gut, ne? Wenn es draußen uselig und ein bisschen regnerisch ist. Lana Del Rey, Summertime Sadness.

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1: Ich bin Tine Klimach. Staatsanwaltschaft und Polizei ermitteln nach dem mutmaßlich islamistischen Terroranschlag nahe des CSD in Berlin. Der Tatverdächtige ist tot. Bei dem Anschlag am Samstag soll Abdul B. 29 Menschen verletzt und eine Frau getötet haben. Er hatte sich radikalisiert, Straftaten begangen. Nun geht es um die Frage, warum er auf freiem Fuß war.
2: Abdul B. gehörte zur islamistischen Szene. Er soll mehrfach versucht haben, sich der Terrormiliz IS anzuschließen. Er saß im Libanon kurz in Haft. Hier in Deutschland wurde eine knapp 2-jährige Verurteilung zur Bewährung ausgesetzt. Das kritisiert Bundesinnenminister Dobrindt, unter anderem im ZDF.
3: Es wird ein Teil der Aufarbeitung sein, ob man hier in der Tat mit Bewährungsstrafen arbeiten kann. Ich glaube, dass das nicht der richtige Weg ist.
2: Denn Abdul B. habe zum Beispiel Terrorvereinigungen unterstützt.
1: In Berlin-Mitte stand am Nachmittag vor allem der gesellschaftliche Zusammenhalt im Mittelpunkt, ob bei einem Gedenken am Brandenburger Tor oder einer Andacht in der Marienkirche. Bundeskanzler Friedrich Merz sagte kurz vor dem Gedenkgottesdienst, diese Taten haben nur einen Zweck, sie wollen unsere Gesellschaft spalten, sie wollen uns das Wichtigste nehmen, was wir haben, nämlich unsere Offenheit und unsere Freiheit. Am Abend leuchtete das Brandenburger Tor in Regenbogenfarben als Symbol für Vielfalt und Toleranz. Die Bundesregierung plant, den Zuschuss für die sichere Übertragung von Strom zu kürzen. Nach einem Entwurf sind für das kommende Jahr nur noch 5,5 Milliarden Euro eingeplant. Das wäre eine Kürzung um fast 15%. Für Verbraucher bedeutet das, es wird teurer.
4: Stromleitungen instand halten, sichern und neue bauen, auch damit durch Windkraft erzeugte Energie aus Norddeutschland in den Süden geleitet werden kann. Kosten dafür, die Netzentgelte, machen einen Großteil der Stromkosten für Verbraucher aus. Damit die nicht aus dem Ruder laufen, gibt es den Zuschuss vom Bund. Weil der jetzt aber gekürzt werden soll, bedeutet das im Vergleich zu